0: der Leihrolleranbieter für Schäden, die seine Roller verursachen, und wenn der Fahrer doch rauszufinden ist, muss der zahlen, es sei denn, er kann seine Unschuld beweisen. Aus Berlin, Uli Rattinger.
1: VW macht nach der Sitzung seines Aufsichtsrats weiter keine Angaben zu möglichen Werksschließungen und Stellenabbau. Der Konzern stellte dem Gremium ein Maßnahmenpaket vor. Konzernchef Blume kündigte an, die Modellpalette um bis zu 50% und die Ausstattungsoptionen um bis zu 75% zu reduzieren. Ob damit Stellenabbau oder Werksschließungen verbunden sind, dazu äußerte sich VW erneut nicht. Angeführt von Stürmerstar Kylian Mbappé hat Frankreich zum dritten Mal nacheinander das Halbfinale einer Fußball-WM erreicht. Der Titelfavorit setzte sich im Viertelfinale hochverdient mit 2:0 gegen Marokko durch. Mbappé traf nach einem verschossenen Elfmeter per Traumtor zur Führung. Ousmane Dembélé legte nach. Frankreich feierte damit den 6. Sieg im 6. Turnierspiel und trifft nun auf den Sieger des Duells zwischen Spanien und Belgien.
2: Nachtschichtler, schauen wir mal aufs Wetter hier bei Ostseewelle. Sind hier und da ein paar Wolken unterwegs, streckenweise ist es auch ganz schön neblig. Aber es ist immerhin trocken bei Temperaturen zwischen 12 und 15 Grad rundherum. Tagsüber werden es 26 Grad maximal, dazu gibt es viel Sonnenschein. Und der Zwei-Tage-Trend weiter sehr sommerlich. Es gibt viel Sonnenschein, wenige Wolken. Wenn überhaupt in Vorpommern mal so ein paar Schauer. Überwiegend bleibt es aber trocken bei 28 Grad.
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1: Jetzt alle Farben featuring René Miller mit Body Talk.

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1: Die Woche ist so gut wie geschafft. Es ist Freitag, der 10. Juli. Ihr hört Ostseewelle. Ich bin Elisabeth Reinhold und habe für euch in die Sterne geguckt.
2: Widder.
1: Der Freitag fühlt sich heute schon am Vormittag nach Wochenende an.
2: Stier.
1: Heute genießt ihr die schönen Dinge besonders bewusst. Ein leckeres Essen, gute Musik oder ein Platz im Schatten reichen.
2: Zwillinge.
1: Aus einem lockeren Spruch entsteht plötzlich eine richtig lustige Unterhaltung. Ihr sorgt heute ganz nebenbei für gute Stimmung.
2: Krebs.
1: Jemand überrascht euch mit einer netten Geste, obwohl ihr überhaupt nicht damit gerechnet habt.
2: Löwe.
1: Heute läuft vieles erstaunlich rund. Nutzt den Schwung und erledigt ruhig noch etwas, bevor ihr dann entspannt ins Wochenende startet.
2: Jungfrau.
1: Ein Plan wird kurzfristig geändert und genau das entpuppt sich als Glücksgriff.
2: Waage.
1: Ihr habt heute ein feines Gespür dafür, wer euch gut tut. Verbringt den Abend mit Menschen, bei denen ihr einfach ihr selbst sein könnt.
2: Skorpion.
1: Eine Kleinigkeit bringt euch morgens kurz aus der Ruhe. Am Abend fragt ihr euch, warum euch das überhaupt beschäftigt hat.
2: Schütze.
1: Die Vorfreude auf freie Stunden sind mit jeder Stunde größer. Ihr habt heute richtig Lust, den Alltag einfach mal hinter euch zu lassen.
2: Steinbock.
1: Eine Aufgabe, die euch lange begleitet hat, findet heute endlich ihren Abschluss.
2: Wassermann.
1: Mit einer ungewöhnlichen Idee bringt ihr heute frischen Wind in festgefahrene Abläufe.
2: Fische.
1: Ein lustiger Zufall sorgt dafür, dass ihr noch lange über diesen Freitag schmunzeln werdet. 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
1: Das sind You Not Us featuring Daddy DJ mit Flipside.

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1: Ich bin David Riemer. Vor der Sommerpause will die Politik heute noch einiges beschließen. So ist der Weg für das neue Heizungsgesetz frei. Das Bundesverfassungsgericht hatte einen Eilantrag der Linken abgewiesen. Damit kann der Bundestag heute wie geplant über die Reform abstimmen. Die schwarz-rote Koalition will damit zentrale Regeln des bisherigen Heizungsgesetzes kippen.
2: Die Koalition will vor allem die umstrittene 65%-Regel kippen. Neue Heizungen sollen also nicht mehr zwingend überwiegend mit erneuerbaren Energien laufen. Stattdessen setzt die Regierung auf mehr Wahlfreiheit. Neue Gas- und Ölheizungen bleiben möglich, sie müssen allerdings nach und nach mit einem steigenden Anteil klimaneutraler Brennstoffe betrieben werden. Umweltverbände halten das für einen Rückschritt beim Klimaschutz und warnen, dass neue Gasheizungen für Mieter am Ende teuer werden könnten. Zoe Tassovali, Nachrichtenredaktion.
1: Damit Haushaltsgeräte und Smartphones künftig länger genutzt werden, bekommen Verbraucher in Deutschland ein Recht auf Reparatur. Nach dem Bundestagsbeschluss ist das heute Thema im Bundesrat. Es handelt sich um die Umsetzung einer EU-Richtlinie.
3: Geräte müssen künftig schon so gebaut sein, dass man sie reparieren kann. Der Akku etwa darf also nicht fest verschweißt oder verklebt sein, sondern muss ausgetauscht werden können. Die Hersteller werden auch verpflichtet, Produkte während der üblichen Lebensdauer zu einem angemessenen Preis zu reparieren. Eine Waschmaschine zum Beispiel sollte schon 10 Jahre lang gut funktionieren. Wenn ein Kunde während der Garantiezeit auf ein kostenloses Ersatzgerät verzichtet und stattdessen das fehlerhafte gratis reparieren lässt, verlängert sich die Gewährleistungsfrist. So sollen die Verbraucherrechte gestärkt werden und die Berge an Elektroschrott schrumpfen. Ursula Winkler, Nachrichtenredaktion.
1: Im hessischen Hünfelden soll ein 45-Jähriger seine 76 Jahre alte Mutter im Streit angegriffen und angezündet haben. Die Frau sei noch vor Ort an ihren Verletzungen gestorben, teilte die Polizei mit. Der Tatverdächtige flüchtete zunächst, wurde am Abend aber festgenommen. Die 103 Jahre alte Großmutter des Mannes wurde schwer verletzt. Die Hintergründe der Tat sind noch unklar, die Ermittlungen laufen. Frankreich hat zum dritten Mal nacheinander das Halbfinale einer Fußball-WM erreicht. Der Titelfavorit setzte sich im Viertelfinale hochverdient mit 2:0 gegen Marokko durch. Mbappé traf nach einem verschossenen Elfmeter per Traumtor zur Führung. Ousmane Dembélé legte nach. Frankreich trifft nun auf den Sieger der Partie zwischen Spanien und Belgien.
4: Schönen guten Morgen und einen guten Start in den Freitag. Ostseewelle hier mit dem Blick aufs Wetter. Es sind nur wenige Wolken unterwegs. Es ist überall soweit trocken bei Temperaturen zwischen 12 und 15 Grad rundherum. Tagsüber kriegen wir viel Sonnenschein bei 26 Grad maximal. Und der Zwei-Tage-Trend weiter richtig, richtig schön. Wir kriegen viel Sonnenschein, wenige Wolken. Wenn überhaupt, nur ganz einzelne Regenschauer bei 28 Grad maximal.
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1: Martin Garrix und Ed Sheeran mit Repeated.

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1: Ich bin David Riemer. Der Bundestag entscheidet heute über das umstrittene Sparpaket der schwarz-roten Koalition für stabile Krankenkassenbeiträge. Geplant ist, die gesetzlichen Krankenkassen ab nächsten Jahr von stark steigenden Ausgaben zu entlasten und neue Beitragserhöhungen zu verhindern. Vorgesehen sind Ausgabenbremsen bei Praxen, Kliniken, Apotheken und der Pharmabranche. Außerdem sind höhere Zuzahlungen für Medikamente geplant. Deutschland soll in den kommenden Jahren zahlreiche neue Gaskraftwerke bekommen. Der Bundestag hat den Plänen der schwarz-roten Koalition zugestimmt. Bis Ende 2031 sollen neue Kraftwerke entstehen, damit auch dann genug Strom da ist, wenn Wind und Sonne nicht genug Energie liefern.
2: Die neuen Kraftwerke sollen zunächst mit Erdgas laufen und später auf Wasserstoff umgestellt werden. Die Regierung sieht sie als Absicherung für den Kohleausstieg und den weiteren Ausbau der erneuerbaren Energien. Bezahlt wird das Ganze aber nicht nur vom Staat. Ab 2031 sollen auch Stromkunden eine neue Umlage finanzieren. Wie hoch die am Ende ausfällt, ist aktuell noch völlig offen. Die Opposition warnt deshalb vor hohen Kosten und einer stärkeren Abhängigkeit von Gas. Zoe Tassovali, Nachrichtenredaktion.
1: Bei Unfällen mit Elektrorollern gelten künftig strengere Regeln für deren Vermieter. Der Bundestag hat am späten Abend eine Gesetzesänderung verabschiedet, durch die die Geschädigten leichter an Schadensersatz kommen sollen.
3: Ein E-Roller kippt gegen ein Auto und beschädigt es. Wer zahlt? Ich stolpere über einen auf dem Gehweg liegenden E-Roller und verletze mich. Wer zahlt? Bis jetzt muss das Unfallopfer herausfinden, wer den E-Scooter zuletzt gefahren und abgestellt hat. Und er muss auch noch nachweisen, ob der Fahrer wirklich schuld ist am Unfall. Das ist in den allermeisten Fällen unmöglich und deshalb gilt jetzt, grundsätzlich haftet der Leihrolleranbieter für Schäden, die seine Roller verursachen. Und wenn der Fahrer doch rauszufinden ist, muss der zahlen, es sei denn, er kann seine Unschuld beweisen. Aus Berlin, Uli Rattinger.
1: Frankreich hat zum dritten Mal nacheinander das Halbfinale einer Fußball-WM erreicht. Der Titelfavorit setzte sich im Viertelfinale hochverdient mit 2:0 gegen Marokko durch. Mbappé traf nach einem verschossenen Elfmeter per Traumtor zur Führung. Ousmane Dembélé legte nach. Frankreich trifft nun auf den Sieger der Partie zwischen Spanien und Belgien.
4: Schönen guten Morgen und einen guten Start in den Freitag. Ostseewelle hier mit dem Blick aufs Wetter. Sind nur wenige Wolken unterwegs. Es ist überall soweit trocken bei Temperaturen zwischen 12 und 15 Grad rundherum. Tagsüber kriegen wir viel Sonnenschein bei 26 Grad maximal. Und der Zwei-Tage-Trend weiter richtig, richtig schön. Wir kriegen viel Sonnenschein, wenige Wolken. Wenn überhaupt mal nur ganz einzelne Regenschauer bei 28 Grad maximal.
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1: Eine Liebeserklärung an Dorfkirchen ist die Veranstaltungsreihe Dorfkirche Mon Amour. Die macht bereits im 5. Jahr Dorfkirchen zum Veranstaltungsort für verschiedenste kulturelle Angebote. Kirchengemeinden und Künstler können sich mit ihren Ideen für Kunstprojekte, Ausstellungen, Konzerte und so weiter melden beim Kulturhimmel der Nordkirche und Teil der Reihe werden. Eine Veranstaltung, die besonders gut passt zum Sommer, findet morgen statt in Neuhof bei Zarrentin, erzählt Anna-Luise Klaffs vom Kulturhimmel.
2: Am 11. Juli, da wird es im Schlosspark Neuhof in der Kirche und vor allem um die Kirche herum ein großes Sommerfest geben mit allem, was man so braucht zu einem Sommerfest, also Live-Musik mit dem Ensemble Celeste. Es gibt Literatur, es gibt Tanzdarbietung und Kunst und natürlich alles, was man an Kulinarischen noch so braucht. Besucherinnen können dann eben sich eigene Picknickdecken mitnehmen und Geschirr und Verpflegung und setzen sich dann rings um die Kirche und können dann dort das Konzert um 17 Uhr auf Picknickdecken miterleben.
1: Das Ganze startet am Samstag um 14.30 Uhr im Schlosspark von Neuhof bei Zarrentin. Um 17 Uhr startet das Konzert. Alle Infos zu allen Dorfkirche Mon Amour Veranstaltungen findet ihr auf www.kulturhimmel.de. Die Reihe ist inzwischen richtig groß und ein Blick ins Programm lohnt sich auf jeden Fall. Da findet ihr ganz sicher auch bei euch in der Nähe coole Veranstaltungen. Aus der Ostseewelle Kirchenredaktion, Jana Kagnette.

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2: Nächste tödliche Verkehrsunfälle im Land. Kindergeld soll automatisch gezahlt werden. Das Guten Morgenwetter mit Andrea.
3: Heute ein schöner Tag und es wird auch warm bis 26 Grad.
2: Guten Morgen, ich bin Adrian Mützel. Die Zahl der Verkehrstoten auf unseren Straßen in dieser Woche häuft sich. Schon wieder sind zwei Menschen ums Leben gekommen. Auf der B321 hat eine Fahrerin ein Reh gerammt. Das Tier ist in den Gegenverkehr geschleudert worden und hat die Windschutzscheibe eines anderen Pkw durchschlagen. Dessen Fahrerin ist noch an der Unfallstelle gestorben. Und auf der B194 ist ein Rentner gegen einen Baum gekracht, wohl aufgrund gesundheitlicher Probleme. Auch er hat den Unfall nicht überlebt. Erst am Sonntag sind insgesamt drei Menschen auf der A14 und der B96 ums Leben gekommen. Ein Rentnerpaar aus der Nähe von Demmin ist zu mehrjährigen Haftstrafen verurteilt worden. Die beiden hatten rund 500 Friedhofsskulpturen gestohlen, die meisten davon hier in Mecklenburg-Vorpommern. Dafür müssen sie jeweils über 4 Jahre ins Gefängnis. Gesamtwert der Diebessumme über 400.000 Euro. Das Paar hat mittlerweile fast die gesamte Beute wieder zurückgegeben.
0: Deutschland und die Welt.
2: Der Bundestag hat für ein Gesetz gestimmt, mit dem das Kindergeld künftig automatisch ausgezahlt werden soll. Heißt, Eltern sparen sich das Ausfüllen von Anträgen und den Papierkram. Sie müssen ihr Kind nur wie gehabt beim Standesamt anmelden. Alles Weitere soll dann automatisch passieren. Damit soll Bürokratie abgebaut und Familien entlastet werden. Der Bundesrat muss allerdings noch zustimmen. Das waren die Nachrichten und jetzt zum Sport.
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2: Frankreich hat das erste Ticket für das WM-Halbfinale gebucht. Gegen Marokko stand es am Ende 2:0. Die Franzosen treffen jetzt auf die europäischen Nachbarn aus Spanien oder Belgien. Anstoß dieser Partie ist heute um 21 Uhr deutscher Zeit. 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Und jetzt das Guten-Morgen-Wetter mit Andrea.
3: Dankeschön, Adrian. Und hoch Klaus sorgt für ruhiges, auch freundliches und trockenes Wetter bei uns in Mecklenburg-Vorpommern. Und es kommen auch wärmere Luftmassen zu uns. 15 Grad heute Morgen schon in Trassenheide an der Schmetterlingsfarm, 14 in Tetrow am Hechbrunn. Es ist überwiegend freundlich und für eine längere Zeit scheint dann auch richtig herrlich die Sonne. Hin und wieder gibt es Wolken oder auch Wolkenfelder. Dabei bleibt es verbreitet trocken. Die Sonnenscheindauer liegt zwischen 14 und 17 Stunden. Nachmittags wird es dann auch richtig sommerlich warm. 24 bis 26 Grad. Dabei weht ein schwacher, teils mäßiger Wind. Der Zwei-Tage-Trend. Morgen am Samstag Wechsel aus längerem Sonnenschein und Wolken. Nachmittags einzelne Schauer bis 28 Grad. Am Sonntag viel Sonne bis teils 30 Grad.
4: 5:02 Uhr. Ostseewelle, der beste Verkehrsservice für unser Land. Auf den Straßen ist soweit alles okay. Die Flitzerblitzer. Aufgebaut auf der A14 Richtung Karstädt, Höhe Platerberg. A24 Richtung Hamburg zwischen Zarrentin und Galin. B96 Rügenzubringer Richtung A20 Höhe Rastplatz Rügenblick und Samtens Richtung Bergen, da sind 80 erlaubt. B191 Spornitz Richtung Neustadt-Glewe an der Kirche. B195 Stapel Richtung Zeze, das ist Grenze zu Niedersachsen. Dann B198 Hohengüstow Richtung A11. Ortsausgang Brüssow Richtung Löcknitz. Letzin-Siedlung Richtung Buro. Zwischen Parum und Drei-Lützow, Höhe Drei-Lützow-Ausbau, Ortsausgang Röbel Richtung Dambeck, Stralsund, Karl-Marx-Straße beidseitig, Trassenheide beidseitig, Warnemünde Parkstraße Richtung Dietrichshagen und Andrea ist auch schon unterwegs.
5: Guten Morgen, aus Güstrow kommend Richtung Samsdorf steht in der Abfahrt Suko, der Blitzer.
4: Joho, danke. Habt ihr auch schon was entdeckt? Dann gerne melden. Ostseewelle Studio Hotline ist die 0381 49 78 110.
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4: Und mit 4,2 Meter, der Größte hier bei uns, das ist Adrian Mützel in der Nachrichtenredaktion Moin.
2: Herzlich willkommen.
4: Andrea mit am Start. Kuckuck.
6: Dagegen bin ich mit meinen 1,80 Meter richtig winzig, wenn ich neben Adrian stehe.
4: Zwerg, was soll ich denn da sagen? So, wir starten jetzt erstmal durch hier. 5:04 haben wir. Miles Smith, aktueller Hit. Stay if you wanna dance. Moin.

0: Morgen, es ist 5.10 Uhr, ihr hört Ostseewelle und wir haben eine Sache noch nicht gemacht, wir haben den Freitag noch nicht offiziell eingeläutet.
1: Stimmt, und ein Freitag ohne Tracker René ist kein Freitag, deswegen Richtig. Wird es höchste Zeit, damit kann man ja gar nicht früh genug anfangen.
2: Yippie, Freitag, Hendo, Wochenende!
0: So, ab jetzt ist das Gefühl da, jetzt lassen wir es ganz entspannt angehen. Genießen, gleich ein 90er von Mr. President, vorher noch aktueller Hit von Sombra. Moin!

0: Guten Morgen, 5.14 Uhr ist es. Ihr hört Ostseewelle. Gemeinsam starten wir durch in diesen Freitag und wir hören mal, was das Wetter mit uns macht heute.
1: Und das wird jetzt immer schöner, besser und trockener, das Wetter, Tag für Tag. Heute schon

0: Sehr viel Sonne und es wird wärmer, 24 bis 26 Grad.
1: Andrea hat uns gemeldet, B103 zwischen Güstrow und Samsdorf, Abzweig Suko, steht jetzt schon der erste mobile Flitzerblitzer. Seid ihr auch schon unterwegs, habt was entdeckt? Gerne auch melden. 0381 49 78 110. Einen sonnigen guten Morgen.

0: Wunderschönen guten Morgen. 5.20 Uhr, 10 Minuten vor 5:30. Wir sind kurz vorm Wochenende. Da steht vielleicht bei euch ja auch einiges an. Ich frag mal hier in die Runde. Mein lieber Uwe, was hast du denn vor? Ich glaube, bei dir ist ein bisschen was los, ne?
1: Heute ist voller Tag. Ja, also heute Morgen erstmal zeitig aufstehen, klar. Dann mit euch aufstehen und danach geht's dann ab auf die Insel Rügen. Meine Frau, muss ich ja jetzt sagen, ich muss mich erstmal dran gewöhnen, dass das Frau ist. Die ist ja freie Traurednerin. Da haben wir noch eine Trauung auf der Insel Rügen heute, die wir ausstatten. Ich unterstütze das Ganze dann technisch. Und danach geht's ab Richtung Ueckermünde, Vogelsang Wasin. Und da werde ich heute Abend noch auflegen bis in die Nacht. Und dann denke ich mal, morgen früh um 2 wird dann Schluss sein.
0: Ja.
1: Und morgen früh, beziehungsweise morgen wartet dann noch der Garten, weil das Gras kitzelt auch schon wieder unter den Achseln.
0: Ja, okay. Dann merkt man ja auch, was man getan hat.
1: Ja,
0: Ich versuche wieder, es ruhiger angehen zu lassen, obwohl mir das wahrscheinlich mit Kind ja immer nicht so gelingen wird.
1: Ja. Na gut, aber du kannst ja auch mal ein bisschen im Garten mit ihm ein bisschen spazieren gehen oder ihn mal irgendwo ins Wasser schmeißen oder so, ne, bei den Temperaturen.
0: Ja, wird ja schön, aber ich wollte tatsächlich auch zu Hause ein bisschen aufräumen. Das bleibt ja dann immer liegen. Mhm. Und weil es keiner macht, bei mir zu Hause zumindest, muss ich dann ran.
1: Höre ich da ein stilles Klagen?
0: Ja, ich weiß nicht, ich könnte einen riesen Wäscheberg auf den Boden legen. Mein Mann würde drüber steigen, wochenlang, der würde das nicht wegräumen. Ich verzweifle, ich habe schon alle Methoden ausprobiert, wie er denn diesen Wäscheberg sieht. Ne, dass er
1: schon mal in sein Bett gelegt?
0: Alles. Ja. Nix, das stört ihn gar nicht. Der könnte auch jahrelang damit leben, dass da so ein Wäscheberg mitten auf dem Boden liegt.
1: Ja. Das ist ein komischer Kauz manchmal. Aber manchmal. Ach, du hast ihn ja trotzdem lieb, ne?
0: Ja, natürlich, muss ich ja dazu sagen.
1: Adrian, in den Nachrichten, du bist wo beschäftigt am Wochenende?
2: Wahrscheinlich im Schlafmodus definiert. einfach mal ein paar Tage Schlaf nachholen.
1: Ja, na, das ist gut. Richtig. Das kann man machen. So, jetzt aber erstmal reinstarten in den Freitag. Purple Disco Machine gibt's zum Aufwachen. 5:22, 8 Minuten vor 5:30. Moin!

0: 5.29 Uhr, guten Morgen. Ihr hört Ostseewelle, in der nächsten halben Stunde auch die Wachmacher vom Allerfeinsten dabei. Zum Beispiel Alex Warren, aktuelle Nummer Fever Dream, Harry Styles kommt um die Ecke und ein paar schöne Beats von Fassbear und Rev.
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0: 5.30 Uhr, Ostseewelle hier mit dem Guten Morgen-Update von Adrian Mützel.
5: Gleich zweimal hat es am späten Abend Überfälle im Land gegeben, in Binz und in Ueckermünde. In beiden Fällen sind die Opfer teils schwer verletzt worden, die Polizei sucht nach Zeugen. Im Bundestag wird heute über die Krankenkassenreform abgestimmt. Ziel ist es, ein drohendes Milliardenloch zu schließen, unser Land will dagegen stimmen. Frankreich steht als erste Mannschaft der WM im Halbfinale. Gegen Marokko stand es am späten Abend 2:0. Bei der vergangenen WM in Katar hatte es Frankreich bis ins Finale geschafft.
0: Alle wichtigen Infos hört ihr jederzeit nochmal nach in der Ostseewelle App und alles ausführlich gibt's dann wieder um 6. Wir sind beim Guten Morgenwetter, Andrea.
6: Und Klaus ist jetzt für das schöne Wetter zuständig und es wird auch wärmer Tag für Tag. 15 Grad heute Morgen im Schnitt und nachmittags 24 bis 26 Grad. Es ist ein richtig schöner Tag heute, der stellenweise am Morgen noch ein bisschen mit Nebel beginnt. Später setzt sich dann herrlich die Sonne durch. Hin und wieder sind dann auch ein paar Wolken und Wolkenfelder dabei, aber trotz der Wolken bleibt es verbreitet trocken. Die Sonnenscheindauer liegt zwischen 14 und 17 Stunden. Morgen am Samstag haben wir wieder viel Sonne und Wolken. Am Nachmittag eventuell mal ein paar Schauer, 25 bis 28 Grad. Am Sonntag viel Sonne, da bleibt es trocken, 23 bis 30 Grad.
0: 5.31 Uhr, Ostseewelle, der beste Verkehrsservice für unser Land. Da ist auf den Straßen alles frei. Flitzerblitzer stehen auf der A14 Richtung Karstadt, Höhe Platerberg. A24 Richtung Hamburg zwischen Zarrentin und Gallin. B96 Rügenzubringer Richtung A20, Höhe Rastplatz Rügenblick und Samtens Richtung Bergen 80. B103 zwischen Güstrow und Samsdorf, Abzweig Sukow. B191 Spornitz Richtung Neustadt-Glewisch, stehen sie an der Kirche. Dann B195 Stapel Richtung Zeze. B198 Hohengüstow Richtung A11, Ortsausgang Brüssow Richtung Löcknitz. Hohenfelder an der Feuerwehr Richtung Bad Doberan. In Letzin-Siedlung Richtung Buro, zwischen Parum und Drei-Lützow, Höhe Drei-Lützow Ausbau. Ortsausgang Gröbel Richtung Dambeck. In Stralsund in der Karl-Marx-Straße stehen sie beidseitig. Rassenheide auf beiden Seiten. Warnemünde, Parkstraße Richtung Dietrichshagen. Und Jens hat noch einen.
7: Guten Morgen. Blitzer in Mölnhagen, Bushaltestelle Richtung Neubrandenburg.
0: Das ist die 192. Dankeschön. Habt ihr auch noch was entdeckt, ruft er durch. 0381 49 78 110. Denn keiner meldet mehr aktuelle Flitzerblitzer.
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0: Ein Flug für 336 Passagiere gestrichen. Und der Grund ist haarsträubend. Kommen wir gleich zu. Nach Karma, Tom Steiner und Alex Warren, Fever Dream. Aktuelle Nummer jetzt zum Wachwerden. 5.33 Uhr ist es. Moin, Alemann.
8: Moin.
5: Morgen.

0: 9:39 Uhr. Guten Morgen. Gut gelaunt geht's rein in diesen Freitag. Wir haben den 10. Juli. Ihr hört Ostseewelle mit den Lieblingsschlagzeilen des Morgens. Andrea, wie sieht's aus? Was hast du gefunden?
1: Pedro Lombardi lässt 3000 Euro im Flieger liegen. Kann ja mal passieren.
0: Gott, oh Gott.
1: Er ist nämlich nach Mallorca geflogen und hat da an seinem Körper eine Bauchtasche mit ein bisschen mehr Kleingeld als gewöhnlich, und zwar 3000 Euro. Aber weil die Bauchtasche während des Fluges irgendwie störte, schnallte er die Tasche ab und legte sie unten in den Fußraum.
0: Ah, okay.
1: Übrigens, in der Tasche waren noch ganz wichtige Ausweisdokumente und Geldkarten. Und als die Eurowings-Maschine landete und Pedro ausstieg, hatte er an alles gedacht, nur nicht an seine Bauchtasche. Die hat er nämlich liegen gelassen dort.
0: Ja, klar, ja.
1: Und ihm ist das auch eine Weile gar nicht aufgefallen. Erst kurz vor seinem Auftritt im Megapark begann die große Suche. Doch Gott sei Dank hat sich dann Eurowings telefonisch beim Management gemeldet und ein Mitarbeiter hatte nämlich die Tasche gefunden.
0: Sehr gut. Adrian?
2: Ich wollte noch ganz kurz dazu sagen, wir hatten doch im Guten Morgen in dieser Woche das Thema, was habe ich mal im Urlaub vergessen? Also genau. Pietro Lombardi kann jetzt auf jeden Fall mitreden. Ich habe gefunden die Leidensgeschichte des Ostseewals auf der Bühne. Ob jetzt Timmy oder Hope, wie man es nennen möchte, das Tier hat ja weltweit Schlagzeilen gemacht seit März, kommt jetzt auf die Bühne in Hamburg, aber nicht jetzt, dass man sagt, wird da jetzt ein Musical draus gemacht? Nee, also es gibt einen Schauspieler, Enrique Fiss heißt der, deutscher Schauspieler, kennt man zum Beispiel aus der Serie Großstadtrevier, und der hat sich mit einem Regisseur und seinem Team zusammengetan, hat gesagt, wir wollen das Ganze quasi nochmal ein bisschen aufarbeiten. Das ist so eine ganz wilde Mischung, das ist morgen Abend, also es gibt erst ein Theaterstück, also die Passion Hopes, wirklich, so heißt das, wird erst ein Theaterstück draus gemacht. Dann gibt es eine Diskussionsrunde, da ist unter anderem die Frau Tönnies dabei, das ist diese Tierärztin, die das Ganze begleitet hat, und hinten raus noch ein Konzert. Und die sagen auch, wir haben auch Platz für unterschiedliche Meinungen, also kommt gerne alle hin und sagt eure Meinung zu dem Wal. Aber krass, ne? Also jetzt ist es schon ein bisschen her, dass uns das Thema ja so richtig direkt begleitet hat. Es ist immer noch bei den Leuten irgendwie im Kopf verankert und wird ja sicherlich auch, wenn die ganzen Jahresrückblicke irgendwann kommen, definitiv eins der Themen sein 2026, gerade weil das hier vor der Haustür passiert ist.
0: Ja.
1: Oh Mann.
0: Ich würde sagen, Miley Cyrus spielen wir noch und danach komme ich um die Ecke mit meiner Lieblingsschlagzeile des Morgens und warum da 336 Passagiere ihren Flug nicht gekriegt haben. Ihr werdet staunen.

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1: Also an alle, die Klaus heißen, ihr seid für das tolle Wetter verantwortlich, denn Hoch Klaus, der ja seit ein paar Tagen bei uns ist, sorgt heute für ganz viel Sonne. Es bleibt verbreitet trocken. Es kommen im Laufe des Tages auch immer mal ein paar Wolken dazu, bis 26 Grad.
2: Die aktuellsten Flitzerblitzer B103 zwischen Güstrow und Samsdorf, Abzweig Suckow, dann B192 Ortsausgang Müllenhagen Richtung Penzlin und Hohenfelde an der Feuerwehr Richtung Bad Doberan. Und ich bin euch ja noch eine Lieblingsschlagzeile des Morgens schuldig.
3: Ja, hau raus.
2: Und jetzt pass mal auf. Crew wohl zu betrunken, Airline muss Flug kurzfristig streichen. Das ist die
1: Ist auch sehr beruhigend für alle, die jetzt in den Sommerurlaub fliegen. Du hast immer so ganz nette Fluggeschichten dabei.
2: Ja, ich sage immer wieder, Fliegen, sicherstes Verkehrsmittel. Und wenn du damit unterwegs bist, also da passiert dir schon nichts.
3: Es sei denn, die Crew ist besoffen.
2: Ja, aber es ist ja auch nichts passiert. Pass auf, ist jetzt rausgekommen, der Flug British Airways BA252. Der sollte eigentlich am Sonntag von Barbados nach London Heathrow fliegen. Aber die 336 Passagiere, die haben vergeblich am Gate gewartet und plötzlich stand da Flug gestrichen.
3: Oh.
2: Und der Grund, ernüchternd, ein Teil der Kabinenbesatzung, der hat es wohl in der Nacht zuvor ein bisschen krachen lassen, ganz schön. Es gibt Videos, die zeigen, dass sie sich im Hotel richtig ein hinter die Binde gekippt haben.
1: Ah, okay.
2: Piloten allerdings nicht, die muss man rausnehmen, die waren artig. Aber ohne Flugbegleiter geht halt auch nichts, ne? Und da waren einige so betrunken, dass sie sogar gereiert haben und zusammengebrochen sind. Dort.
3: Was haben die denn gemacht?
2: Ja, Wodka und so, richtig. Und auf Beschwerden anderer Hotelgäste, die sich dann auch gemeldet haben, weil die zu laut waren einfach, haben die Besatzungsmitglieder dann gesagt, wir sind die British Airways Crew, na und?
1: So. Ach, das ist ja auch sehr nett geantwortet.
2: Genau. Naja, und jetzt gibt es natürlich Ermittlungen zu der ganzen Geschichte. Die betroffenen Besatzungsmitglieder sind dann auch erstmal suspendiert bis Ende der Ermittlung. Und dieses Alkoholdrama könnte ein richtig teures Ende auch für die Airline haben, denn der Ersatzflug und die Entschädigungszahlungen an die Passagiere, das könnten mal schnell mehrere hunderttausend Pfund sein. Aber ich gehe mal davon aus, die werden sie auch an die betreffenden Personen weiterleiten.
1: Oh ja.
2: 5.47 Uhr. 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Guten Flug.

0: auf geht's in den Freitag mit Ostseewelle, 10 Minuten vor 6. Ja, Uwe hat aktuell einfach einen Lauf, leider Gottes, bei Schlag den Wurlitzer. Aktuell sind 450 Euro in der exklusiven und unverkäuflichen Ostseewelle-Tasse. Schafft Uwe heute die perfekte Woche?
1: Ja.
0: Oder knallt der Freitag wieder rein?
1: Nein.
0: Denn statistisch gesehen, Uwe, verlierst du an einem Freitag öfter.
1: Ja, ich weiß, das erzählt ihr mir ja immer und immer wieder. Ich weiß, das ist auch so ein bisschen Psychologie, um mich versuchen hier. Ja? Nee, das funktioniert nicht. Also Leute, eure Chance. Meldet euch an im Web bei ostseewelle.de und um 7.40 Uhr haben wir dann eine Verabredung. Jetzt erstmal aktuell von Harry Styles. Moin.

0: der Laune in den Freitag, meine Lieben.
1: Yippie, Freitag, hallo, Wochenende.
0: Ihr hört Ostseewelle 1 vor 6 und auch in der nächsten halben Stunde haben wir die richtige Musik, damit ihr gut rauskommt aus den Federn. DJ Antoine zum Beispiel, Marcherie und jeden Tag, den ganzen Tag die meiste Musik mit allen aktuellen Hits. Da halten uns alle Farben bei Laune zusammen, auch mit Leonie und Calum Scott.
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7: Zeugen nach Angriffen im Osten des Landes gesucht. Kindergeld soll automatisch gezahlt werden. Das Guten Morgenwetter mit Andrea.
8: Heute ist es überwiegend freundlich und Temperatur bis 26 Grad.
7: Guten Morgen, ich bin Adrian Mützel. Gleich zweimal hat es am späten Abend Angriffe und Überfälle hier im Land gegeben, in Binz und in Ueckermünde. Ostseewelle-Reporter Alexander Stuth.
9: Im Ostseebad Binz auf Rügen wurde an der Strandpromenade ein 30-jähriger Lette von mehreren Unbekannten attackiert und im Gesicht verletzt. Er wurde in die Greifswalder Uniklinik gebracht. Es gab wohl auch mehrere Zeugen, die die Gewaltattacke beobachtet haben. Die Polizei hofft jetzt, dass sie sich melden. Im Seebad Ueckermünde wurde ein 23-jähriger am späten Abend in der Kastanienallee von drei Unbekannten erst mit Pfefferspray attackiert, mit einer Pistole bedroht und dann ausgeraubt. Die Tatverdächtigen konnten flüchten. Sie sollen 20 bis 30 Jahre alt, 1,75 bis 1,85 groß und dunkel gekleidet gewesen sein. Die Polizei hofft jetzt in Ueckermünde auf Zeugen.
7: Heute soll in Berlin über die geplante Krankenkassenreform abgestimmt werden. Ministerpräsidentin Schwesig hatte bereits angekündigt, das Gesetz stoppen zu wollen. Sie will mehr Zeit haben, um über die Pläne zu beraten. Auch die Landeskrankenhausgesellschaft ist dagegen. Denn den Kliniken hier im Land würden durch das Gesetz 100 Millionen Euro fehlen. Für uns Versicherte könnte das erhöhte Kosten bedeuten, weil wir mehr für Medikamente und für Krankenhausaufenthalte zuzahlen müssen.
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7: Der Bundestag hat für ein Gesetz gestimmt, mit dem das Kindergeld künftig automatisch ausgezahlt werden soll. Heißt, Eltern sparen sich den Papierkram. Sie müssen ihr Kind nur wie gehabt beim Standesamt anmelden. Alles Weitere soll dann automatisch passieren. Damit soll Bürokratie abgebaut und Familien entlastet werden. Der Bundesrat muss hier allerdings noch zustimmen. Das waren die Nachrichten und jetzt zum Sport.
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7: Frankreich hat das erste Ticket für das Halbfinale gebucht. Gegen Marokko stand es am Ende 2:0. Die Franzosen treffen jetzt auf die europäischen Nachbarn aus Spanien oder Belgien. Anstoß dieser Partie ist heute um 21 Uhr deutscher Zeit. 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Und jetzt das Guten Morgenwetter mit Andrea.
8: Dankeschön, Adrian. Und von Adrian kommen wir zu Klaus. Hoch Klaus, der sorgt nämlich seit Tagen für schönes Wetter und es wird immer besser. Heute überwiegend freundlich, für eine längere Zeit guckt die Sonne vorbei. Es gibt auch Wolken und ein paar Wolkenfelder, aber es bleibt verbreitet trocken. Heute Morgen haben wir um die 14 bis 16 Grad, nachmittags 24 bis 26 Grad. Morgen am Samstag auch recht schön, am Nachmittag vielleicht ein paar Schauer bis 28 Grad, am Sonntag viel Sonne bis 30 Grad.
0: 6.03 Uhr, Ostseewelle, der beste Verkehrsservice für unser Land mit dem Landkreis Ludwigslust-Parchim. B5, Umgehung Beutzenburg, Höhe Abfahrt Zarrentin, Achtung, da liegen Gegenstände. Dann Flitzer, aufgebaut auf der A14 Richtung Karstädt, Höhe Platerberg. A24 Richtung Hamburg zwischen Zarrentin und Galin. B96 Rügenzubringer Richtung A20, Höhe Rastplatz Rügenblick. B103 zwischen Güstrow und Samstorf, Abzweig Suko und in Ganzlin Richtung Plau am See auch schon. B191 Spornitz Richtung Neustadt-Glewe an der Kirche und zwischen Dömitz und Heidorf. B192 Ortsausgang Möllenhagen Richtung Penzlin. B195 Stapel Richtung Zeze. B198 Hohengüstow Richtung A11. Ortsausgang Brüssow Richtung Löcknitz. Hohenfelde an der Feuerwehr Richtung Bad Doberan. Letzin-Siedlung Richtung Buro, zwischen Parum und Drei-Lützow, Höhe Drei-Lützow-Ausbau, Ortsausgang Röbel Richtung Dambeck, Stralsund, Karl-Marx-Straße stehen sie beidseitig, Trassenheide auch auf beiden Seiten, Warnemünde-Parkstraße Richtung Dietrichshagen und Moinheimer.
10: Guten Morgen, liebe Ostseewelle-Team, hier ist der Thomas von Insel Rügen. Folgendes: B96 Bergen Richtung Samtens, kurz vor der Wildbrücke wird der Blitzer gerade aufgebaut.
0: Alles klärchen, danke, moin.
11: Moin, Robert hier. Die haben den Blitzanhänger zwischen Samtens und Bergen hingestellt.
0: Auch noch. Danke. Habt ihr noch was entdeckt, ruft er durch 0381 49 78 110. Denn keiner meldet mehr aktuelle Flitzerblitzer.
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0: Adrian Mütze in den Nachrichten. Einen schönen guten Morgen.
7: Herzlich willkommen.
0: Und da ist er wieder. Der Moment.
1: Yippie, Freitag, Hände hoch, Wochenende.
0: Den wir eine Woche gewartet haben, das Freitagsgefühl. Und das unterstreichen wir jetzt mit dem aktuellen Hit von Leonie und Kaden Scott. Moin!
12: Moin!

0: Feuer angucken, ohne dass man raus muss, um das zu löschen. Besser geht's nicht. 6.11 Uhr, ihr hört Ostseewelle, einen schönen guten Morgen. Und es ist einfach so, wenn jede Sekunde zählt, dann sind unsere Feuerwehren und Blaulichtorganisationen immer da, für uns alle. Und dafür kann man gar nicht oft genug Danke sagen. Wir machen's mit einem Danke auf die Ostseewelle-Art immer.
1: Denn seit Jahren feiern wir gemeinsam mit dem Piraten-Action-Open-Air-Theater in Grevesmühlen unseren Blaulichttag. Und auch gestern Abend war es wieder ein echtes Highlight.
0: Oh ja.
1: Rund 1500 Leute aus den Blaulichtorganisationen im ganzen Land waren dabei. Und wir bekommen von euch auch ganz viele liebe Nachrichten.
2: Moin, Carsten von der Freiwilligen Feuerwehrschwerin Wüstenmarkt. Piraten-Open-Air in Grevesmühlen. Es war eine Hammervorstellung. Ich kann mich nur nochmal bedanken bei den Organisatoren, genauso wie bei der Ostseewelle. Dass sowas überhaupt stattfinden kann, ist echt eine große Ehre für uns.
3: Piraten für immer?
4: Für immer Pirat!
5: Vielen, vielen Dank von der Feuerwehr Varin für den schönen Abend und Nachmittag beim Piraten-Open-Air.
6: Die Feuerwehr Steinhagen möchte sich für einen wundervollen Blaulichttag beim Piraten-Open-Air bei euch bedanken. War ein schönes Event.
7: Auf jeden Fall sagt die Feuerwehr Busewitz erstmal ganz, ganz danke für die gelungene Veranstaltung. Absolut coole Stimmung.
8: Hallo, liebes Ostseewelle-Team.
9: Hier sind
8: Anne
9: und Michel
8: von der Freiwilligen Feuerwehr
9: Altmethin.
8: Und es war mal wieder
9: sehr toll.
10: Es war wieder eine super Show. Wir sind auch gerne nächstes Jahr wieder mit dabei. Liebe Grüße aus Tarnow.
11: Danke!
1: Unser Blaulichttag beim Piraten-Action-Open-Air-Theater in Grevesmühlen.
0: Ja, und Leute, wir freuen uns natürlich auch schon auf den nächsten Ostseewelle-Blaulichttag, dann hoffentlich im nächsten Jahr. 6.13 Uhr ist es. Guten Morgen, jetzt mit dem aktuellen Hit von Alle Farben. Baby.

0: Guten Morgen, 6.15 Uhr ist es, ihr hört Ostseewelle.
1: Und heute lass uns mal richtig schön anschreien und vielleicht denkt ihr, warum brüllen die mich denn jetzt so an?
0: Wieso, bei uns in der Redaktion ist das jeden Tag so.
1: Das ist normal, das ist ja richtig. Aber die Marktschreier kommen ab heute nach Demmin. Ab 10 Uhr mit Nudelkiri, Taschenohle, Schoko-Uwe und vielen, vielen mehr.
0: Wurst-Wolfgang.
1: Also ja, die sind ja Kult, also guckt euch die an auf dem Markt in Demmin. Wetter wird auch gut, also heute viel Sonne, es bleibt größtenteils trocken. Und es wird jetzt Tag für Tag wärmer, teilweise bis 26 Grad.
0: Moin!
2: Guten Morgen, Ostseewelle, Mitch hier von der Insel Rügen.
3: Hey!
2: Ich wollte nur den Blitzer durchgeben an der Wildbrücke, wie immer.
0: Dankeschön, moin!
4: Hi, hallo! Ich wollte euch einen Blitzer verpetzen, und zwar ist das Zürichow Richtung Wittenburg.
0: Alles klar, habt ihr auch noch was entdeckt, ruft der durch, 0381 49 78 110. Und Andrea hat ja schon gesagt, Wetter wird schön am Wochenende. Da passt natürlich so eine Mucke wie A auf Eimer. Hier ist Dante Thomas, moin!

0: 6.20 Uhr. Guten Morgen, ihr hört Ostseewelle.
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0: Was bringt uns dieser Freitag, der 10. Juli? Andrea, es geht los mit Widder.
2: Der Freitag fühlt sich heute schon am Vormittag nach Wochenende an.
0: Stier.
2: Heute genießt ihr die schönen Dinge besonders bewusst. Ein leckeres Essen, gute Musik oder auch ein Platz im Schatten reichen.
0: Zwillinge.
2: Aus dem lockeren Spruch entsteht plötzlich eine richtig lustige Unterhaltung. Ihr sorgt heute ganz nebenbei für gute Stimmung.
0: Krebs.
2: Jemand überrascht euch mit einer netten Geste, obwohl ihr überhaupt nicht damit gerechnet habt.
0: Löwe.
2: Heute läuft vieles erstaunlich rund. Nutzt den Schwung und erledigt ruhig noch etwas, bevor ihr entspannt ins Wochenende startet.
0: Jungfrau.
2: Ein Plan wird kurzfristig geändert und genau das entpuppt sich als Glücksgriff.
0: Waage.
2: Ihr habt heute ein feines Gespür dafür, wer euch gut tut. Verbringt den Abend mit Menschen, bei denen ihr einfach ihr selbst sein könnt.
0: Skorpion.
2: Eine Kleinigkeit bringt euch morgens kurz aus der Ruhe. Am Abend fragt ihr euch, warum euch das überhaupt beschäftigt hat.
0: Schütze.
2: Die Vorfreude auf freie Stunden wird mit jeder Stunde größer. Ihr habt heute richtig Lust, den Alltag einfach mal hinter euch zu lassen.
0: Steinbock.
2: Eine Aufgabe, die euch lange begleitet hat, findet endlich ihren Abschluss.
0: Wassermann.
2: Mit einer ungewöhnlichen Idee bringt ihr heute frischen Wind in festgefahrene Abläufe.
0: Und bei den Fischen haben wir heute die Weißranddrückerfische.
2: Liebe Fische, ein lustiger Zufall sorgt dafür, dass ihr noch lange über diesen Freitag schmunzeln werdet.
0: Es ist 6.20 Uhr. Guten Morgen.

0: Ja, moin. Ihr hört Ostseewelle, 6.23 Uhr.
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0: Guten Morgen und herzlich willkommen im Freitag, meine Lieben. Ihr hört Ostseewelle.
1: Yippie, Freitag, Hendo, Wochenende.
0: Und das lohnt sich 24/7. Nächste halbe Stunde zum Beispiel Sommerhit von Los del Rio, Macarena, ganz klar. Und die aktuellen Hits den ganzen Tag mit vertreten. Mit Aussies zum Beispiel. Und Lady Gaga gibt's auch gleich. Abracadabra.
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0: Es ist 6.30 Uhr, Ostseewelle hier mit dem Guten Morgen-Update von Adrian Mütze.
12: Gleich zweimal hat es am späten Abend Überfälle im Land gegeben, in Binz und in Ueckermünde. In beiden Fällen sind die Opfer teilweise schwer verletzt worden. Die Polizei sucht Zeugen. Im Bundestag wird heute über die Krankenkassenreform abgestimmt. Ziel ist es, ein drohendes Milliardenloch zu schließen. Unser Land will dagegen stimmen.
13: Hier bei uns, zwischen Rostock und Rügen.
12: Puttgarten an Rügens nördlichster Spitze will das weltbeste Tourismusdorf werden. Die Gemeinde hat sich für die UN-Auszeichnung beworben. Immerhin kommen hier jährlich rund 800.000 Gäste vorbei. Und sollte es klappen, dann erhofft sich der Tourismusverband Rügen noch mehr Besucher.
0: Alle wichtigen Infos hört ihr jederzeit nochmal nach in der Ostseewelle-App. Und alles ausführlich gibt's wieder um 7. Jetzt zum guten Morgenwetter. Andrea.
14: Und das sieht gut aus, denn es wird immer schöner, immer wärmer bei uns im Land. Schöne Grüße an Hochklaus, der sorgt für dieses tolle Wetter. Heute teilweise um die 24 bis 26 Grad und recht viel Sonne. Morgen dann 25 bis 28 Grad und es bleibt überwiegend schön. Eventuell könnte es am Nachmittag mal ganz kleine Schauer geben. Richtig toll wird es dann am Sonntag. Überall Sonne, nur ein paar lockere Wolken, 23 bis 30 Grad.
0: 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Andreas?
15: Moin, liebes Ostseewelle-Team. Auf der B193 Richtung Pekade, kurz nach der Senke, steht ein Pannenfahrzeug in der Kurve.
0: Dankeschön, moin nochmal.
16: Guten Morgen, liebes Ostseewelle-Team. Nadine aus Götzkow hier. Zwischen Grubenhagen und Abfahrt Bernhof hat ein LKW kleine Teile von seiner Fracht verloren. Hm. Bitte da vorsichtig langfahren.
0: Jawohl, dann Landkreis Ludwigslust-Parchim, hier auch Gegenstände auf der Fahrbahn auf der B5, Umgehung Bolzenburg, Höhe Abfahrt Zarrentin. Blitzer, Blitzer, stehen auf der A14 Richtung Karstädt, Höhe Platerberg, A24 Richtung Hamburg zwischen Zarrentin und Galin, B96 Rügenzubringer Richtung A20, Höhe Rastplatz Rügenblick, die Umgehung Samtens Richtung Bergen und zwischen Bergen und Samtens an der Wildbrücke, B103 zwischen Güstrow und Samsdorf, Abzweig Suko und Ganzlin Richtung Plau am See, B191 Spornitz Richtung Neustadt-Glewe an der Kirche und zwischen Dömitz und Heidorf. B192 Ortsausgang Möllenhagen Richtung Penzlin. B195 Zeze stehen sie beidseitig. B197 Boldekow Richtung Friedland. B198 Hohengüstow Richtung A11. Ortsausgang Brüssow Richtung Löcknitz, Hohenfelde an der Feuerwehr Richtung Bad Doberan. Letzinsiedlung stehen sie Richtung Buro. Zwischen Parum und Drei-Lützow Höhe Drei-Lützow Ausbau. Ortsausgang Röbel Richtung Dambeck. Stralsund Karl-Marx-Straße beidseitig. In Trassenheide auch auf beiden Seiten. Warnemünde Parkstraße Richtung Dietrichshagen und geht weiter. Moin!
17: Moin, Tino hier. Blitzer Tino. Steht in Wolfshagen. B198, Wolk Richtung Prenzlau.
0: Alles klar, Dankeschön. Habt ihr noch mehr entdeckt? Ruft er durch. 0381 49 78 110.
18: Wunderschönen guten Morgen, Jeremy mein Name. Und zwar wollten wir einen Blitzer in Büdelkow verpetzen. Beidseitig.
0: Jawohl, danke.
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0: 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Tja Leute, heute gibt es Zeugnisse bei uns im Land. Und es kann ja auch mal passieren, dass da mal eine Note dabei ist, wo du sagst, ah, wie erkläre ich das meinen Eltern? Und wir sprechen gleich mit Deutschlands bestem Lehrer. Er kommt aus Demmin und er findet genau die richtigen Worte für euch. Um 6.50 Uhr. Moin.
14: Moin.
20: Morgen.

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1: Es ist 6.41 Uhr. Moin.
2: Das Wetter wird so schön. Viele sind wieder oben ohne unterwegs.
1: Hm. Du meinst Cabrio fahren?
2: Nein. Ja, doch, na klar.
1: Scherzkeks. Einer, der so gar nicht auf Cabrios steht, ist unser Kollege Jan Zerbst.
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4: Cabriofahren hat auch Nachteile. Du bekommst Wind in Augen und Ohren. Du musst die ganze Zeit gegen Wind und Lärm anbrüllen. Schau mal, die schönen Kornfelder. Und die Allergiker kriegen die volle Breitseite. Ja! Wunderschön! Aber es gibt jetzt im Sommer auch so viele Vorteile. Die Frisur wird vom Fahrtwind gratis umgestylt. Du lernst ganz viele Insektenarten kennen. Die kriegst du sogar direkt ins Gesicht. Das ist voll schön. Auch Wolkenbrüche erlebst du so ganz unmittelbar. Mach das Dach zu! Und du brauchst keine Klimaanlage. Du hast ja den Wind, den 40 Grad heißen mit ganz viel Abgasen gemischt. Die Vorteile am Cabriofahren überwiegen einfach und du bist unschlagbar flexibel. Und du kannst bei Bedarf jederzeit eine Giraffe mitnehmen.

0: an. Ihr hört Ostseewelle, Los del Rio, warten schon mit Macarena. 6:45 ist es morgen.
1: Und das Wetter wird ja jetzt immer besser und wieder sommerlicher. 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
0: Herrlich. Moin.
2: Hi, Ina hier. Ich wollte euch kurz melden. Die bauen gerade auf Zubringer runter Richtung Autobahnauffahrt A20 beidseitig.
0: Jo, danke, moin.
3: Guten Morgen, liebes Ostseewelle-Team. Wie ist LKW-Fahrer Mario?
0: Jo.
3: Ich wollte Bescheid sagen, zwischen Neuburg und Nantrow wird der Blitz aufgebaut, und zwar beidseitig.
0: Danke, Landkreis Vorpommern-Rügen, zwischen Saal und Neuendorf, bitte aufpassen, scharfe An- und auf der Fahrbahn. 6:46 Uhr, auf!

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1: 6:50 Uhr, guten Morgen, ihr hört Ostseewelle.
2: So, liebe Schüler, endlich den Ranzen in die Ecke werfen. Heute ist nämlich letzter Schultag, auch bei uns in Mecklenburg-Vorpommern. Und bevor es aber in die Sommerferien geht, gibt's noch einen wichtigen Termin, Zeugnisübergabe. Ja. Das ist ja für die einen gut, für die anderen nicht so toll. Das sorgt bei jedem Vierten nämlich nochmal für ordentlich Herzklopfen.
1: Ja, das weiß auch Toni Fischer aus Demmin. Er wurde jetzt als Deutschlands bester Lehrer ausgezeichnet, unterrichtet an der regionalen Schule Fritz Reuter und ist jetzt bei uns an der Studio-Hotline. Moin!
3: Schönen guten Morgen!
1: Wie wird man denn bitteschön Deutschlands bester Lehrer?
3: Also erstmal einen großen Dank an meine Schüler, dass sie mich dafür nominiert haben.
1: Ja.
3: Ich probiere natürlich erstmal Unterricht auf Augenhöhe zu machen. Ich probiere mit den Schülern ins Gespräch zu kommen und natürlich am Ende des Tages das Beste aus den Schülern rauszuholen. Und ich glaube auch bei meinen Fächerkombinationen, da braucht man auch immer einen guten Zugang, denn Geschichte ist nicht gerade so das Thema, glaube ich, was die meisten Schüler irgendwie gleich von vornherein abholt. Nee. Deswegen probiere ich es spaßig zu machen und natürlich spannend für alle.
2: Was macht denn guten Unterricht aus? Also was brauchen Schülerinnen und Schüler, damit sie gerne in die Schule kommen?
3: Ich glaube, der Wohlfühlfaktor ist ein total wichtiger heutzutage. Man hat total viel Stress von Social Media, von zu Hause. Man hat einen riesigen Erwartungsdruck. Man hat natürlich durch die Politik einen großen, enormen Einfluss, womit Kinder erstmal irgendwie klarkommen müssen. Ich glaube, das ist auch dann der wichtigste Part, warum wir denn als Lehrer dem Ganzen nicht noch extra Feuer geben müssen, sondern natürlich auch die Schüler abholen, denen einen guten Rahmen geben, wo man sich entwickeln kann und vor allem, dass man versucht, eine wunderschöne Bindung zueinander aufzubauen, denn stimmt die Beziehungsebene, dann stimmt auch die Lernqualität.
1: So, und dann gibt es auch nicht so eine Wutrede wie von der Ella, könnt ihr euch ja nochmal angucken bei Instagram, bei Ostseewelle haben wir euch das Video reingestellt, ne? Aber jetzt mal zurück, heute gibt es Zeugnisse in Mecklenburg-Vorpommern, was sagst du den Kids, die jetzt doch vielleicht ein bisschen Bammel haben?
3: Diese Bauchschmerzthematik, die gibt es schon so lange, wie es Zeugnisse irgendwie gibt.
1: Ja.
3: Und unsere Zukunft haben wir uns nicht verbaut mit einer Vierengeschichte in der 7. Klasse. Aber im Endeffekt ist es so, man geht ganz offen nach Hause, man braucht sich gar nicht rausreden. Und ich glaube, da muss man natürlich auch hier und da die Eltern ein bisschen schulen, dass man nicht als Richter agiert, sondern eher so als Coach. Nicht, oh, warum ist denn Mathe dieses Jahr so kacke gelaufen, sondern vielleicht eher sagt, ja, warum ist es denn so gelaufen? Wie kann ich denn vielleicht auch mein Kind unterstützen, damit es dann im nächsten Jahr vielleicht eine bessere Note mit nach Hause holt und mehr Verständnis?
1: Ja,
2: das ist ein guter Hinweis. Mein Sohn bekommt ja jetzt auch das erste Mal Zeugnisse. Also es gibt ja noch keine Schulnoten in der ersten Klasse, aber ich bin da auch schon aufgeregt. Und ich bin ja als Mutter komplett unentspannt, was Schule anbelangt. Muss ich mich selber anklagen, weil da bin ich richtig streng.
1: Echt?
2: Ja? Und das ist auch nicht richtig. Ja, also wenn er nur quatscht und deswegen ein Vermerk kriegt, weil er dann einfach die Aufgaben nicht gemacht hat, finde ich das nicht so cool. Und dann sage ich ihm das auch in aller Deutlichkeit.
1: Aber wir waren da auch nicht anders, jetzt mal ehrlich. Ich habe immer gequatscht.
2: Stimmt.
1: Im Unterricht.
2: Ja, das weiß man ja selber, ne? Aber man will das ja nicht zugeben. So, liebe Schüler, falls die Aufregung doch zu groß wird und ihr euch Sorgen macht, weil vielleicht das Zeugnis nicht so toll ausfällt, es gibt ja auch das Zeugnis Sorgentelefon. Alle Infos bei ostseewelle.de. Ich sag Zeugnis nochmal, das Zeugnis ist auch
1: Zeugnis.
2: Gut.
1: Zeugnis, Sorgentelefon. Oh, Andrea, ey, mit dir macht doch was mit.
2: Ich brauch Urlaub.
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0: 4 Minuten vor 7 ist es, ihr hört Ostseewelle und wenn sich ein Ire und ein Engländer zum Whisky treffen, dann kommen da nicht nur schiefe Töne raus, sondern teilweise auch richtig gutes Zeug. Miles Smith und Niall Horan gibt's in der nächsten halben Stunde. Aktueller Hit Drive Safe hier bei Ostseewelle.
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17: Zeugen nach Angriffen im Osten des Landes gesucht. Krankenkassenreform zur Abstimmung. Das Guten-Morgen-Wetter mit Andrea.
18: Heute wird schön bis 26 Grad.
17: Guten Morgen, ich bin Adrian Mützel. Gleich zweimal hat es am späten Abend bei uns im Land Angriffe und Überfälle gegeben. In Binz und in Ueckermünde. Ostseewelle-Reporter Alexander Stuth.
19: Im Ostseebad Binz auf Rügen wurde an der Strandpromenade ein 30-jähriger Lette von mehreren Unbekannten attackiert und im Gesicht verletzt. Er wurde in die Greifswalder Uniklinik gebracht. Es gab wohl auch mehrere Zeugen, die die Gewaltattacke beobachtet haben. Die Polizei hofft jetzt, dass sie sich melden. Im Seebad Ueckermünde wurde ein 23-jähriger am späten Abend in der Kastanienallee von 3 Unbekannten erst mit Pfefferspray attackiert, mit einer Pistole bedroht und dann ausgeraubt. Die Tatverdächtigen konnten flüchten. Sie sollen 20 bis 30 Jahre alt, 1,75 bis 1,85 groß und dunkel gekleidet gewesen sein. Die Polizei hofft jetzt in Ueckermünde auf Zeugen.
17: Die Angestellten der Gastronomie hier im Land gehen auf dem Zahnfleisch. Das zeigt eine aktuelle Umfrage der Gewerkschaft Nahrung, Genuss, Gaststätten. 76% finden ihre Arbeit belastend und knapp 70% machen sich Sorgen um ihre finanzielle Situation. Gerade jetzt in der Urlaubssaison sind bei vielen Überstunden an der Tagesordnung. Es wird jetzt auf ein Signal des Deutschen Hotel- und Gaststättenverbandes gewartet.
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17: Heute soll in Berlin über die geplante Krankenkassenreform abgestimmt werden. Mit den Maßnahmen soll ein Milliardenloch geschlossen werden. Allerdings gibt es aus vielen Bundesländern Kritik, weil das neue Gesetz keine Reform sei, sondern eine reine Sparmaßnahme. Für uns Versicherte könnte das erhöhte Kosten bedeuten, weil wir mehr für Medikamente und Krankenhausaufenthalte zuzahlen müssen. Das waren die Nachrichten und jetzt zum Sport.
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17: Die Finalrunde der WM könnte sich zu einer kleinen Europameisterschaft entwickeln. Von den 7 verbleibenden Mannschaften sind 6 aus Europa. Nachdem Frankreich am Abend 2:0 gegen Marokko gewonnen hat, ist die letzte afrikanische Mannschaft raus. 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Und jetzt das Guten Morgenwetter mit Andrea.
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18: Und Hoch Klaus sorgt für einen wunderschönen sommerlichen Tag mit relativ viel Sonne und warmen Temperaturen nachmittags um die 24 bis 26 Grad. Morgen auch schön, da gibt es vielleicht am Nachmittag einzelne Schauer bis 28 Grad. Und der Knaller wird kommen am Sonntag, viel Sonne, teilweise bis 30 Grad.
0: 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Landkreis Vorpommern-Rügen zwischen Saal und Neuendorf. Achtung, Schafe an und auf der Fahrbahn. Und teilweise kämpfen wir heute Morgen mit dichtem Nebel, mit Sichtweiten von zum Teil unter 50 Metern. Dann haben wir die A14, da geht's los mit den Flitzerblitzern. Richtung Karstadt stehen sie, Höhe Platerberg. A24 Richtung Hamburg zwischen Zarentin und Galin. B96 Rügenzubringer Richtung A20, Höhe Raspertz-Rügenblick und kurz vor Milzow auch nochmal. Dann Rügenzubringer Richtung Insel von der A20 kommen direkt am Anfang beidseitig und Umgehung samtens Richtung Bergen, das wirklich alles voll heute Morgen. Naja, es ist ja auch Urlaub angesagt, ne? B103 zwischen Güstrow und Samsdorf, Abzweig Suko und Ganzlin Richtung Plau am See stehen sie. B105 zwischen Neuburg und Nantrow, Abzweig Lischow beidseitig. B191 Spornitz Richtung Neustadt-Glewe stehen sie an der Kirche und zwischen Dömitz und Heidorf. Dann B195 Zehnze beidseitig, B197 Boldeko Richtung Friedland, B198 Hohengüstow Richtung A11 und in Wolfshagen Richtung Prenzlau. Ortsausgang Brüssow Richtung Löcknitz, Hohenfelde an der Feuerwehr Richtung Bad Doberan, Letzin-Siedlung Richtung Buchow, zwischen Parum und Dreilützow, Höhe Dreilützow Ausbau, Pödelko stehen sie beidseitig, Ortsausgang Röbel Richtung Dambeck, Stralsund Karl-Marx-Straße beidseitig, Trassenheide stehen sie beidseitig, Warnemünde, Parkstraße Richtung Dietrichshagen und moin noch.
7: Ja, schönen Morgen, der Platz hier von Ense Rügen. So vor der Wildbrücke von Bergen kommt, da wird geblitzt.
0: Ja, okay, danke schön, moin.
8: Moin, liebes Ostseewelle-Team. Ja, in Möllenhagen, Richtung Neubrandenburg, wird gerade der Blitzer aufgestellt.
0: Dankeschön an Clemens. Habt ihr noch mehr? Ruft er durch 0381 49 78 110. Denn keiner meldet mehr aktuelle Flitzerblitzer.
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18: Am Wochenende wird ja immer ordentlich gefeiert. Das ist ja leider nicht kostenlos. Da wird ja auch viel Geld ausgegeben, gerade auch für Getränke. Und ein kleines Taschengeld dazu zu bekommen, 450 Euro, das wäre doch was. Ihr müsst jetzt nur den Uwe schlagen. Bei Schlag den Wörlitzer, 7.40 Uhr. Und Uwe, für dich, freitags ist immer ein schlechter Tag, weil statistisch gesehen verlierst du an einem Freitag.
0: Ja, ja, das erzählt man noch weiter. Was ich schön finde, ist ein kleines Taschengeld für Getränke bei 450 Euro. Also da würde ich nächsten Tag nicht mehr aufstehen. Also ganz ehrlich. Aber wir freuen uns auf 7.40 Uhr. Moin. Ja.

0: Ich denke mal, das ist einer der schönsten Tage für die ganze Familie. Denn in Mecklenburg-Vorpommern feiern wir heute wieder den Landeszootag. 7.10 Uhr ist es, ihr hört Ostseewelle, moin.
1: Und da spart ihr wirklich ordentlich Geld beim Familienausflug. Denn für alle Kids bis 14 gibt's erstmal freien Eintritt. 16 Zoos und Tierparks machen mit beim Landeszootag. Ministerpräsidentin Manuela Schwesig freut sich auch schon drauf.
2: Das passt natürlich super zum letzten Schultag, direkt vor den Ferien. Und ich hoffe, dass alle Kinder diese Möglichkeit nutzen. Unsere Zoos und Tierparks sind super, super schön im ganzen Land. Und das soll eben ein kleines Dankeschön sein an die Schülerinnen und Schüler, an die Kinder und gleichzeitig auch auf unsere tollen Zoos und Tierparks aufmerksam machen, die natürlich das ganze Jahr für alle da sind.
1: Und Frau Schwesig ist am Nachmittag im Schweriner Zoo, denn die Löwen sind ihre Lieblingstiere. Aber sie findet alle Zoos bei uns im Land toll.
2: Zum Beispiel in Rostock, der große Zoo, aber auch im Osten des Landes, in Ueckermünde, gibt es den schönen Tierpark. Und auch in der Mitte des Landes, im Wildpark Güstrow, da war ich gerade vor kurzem. Und das hat mir auch super gefallen. Also ich glaube, alle Zoos und Tierparks zeichnet aus, dass man einen ganz schönen Spaziergang in der Natur machen kann, tolle Tiere sehen, beobachten kann, lustige Spielplätze und auch Bildungsangebote für die Kinder hat, die Spaß machen. Zum Beispiel zu forschen, was auszuprobieren. Das macht auch richtig Spaß.
0: Also Leute, macht euch auf die Socken. Spätestens heute Nachmittag Landeszootag in Mecklenburg-Vorpommern. Die ganze Liste der Zoos gibt's im Web bei ostseewelle.de. Und nächste Stunde stellen wir euch den kleinsten Zoo Deutschlands vor. Warum der Tropenzoo Bansin heute noch eine wichtige Entscheidung treffen muss, das hört ihr kurz nach 8 hier bei Ostseewelle.

0: 7.15 Uhr ist es. Ihr hört Ostseewelle mit einem Kurzblick aufs Guten Morgenwetter.
1: Und da sieht's heute gut aus, vor allem sonnig, es bleibt trocken und es wird Tag für Tag wärmer. Heute um die 24 bis 26 Grad.
0: Moin.
2: Guten Morgen, hier ist der Thomas. Ich wollte bloß Bescheid sagen, dass die Schafe im Saal wieder eingesperrt sind.
0: Ah, alles klar. Dankeschön fürs Bescheid sagen. Dann merkt man direkt, dass Ferienbeginn ist und schönes Wetter heute, denn Flitzerblitzer, sie warten überall. Die Spritpreise gehen gerade wieder hoch. Herrlich. Moin.
3: Guten Morgen, die Katrin hier aus Tuchero.
0: Hey.
3: Es wird gerade ein Blitzer aufgebaut Richtung Anklam.
0: Dankeschön, moin nochmal.
4: Guten Morgen, liebes Ostseewelle-Team. In der Baustelle Fuchsberg wird der Blitzer aufgestellt.
0: Richtung Lübeck A20 war ein bisschen schwer zu verstehen. Dankeschön, Per. Habt ihr auch noch was, ruft er durch. Ostseewelle Studio Hotline 0381 49 78 110. Aktuell Hit von You Not Us und Danny DJ jetzt. Moin.
5: Moin.

0: nächste Brecher für die Boxen kommt auch schon mit Remedy Project King of My Castle, die 90er gleich hier bei uns. 7.20 Uhr in wenigen Augenblicken.
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3: Hä?
2: Wer ist da?
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3: Ja, aber warum sagst du das schon mit deiner Namensnennung?
2: Weil es eine wichtige Information ist.
3: Verstehe ich nicht.
2: Wenn du am Telefon die Info gibst, dass es Freitag ist und darauf eine gewisse Betonung legst, dann weiß das Gegenüber unbewusst, dass mit mir nicht gut Kirschen essen ist, weil ich ja nur auf den Feierabend warte.
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3: Ich gehe ja gerne ins Amt.
2: Was?
3: Ja, ist doch auch nett hier, mit den Kolleginnen und Kollegen schnacken.
2: Worüber willst du mit denen denn reden, außer wann endlich Wochenende ist?
3: Es wird Zeit, dass ich dich etwas aufmuntere, Alfred, mit einer schwarzen, heißen Substanz.
2: Ach, ich ahne Gutes.
3: Käffchen?
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0: sind wir hier.
1: Yippie, Freitag, Hendo, Wochenende.
0: Und vor diesem sommerlichen Wochenende stimmen wir euch schon mal ein bisschen ein mit Lucenzo und Don Omar, Danza Kuduro, cooler Sommerhit. Und die aktuellen Hits natürlich auch alle vertreten. Zum Beispiel gleich mit einer Powernummer von Bibi Rexha, New Religion.
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0: Es ist gleich 7.30 Uhr, Ostseewelle hier mit dem guten Morgen-Update von Adrian Mützel.
10: Urlaubszeit heißt, die Gaststätten im Land werden wieder voll. Für die Angestellten bedeutet das häufig mehr Arbeit. Laut einer aktuellen Umfrage fühlen sich 3/4 der Mitarbeiter überfordert. Der Bundestag hat Finanzhilfen für Länder und Kommunen beschlossen. Bis 2029 soll jährlich 1 Milliarde gezahlt werden. 250 Millionen gehen dabei direkt an Kreise, Städte und Gemeinden.
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10: Der Grenzturm an Kühlungsborns Strandpromenade ist fertig saniert. 4 Monate haben die Arbeiten gedauert und rund 115.000 Euro gekostet. Das Bauwerk kann also auch weiterhin besichtigt werden. Es ist der einzige Ostseegrenzturm, der öffentlich zugänglich ist.
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12: Buch Klaus ist eine Maus und sorgt für ganz viel tolles Wetter. Ganz viel tolles Wetter ist auch ein schöner Satz. Heute beim Zeugnistag habe ich auch wirklich die beste Grammatik, die ich hier gerade präsentiere.
0: Heute ist gut.
12: Du bist so doof, ey, aber wirklich. Es ist überwiegend freundlich für eine längere Zeit. Scheint die Sonne, die setzt sich gut durch. Hin und wieder sind auch Wolken und Wolkenfelder dabei, aber es bleibt verbreitet trocken. Die Sonnenscheindauer. Im zweistelligen Bereich liegt zwischen 14 und 17 Stunden und nachmittags wird es dann angenehm warm, 24 bis 26 Grad. Aber da ist noch Luft nach oben, morgen teilweise 28 Grad und es bleibt recht freundlich. Nachmittags eventuell morgen ein paar kleine Schauer. Am Sonntag überall trocken, viel Sonne, 23 bis 30 Grad.
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0: Die Straßenlage ist ruhig, das sieht gut aus heute auf dem Freitag. Aber Flitzerblitze. Eieiei. A14 Richtung Karstädt, Höhe Platerberg. A20 Richtung Lübeck, Baustelle Fuchsberg. Und Ost Richtung Rostock, Höhe Groß-Saarau. A24 Richtung Hamburg zwischen Zarrentin und Gallin. B96 Rügenzubringer Richtung A20, Höhe Rastplatz Rügenblick und vor Milzow. Rügenzubringer Richtung Insel, von der A20 kommt direkt am Anfang beidseitig. Umgehung Samtens Richtung Bergen und zwischen Bergen und Samtens an der Wildbrücke auch nochmal, die wollen es heute wissen. B103 zwischen Güstrow und Samsdorf, Abzweig Suko und Ganzlin Richtung Plau am See. B104 zwischen Straßburg und Pasewalk, Höhe Starkshof. B105 zwischen Neuburg und Nantrow, Abzweig Lischow beidseitig. B109 Duchorow Richtung Anklam. B191 Spornitz Richtung Neustadt-Glewe an der Kirche und zwischen Dömitz und Heidhof. B192 Ortsausgang Möllenhagen Richtung Penzlin. B195 Zeze beidseitig. B197 Boldeko Richtung Friedland. B198 Hohengüstow Richtung A11 und Wolfshagen Richtung Prenzlau. Ortsausgang Brüssow Richtung Löcknitz. Hohenfelde an der Feuerwehr Richtung Bad Doberan. Letzin Siedlung stehen sie Richtung Buchow. Zwischen Parum und Drei-Lützow Höhe Drei-Lützow Ausbau. Püttelkow beidseitig. Zwischen Ribnitz-Dammgarten und Marlow Höhe Allertshof. Allerstorf, Entschuldigung. Dann Ortsausgang Röbel Richtung Dambeck. In Stralsund, Karl-Marx-Straße beidseitig, Trassenheide beidseitig, Warnemünde-Parkstraße Richtung Dietrichshagen und moin!
13: Moin, hier ist Oliver. Du, sag mal, hier am Rostocker Kreuz, wo die 40er-Zone ist, lesen wir gerade den Blitzer ein. Hast die Ränder sind wieder sehr fleißig.
0: Ah, okay, A19, Dankeschön, moin!
14: Guten Morgen, liebes Ostseewelle-Team. In Schwerin auf der Umgehungsstraße Höhe Waldfriedhof messen Sie gerade beidseitig ein. Liebe Grüße, Nancy.
0: Danke, Nancy. Wenn noch einer muss, aber dann ist Schluss.
15: Hallo, ich Stefan. Ich wollte einen Blitzer melden in Rostock-Tessiner Straße gegenüber vom Trihotel. Wird gerade aufgebaut.
0: Ja, danke. Habt ihr auch noch was entdeckt? Meldet euch auf der 0381 49 78 110.
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0: Adrian Mützel versorgt uns mit den wichtigsten Infos in der Nachrichtenredaktion. Schönen guten Morgen.
16: Herzlich willkommen.
0: Und Power gibt's jetzt für die Boxen mit Bibi Rexha, aktuell New Religion. Moin zusammen.
12: Moin.

0: aufstehen. Schlag genau 7:40 Uhr Ostseewelle und das passt wie A auf einmal.
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2: Und heute Morgen ist er dabei, der Jörn. Er kommt aus Grabitz. Das ist in der Nähe von Rabin auf unserer wunderschönen Insel Rügen. Guten Morgen.
3: Guten Morgen.
2: Jörn, es ist ein bisschen laut bei dir im Hintergrund. Die Hunde sind wach. Wie viel hast du davon?
3: Ein Labrador-Mädchen.
2: Ein Labrador-Mädchen, Mensch, schön. Es klang gerade wie mehrere Hunde, sorry, ja. Da habe ich nicht richtig hingehört.
3: Ja, meine Frau ist auch noch da. Also.
2: Die bellt auch. Also. Bitte. So, wir haben jetzt im Jackpot und der ist schon echt hoch, Jörn, 450 Euro und unsere Kult-Ostseewelle-Tasse. Ihr bekommt jetzt gleich 3 Fragen gestellt. Ihr habt 20 Sekunden Zeit. Wenn ihr eine Antwort nicht wisst, einfach weitersagen, stelle ich die Frage zum Schluss nochmal. Es darf natürlich die Zeit nicht abgelaufen sein. Immer die erste Antwort zählt und bei Gleichstand gibt es eine Schätzfrage.
3: Ja.
2: So, Jörn, bist du startklar?
3: Ja.
2: In welcher US-Metropole werden die Oscars verliehen?
3: New York.
2: Wie viele Stunden hat eine Woche? Wie viele Stunden hat eine Woche? Hallo? Okay.
3: Oh Gott. So schnell rechnen ist natürlich schwierig.
2: Ja, glaub mir, ich hätte auch 24 Stunden Zeit haben können. Ich hätte auch nicht das richtig errechnet. 168 Stunden hat eine Woche.
3: Ja.
2: Und wie heißt der Spieler? Den haben wir jetzt leider nicht genannt. Willst du die Frage wissen, was noch gekommen wäre?
3: Na?
2: Wie heißt der Spieler, der am Abend den Elfmeter gegen Marokko verschossen hat? Hättest du ihn gewusst?
3: Mbappé.
2: Ja, ganz genau. Frankreich ist nämlich jetzt damit trotz verschossenen Elfer im Halbfinale. Okay, und in welcher US-Metropole werden die Oscars verliehen? In L.A.?
3: In L.A., ja.
2: Wir warten einfach ab, Uwe.
0: Ja, geht los.
2: Welche Farbe haben Smaragde?
0: Blau.
2: Was bedeutet in der deutschen Justiz die Abkürzung GBA?
0: Mach es mal weiter.
2: Was gibt's als Steak und als Marschflugkörper?
0: Boah. Ist Tomahawk Steak, gibt's glaube ich dieses Rindersteak? Ist das auch Marschflugkörper? Ja, ich glaube da, ne?
2: Ja, komplett richtig. Ja, boah. Und was bedeutet in der deutschen Justiz die Abkürzung GBA? Das ist Generalbundesanwalt.
0: Okay,
2: das muss man aber auch erstmal wissen. Und noch eine kleine Korrektur. Na? Welche Farbe haben Smaragde? Du hast blau gesagt.
0: Ja.
2: Das ist aber grün.
0: Ach natürlich, die sind ja grün. Ach.
2: Boah, das war aber heute wirklich eine knappe Kiste. Eine Frage richtig beantwortet, aber für einen Sieg hat es gereicht, Uwe.
0: Aber lieber Jörn, wir schicken trotzdem liebe Grüße auf die Insel Rügen.
3: Ja, vielen Dank.
0: Ne, reingehauen und grüß deinen Hund und die bellende Frau.
3: Okay, danke. Tschüss.
2: Tschüss. Mach's gut. 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
0: 7:43 Uhr ist es jetzt. Guten Morgen.

0: Ganz kurz der Blick aufs guten Morgenwetter hier bei Ostseewelle. Guten Morgen um 7.45 Uhr.
1: Na, und da sehen wir Sonne und die bleibt auch eine Weile. Wird ein schöner Tag bis 26 Grad.
0: Straßenlage ist ruhig, aber Flitzer, Blitzer, oh, ganze Menge heute. Moin.
2: Hallo, ich bin die Tamara und hey. Ich möchte gerne einen Blitzer petzen.
0: Ja?
2: In der Tessiner Straße bauen sie gerade einen Blitzer auf, stadteinwärts.
0: Dankeschön für Erfolg bei den Zeugnissen natürlich heute, wenn es soweit ist. Dann B198, Wolfshagen Richtung Prenzlau noch einer. Und solltet ihr noch mehr haben, dann immer ran, kurz melden. Ostseewelle Studio Hotline kennt ihr, ist die 0381 49 78 110.

0: Es ist Freitag, meine Lieben.
1: Yippie, Freitag, Hände hoch, Wochenende.
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2: Steffi aus Güstrow hat heute schon frei und packt die Taschen gerade. Wenn die Kids nämlich heute mit den Zeugnissen nach Hause kommen, dann geht's auch gleich in den Urlaub. Sie wollen mit der Fähre nach Schweden und dann 2 Wochen alles genießen.
0: Schön.
2: Natürlich nehmen sie ihren Heimatsender Ostseewelle mit an Bord.
0: Und ihren Musikwunsch hat Steffi auch abgegeben für ihren Urlaubsstart. Bei ostseewelle.de hat sie das gemacht. Wie passend zu diesem geilen Wochenende. Danza Kuduro!

0: Guten Morgen und herzlich willkommen im Freitag. Wir haben den 10. Juli und was wir können, ist auf jeden Fall Sommer. Nächste halbe Stunde wieder so geile Dinger dabei. Wir haben für euch B3, Ayo, die 2000er. Taylor Swift ist mit am Start, aktueller Hit The Fate of Ophelia. Und Teddy Swims, sehr cool, mit Mr. Know-It-All.
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9: Gastro-Umfrage zeigt, viele Mitarbeiter sind überfordert. Millionen vom Bund für Kommunen. 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
10: Heute schön und warm bis 26 Grad.
9: Guten Morgen, ich bin Adrian Mützel. Die Urlaubszeit beginnt und die Angestellten der Gastronomie hier im Land gehen auf dem Zahnfleisch. Das zeigt eine aktuelle Umfrage der Gewerkschaft Nahrung, Genuss, Gaststätten. 76% finden ihre Arbeit belastend und knapp 70% machen sich Sorgen um ihre finanzielle Situation. Gerade jetzt in der Urlaubszeit sind bei vielen Überstunden an der Tagesordnung. Denn 3/4 der Gastronomen im Norden berichtet von Personalmangel. Es wird jetzt auf ein Signal des Deutschen Hotel- und Gaststättenverbandes gewartet. Es geht unter anderem darum, den 8-Stunden-Tag beizubehalten. Für über 200.000 Schüler in Mecklenburg-Vorpommern beginnen heute die Sommerferien. 4.700 haben das Abitur erfolgreich bestanden. Die Durchschnittsnote liegt hier, wie schon in den vergangenen Jahren, bei 2,3. Wer sich mit seinem Zeugnis, egal von welcher Schulform, schlecht fühlt, kann sich an das Zeugnis-Sorgentelefon wenden. Die Infos gibt es in Web und App bei Ostseewelle.
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9: 1 Milliarde jährlich für Kommunen. Diese Finanzhilfen hat der Bundestag jetzt beschlossen. Gezahlt werden soll das Geld bis 2029. 250 Millionen gehen direkt an die Kreise, Städte und Gemeinden. Mit dem Geld können unter anderem Kitas, Schwimmbäder und Bibliotheken finanziert werden, zum Beispiel für Umbau oder Modernisierungen. Das waren die Nachrichten und jetzt zum Sport.
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9: Die Finalrunde der Weltmeisterschaft könnte sich zu einer kleinen Europameisterschaft entwickeln. Von den 7 verbleibenden Mannschaften sind 6 aus Europa. Nachdem Frankreich am Abend 2:0 gegen Marokko gewonnen hat, ist auch die letzte afrikanische Mannschaft raus. Als einzige nicht-europäische Mannschaft ist jetzt noch Argentinien im Rennen. 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Und jetzt das Guten Morgenwetter mit Andrea.
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10: Hoch Klaus sorgt für ruhiges, oft freundliches und trockenes Wetter bei uns in Mecklenburg-Vorpommern und es kommen auch wärmere Luftmassen zu uns. Tag für Tag wird es immer heißer. Heute erwarten wir 24 bis 26 Grad. Überwiegend ist es freundlich und für eine längere Zeit scheint dann auch ganz herrlich die Sonne. Hin und wieder gibt es dann auch mal Wolken, aber es bleibt verbreitet trocken. Die Sonnenscheindauer liegt zwischen 14 und 17 Stunden und es weht ein schwacher, teils mäßiger Wind. Schauen wir uns mal das Wochenende an und das sieht gut aus. Morgen am Samstag ein Wechsel aus Sonne und Wolken. Vielleicht am Nachmittag ein paar Schauer, 25 bis 28 Grad, also es wird warm. Noch wärmer wird es am Sonntag, teilweise 30 Grad und viel Sonne überall.
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0: 8.02 Uhr ist es, auf den Straßen soweit alles okay. Blitzer stehen. Auf der A19 Kreuz Rostock Richtung Rostock unter der Brücke 40 erlaubt. A20 Richtung Lübeck, Baustelle Fuchsberg. Richtung Rostock auch Höhe Groß-Saarau. B96 ist eine ganze Menge los. Rügenzubringer Richtung A20, Höhe Rastplatz Rügenblick und vor Milzow. Rügenzubringer Richtung Insel. Von der A20 kommt direkt am Anfang beidseitig und Umgehung Samtens Richtung Bergen sowie zwischen Bergen und Samtens an der Wildbrücke. Auf der 103 zwischen Güstrow und Samsdorf stehen sie, Abzweig Sukow und Ganzlin Richtung Plau am See. B104 Starkshof Richtung Pasewalk. B105 zwischen Neuburg und Nantrow, Abzweig Lischow beidseitig. B191 in Spornitz Richtung Neustadt-Glewe an der Kirche und zwischen Dömitz und Heidorf. B192 Ortsausgang Müllenhagen Richtung Penzlin. B195 Zeze beidseitig. B197 Boldekow Richtung Friedland. B198 Hohengüstow Richtung A11 und Wolfshagen Richtung Prenzlau. Greifswald-Eldena Richtung Lubmin, Hohenfelder an der Feuerwehr Richtung Bad Doberan, in Letzin-Siedlung Richtung Buro, zwischen Parum und Drei-Lützow Höhe Drei-Lützow-Ausbau, Püttelkow beidseitig, zwischen Ribnitz-Dammgarten und Marlow Höhe Allersdorf, schon wieder, Ortsausgang Röbel Richtung Dammbeck, Rostock-Tessiner Straße stadteinwärts, Trassenheide stehen sie beidseitig, Warnemünde Parkstraße Richtung Dietrichshagen und ihr habt auch noch was.
11: Moin Ostseewelle, hier ist Olli aus Straßburg.
0: Na, Olli.
11: In Linchen Zö bauen sie gerade einen Laser auf in Richtung Pasewalk.
0: Dankeschön, nochmal moin.
12: Schönen guten Morgen, René hier. Ich wollte einen Blitzer melden und zwar in Doho B109 in Richtung Anklam, Höhe Netto.
0: Danke, moin.
13: Ja moin, der Michi hier. Auf der Umgehungsstraße in Schwerin, Höhe Waldfriedhof, beidseitig geblitzt.
0: Danke, jetzt aber gut. Habt ihr auch noch was? Dann meldet ihr euch 0381 49 78 110.
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0: Adrian Mützel in den Nachrichten, guten Morgen.
14: Ich dachte, ich habe noch einen Moment, Entschuldigung, ich habe gerade abgebissen.
0: Morgen. Kann man ja mal machen. Und Leute, warum der Tropenzopansin heute noch eine wichtige Entscheidung treffen muss, das hört ihr gleich um 8.10 Uhr bei uns. Jetzt erstmal aktuelle Hände von Teddy Swims. Guten Appetit.
14: Moin.

0: Mecklenburg-Vorpommern, der ist heute. Ihr hört Ostseewelle, 8.11 Uhr.
1: Und heute einen ganzen Tag, das heißt für euch freien Eintritt für alle Kids bis 14. Und das gilt für alle Zoos und Tierparks bei uns im Land. Vom größten Zoo zum Beispiel, Rostocker Zoo, bis zum kleinsten in ganz Deutschland, der Tropenzoo in Bansin auf Usedom. 1500 Quadratmeter Fläche, damit etwa so groß wie zwei Handballfelder. An der Studio-Hotline ist Zoo-Chef Bernd Tiefs.
2: Einen wunderschönen guten Morgen.
1: Ihr seid zwar der Kleinste, aber es passt trotzdem viel rein, ne?
2: Ja, wir haben Tiere ausschließlich aus den tropischen Bereichen. Wir haben Chamäleons, wir haben einfach Schlangen, wir haben viele, viele Insekten, die man bestimmt woanders noch nicht gesehen hat. Wir haben aber auch viele kleine Affenarten, unter anderem die kleinsten Primaten, die auf dieser Erde bis jetzt entdeckt wurden, die Zwergseidenäffchen. Das ist so unser Motto.
0: Ja, und bei den Äffchen gibt es ja heute auch einen kleinen Star, ne?
2: Wir wollen heute unseren Zwergseidenäffchen-Nachwuchs taufen. Wir sind jetzt mittlerweile in der fünften Woche. Das Geschlecht werden wir versuchen, aktuell noch zu bestimmen. Das macht das Ganze noch ein bisschen spannend bis nachher, weil unser Tierpfleger ist dran und versucht mit allen möglichen Tricks zu schauen, was es denn nun geworden ist.
1: Ja, ach Mensch, na, bei dem einen dauert es halt länger, ne, um da mal nachzugucken. Mhm. Aber wie soll er oder sie denn heißen?
2: Also auf der Liste viele von den Namen. Da geht's los bei der Mira, Mausi, Eda, Georgie, Sunny, Maurice, Kelly. Das steht wohl für Ostseeperle. Maurice, ja. Rocky, Bansi und. Puschel zum Beispiel auch noch. Alles sowas. Wir haben eine kleine Kindergruppe, die nachher aus vielen, vielen Losen heraus wird dann der Name gezogen. Doch, ja. Wir wissen es noch nicht.
0: Ah, okay. Also heute ein Highlight, die Taufe vom Nachwuchs der Zwergseitenäffchen im Tropenzoo Bansin auf Usedom. Dankeschön an den Chef Bernd Tiefs. 11.30 Uhr haben wir dann eine Verabredung. Heute also Landeszootag, heißt freier Eintritt für alle Kids bis 14 in unsere Zoos und Tierparks in Mecklenburg-Vorpommern. Und wer da alles mitmacht, das seht ihr im Web bei ostseewelle.de. Aktuell von Taylor Swift jetzt.

0: 8.16 Uhr mit Taylor Swift, Ostseewelle hier, guten Morgen.
1: Ja, übrigens für alle Fans, ist heute auf Usedom Taylor Swift.
0: Taylor Swift ist auf Usedom?
1: Naja, das Double, aber es dreht sich alles um Taylor Swift.
0: Ja.
1: In Trassenheide ist nämlich das Ostseebadfest ab 16 Uhr, da geht's los mit einem richtig tollen Familienprogramm und ein absolutes Highlight wird da eine Taylor Swift Show sein. Okay. Die erste Tribute Show Europas.
0: Wie heißt sie?
1: Tribute Show.
0: Wetter passt ja auch.
1: Es passt, ja. Also, wir haben heute ganz viel Sonne und ab und zu ein paar Wolken. Es bleibt trocken und teilweise bis zu 26 Grad.
0: Ja, und wir haben auch ganz viele Flitzerblitzer heute Morgen. A19 im Kreuz Rostock, Richtung Rostock unter der Brücke. Und alles, was in Rügen ist, sowas von vermint dort. B96 Rügen-Zubringer Richtung A20, Höhe Rastplatz Rügenblick und kurz vor Milzow Rügen-Zubringer Richtung Insel. Von der A20 kommt gleich am Anfang beidseitig Umgehung Samtens Richtung Bergen und zwischen Bergen und Samtens an der Wildbrücke auch. Wahnsinn. Habt ihr noch mehr? Ruft er durch 0381 49 78 110.

0: 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Übrigens, wir haben jetzt gerade 9:50. 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
1: 9:02. Moin auf in diesen Freitag. Ihr hört Ostseewelle, jawohl.
2: Yippie, Freitag, Hände hoch, Wochenende.
1: Aktueller gute Laune-Hit gleich mit Felix Jen und Sarah Varias. Now's a good time to be. Und uns könnt ihr den ganzen Tag hören. Gibt auch immer wieder eine Überraschung zwischendrin, musikalisch auf jeden Fall. Luna zum Beispiel gleich mit Bailando.
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1: Es ist 8.31 Uhr, Ostseewelle hier mit dem Guten Morgen-Update von Adrian Mützel.
14: Im Bundestag wird heute über die Krankenkassenreform abgestimmt. Ziel ist es, ein drohendes Milliardenloch zu schließen. Unser Land will dagegen stimmen. Das Kindergeld soll bald automatisch kommen. Zumindest ist so der Plan. Eltern müssen sich dann nicht mehr um Papierkram kümmern, sondern ihr Kind nur beim Standesamt anmelden.
15: Hier bei uns, zwischen Rostock und Rügen.
14: Puttgarten an Rügens nördlichster Spitze will das weltbeste Tourismusdorf werden. Die Gemeinde hat sich für die UN-Auszeichnung beworben. Immerhin kommen hier jährlich rund 800.000 Gäste vorbei. Und sollte es klappen, dann erhofft sich der Tourismusverband Rügen noch mehr Besucher.
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17: Und es ist heute ein richtig schöner Tag mit ganz viel Sonne. Die Sonnenscheindauer überall so um die 14 bis 17 Stunden. Nachmittags wird es dazu noch sommerlich warm, 24 bis 26 Grad, es weht ein schwacher, teils mäßiger Wind. Morgen am Samstag haben wir einen Wechsel aus Sonne und Wolken. Zum Nachmittag hin eventuell ein paar Schauer, 25 bis 28 Grad. Am Sonntag dann von morgens bis abends Sonne, 23 bis 30 Grad.
1: 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Auf den Straßen ist alles frei. Blitzer stehen aber auf. Der A19 im Kreuz Rostock Richtung Rostock unter der Brücke 40 erlaubt. A20 Richtung Lübeck in der Baustelle Fuchsberg und Richtung Rostock Höhe Großsarau. B96 Rügenzubringer Richtung A20 Höhe Rastplatz Rügenblick und kurz vor Milzow. Dann der Rügenzubringer Richtung Insel von der A20 kommend, am Anfang gleich beidseitig. Dann stehen sie auf der Inselumgehung Samtens Richtung Bergen und zwischen Bergen und Samtens an der Wildbrücke. B103 zwischen Güstrow und Samsdorf, Abzweig Suko und in Ganzlin Richtung Plau am See. B104 Starkshof Richtung Pasewalk. B105 zwischen Neuburg und Nantrow, Abzweig Lischow beidseitig. B191 Spornitz Richtung Neustadt-Glewe an der Kirche und zwischen Dömitz und Heidorf. B192 Ortsausgang Mühlenhagen Richtung Penzlin. B195 Zeze beidseitig. B197 Boldekow Richtung Friedland. B198 Hohengüstow Richtung A11 und Wolfshagen Richtung Prenzlau. Dann in Greifswald-Eldena Richtung Lubmin, Hohenfelder an der Feuerwehr Richtung Bad Doberan, Letzin-Siedlung Richtung Buro, zwischen Parum und Drei-Lützow, Höhe Drei-Lützow-Ausbau, Püttelkow beidseitig, zwischen Ribnitz-Dammgarten und Marlow, Höhe Allersdorf, Ortsausgang Röbel Richtung Dambeck, Rostock-Tessiner Straße stadteinwärts, Stralsund-Karl-Marx-Straße beidseitig, Trassenheide beidseitig und Warnemünde-Parkstraße Richtung Dietrichshagen. Habt ihr noch mehr? Ruft ihr durch auf der 0381 49 78 110. Denn keiner meldet mehr aktuelle Flitzerblitzer.
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1: Adrian versorgt euch mit den neuesten News. Moin. Ist eingeschlafen, der Adrian. Ja, ich würde ja kurz warten, bis er Hallo sagt, aber ich weiß nicht, wie lange die nachfolgenden Sendungen
17: dauern. Ja. Der hat ja auch im Gegensatz zu uns noch ein bisschen was zu tun mit den ganzen Nachrichten.
18: Worum geht's denn?
17: Ein bisschen aber nicht gelästert.
1: Ja, genau. Wir haben gesagt, dass du also einen kurzen hast, ne, zum Beispiel. Ja. So, wir wollten dich eigentlich nur begrüßen.
18: Ja, herzlich willkommen. Schön, dass ihr hier seid.
1: Ja.
18: Schönes Wochenende, wa?
1: Felix Jens, Sarah Burais, jetzt aktuell. Now's a good time to be. Moin.
17: Moin.

0: leichte aktuelle Hit von Dermot Kennedy, Funeral. Coole Nummer. Es ist jetzt 8.41 Uhr.
1: Das Wetter wird so schön. Viele sind wieder oben ohne unterwegs.
0: Hm. Du meinst Cabrio fahren?
1: Nein. Ja, na doch. Na klar.
0: Scherzkeks. Einer, der so gar nicht auf Cabrios steht, ist unser Kollege Jan Zerbst.
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3: Cabriofahren hat auch Nachteile. Du bekommst Wind in Augen und Ohren. Du musst die ganze Zeit gegen Wind und Lärm anbrüllen.
4: Schau mal, die schönen Kornfelder.
3: Und die Allergiker kriegen die volle Breitseite.
4: Ja! Wunderschön!
3: Aber es gibt jetzt im Sommer auch so viele Vorteile. Die Frisur wird vom Fahrtwind gratis umgestylt. Du lernst ganz viele Insektenarten kennen. Die kriegst du sogar direkt ins Gesicht. Das ist voll schön. Auch Wolkenbrüche erlebst du so ganz unmittelbar.
4: Mach das Dach zu!
3: Und du brauchst keine Klimaanlage. Du hast ja den Wind, den 40 Grad heißen mit ganz viel Abgasen gemischt. Die Vorteile am Cabriofahren überwiegen einfach und du bist unschlagbar flexibel. Und du kannst bei Bedarf jederzeit eine Giraffe mitnehmen.

0: 46. Ihr hört Ossi Welle. Einen hübschen guten Morgen. Wir haben Freitag, meine Lieben.
1: Und mit Ossi Welle wisst ihr ja immer, wo was los ist. Heute startet das Müritzfest in Waren. Eingeläutet wird es mit einer großen, ja, mit einem großen Kinderumzug ab 10.30 Uhr von Neuen Markt in Waren bis zur Hauptbühne. Und dann wird auch das ganze Wochenende schön gefeiert bei bestem Sonnenscheinwetter. Also Wetter ist wirklich schön. Heute haben wir schon viel Sonne, am Wochenende auch. Und heute um die 26 Grad, am Wochenende teilweise sogar bis 30 Grad.
0: Moin, Matti.
2: Moin, moin. Zwischen Labin und Neubrandenburg. Hinterm Gaswerk auf der linken Seite, kurz vor den Bahnschienen, wird der Blitzer gerade eingemessen.
0: Dankeschön, noch einer, moin.
3: Guten Morgen, liebes Ostseewelle-Team. Eileen hier auf dem Rügenzubringer in Richtung Stralsund. Hinter dem Rastplatz Rügenblick auf der Eisenbahnüberführung wird gerade der Blitzer aufgebaut. Liebe Grüße.
4: Leute, also da ist heute wirklich, ich glaube, Sie erwarten die Urlauber, denn wir haben auf diesem Rügenzubringer insgesamt 7 Flitzerblitzer auf dem Rügenzubringer bis rauf auf die Insel. Also da müsst ihr heute wirklich schön sachte machen. 13 Minuten vor 9 ist es. Habt ihr noch mehr? 0381 49 78 110.

0: Jetzt heißt es Ferienmodus an. 8.51 Uhr ist es. Ihr hört Ostseewelle. Einen schönen guten Morgen. Doch bevor die Schulmappe in der Ecke landet, da haben einige Schüler vielleicht doch ein bisschen Herzrasen. In Mecklenburg-Vorpommern gibt es nämlich heute Zeugnisse.
1: Und einer, der möchte, dass sich Kids wohlfühlen und keine Angst vor der Schule haben, ist Toni Fischer aus Demmin. Er unterrichtet an der regionalen Schule Fritz Reuter und er wurde als Deutschlands bester Lehrer ausgezeichnet. So, Toni, wie wird man das?
2: Also erstmal einen großen Dank an meine Schüler, dass sie mich dafür nominiert haben. Ich probiere natürlich erstmal Unterricht auf Augenhöhe zu machen. Ich probiere mit den Schülern ins Gespräch zu kommen und natürlich am Ende des Tages das Beste aus den Schülern rauszuholen. Und ich glaube auch bei meinen Fächerkombinationen, da braucht man auch immer einen Zugang, denn Geschichte ist nicht gerade so das Thema, glaube ich, was die meisten Schüler irgendwie gleich von vornherein abholt. Deswegen probiere ich es spaßig zu machen und natürlich spannend für alle.
1: Viele Kinder freuen sich auf die Ferien, manche schauen aber mit gemischten Gefühlen auf Zeugnis. Was kannst du damit auf den Weg geben?
2: Ich glaube, der Wohlfühlfaktor ist ein total wichtiger heutzutage. Man hat total viel Stress von Social Media, von zu Hause. Man hat einen riesigen Erwartungsdruck. Man hat natürlich durch die Politik einen großen, enormen Einfluss, womit Kinder erstmal irgendwie klarkommen müssen. Ich glaube, das ist auch dann der wichtigste Part, warum wir denn als Lehrer dem Ganzen nicht noch extra Feuer geben müssen, sondern natürlich auch die Schüler abholen, denen einen guten Rahmen geben, wo man sich entwickeln kann und vor allem, dass man versucht, eine wunderschöne Bindung zueinander aufzubauen, denn stimmt die Beziehungsebene, dann stimmt auch die Lernqualität.
1: Was können wir Eltern heute tun? Zeugnisse werden ja ausgeteilt. Ich bin ja auch Mama und mein Sohn bekommt sein erstes Zeugnis. Ich weiß gar nicht, ob ich da immer so entspannt bin, also muss ich dran arbeiten. Aber hast du da ein paar Tipps?
2: Diese Bauchschmerzthematik, die gibt's schon so lange, wie es Zeugnisse irgendwie gibt. Und unsere Zukunft haben wir uns nicht verbaut mit einer Vierengeschichte in der siebten Klasse. Aber im Endeffekt ist es so, man geht ganz offen nach Hause, man braucht sich gar nicht rausreden. Und ich glaube, da muss man natürlich auch hier und da die Eltern ein bisschen schulen, dass man nicht als Richter agiert, sondern eher so als Coach. Nicht, oh, warum ist denn Mathe dieses Jahr so kacke gelaufen, sondern vielleicht eher sagt, ja, warum ist es denn so gelaufen? Ja. Wie kann ich denn vielleicht auch mein Kind unterstützen, damit es dann im nächsten Jahr vielleicht eine bessere Note mit nach Hause holt und mehr Verständnis?
0: Tja, schönes Ding. Also falls die Nervosität rund ums Zeugnis doch zu groß ist bei euch, auch in diesem Jahr gibt es wieder das Zeugnis-Sorgentelefon. Alle Infos dazu findet ihr im Web bei ostseewelle.de. 6 Minuten vor 9 ist es jetzt. Viel Erfolg heute.

0: Vier Minuten vor neun ist es, ihr hört Ostseewelle, bester Sommersound auch in der nächsten halben Stunde mit dem Mambo Number 5 und die aktuellen Hits auch alle dabei, zum Beispiel mit Robin Schulz und Fastboy, Million Good Reasons.
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17: Unser Land gegen Krankenkassenreform. Kindergeld soll automatisch gezahlt werden. Das Guten Morgenwetter mit Andrea.
18: Heute wird schön bis 26 Grad.
17: Guten Morgen, ich bin Adrian Mützel. Heute soll in Berlin über die geplante Krankenkassenreform abgestimmt werden. Ministerpräsidentin Schwesig hatte bereits angekündigt, dieses Gesetz stoppen zu wollen. Sie will mehr Zeit haben, um über die Pläne zu beraten. Auch die Landeskrankenhausgesellschaft ist dagegen. Denn die Kliniken hier im Land würden durch das Gesetz 100 Millionen Euro verlieren. Für uns Versicherte könnte das auch erhöhte Kosten bedeuten, weil wir mehr für Medikamente und Krankenhausaufenthalte zuzahlen müssen. Viel Schaden bleibt nach einem Brand in Greifswald. Am Ernst-Thälmann-Ring ist einer Passantin der dichte Rauch aufgefallen, der aus einem Fenster gezogen ist. Sie hat sofort die Feuerwehr gerufen und dann auch die Anwohner gewarnt. Die Einsatzkräfte konnten verhindern, dass sich die Flammen ausbreiten. Allerdings ist die betroffene Wohnung und die darunter unbewohnbar, unter anderem durch das Löschwasser. Verletzt worden ist zum Glück niemand. Schaden rund 80.000 Euro.
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17: Der Bundestag hat für ein Gesetz gestimmt, mit dem das Kindergeld künftig automatisch ausgezahlt werden soll. Heißt, Eltern sparen sich das Ausfüllen von Anträgen. Sie müssen ihr Kind nur wie gehabt beim Standesamt anmelden. Alles Weitere soll dann automatisch passieren. Damit sollen Bürokratie abgebaut und Familien entlastet werden. Der Bundesrat muss diesen Plänen allerdings noch zustimmen. Das waren die Nachrichten und jetzt zum Sport.
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17: Selten ist bei einer WM hinterher so viel reklamiert worden wie bei diesem Turnier. So heißt es nach Marokkos Ausscheiden am Abend. Der Elfmeter für Frankreich ist durch eine perfekte Schwalbe entstanden. Eigentlich unsinnig, denn den Strafstoß hat Frankreichs Mbappé ohnehin verschossen. Frankreich hat sich durch das 2:0 gegen Marokko das erste Halbfinalticket gesichert. 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Und jetzt das Guten Morgenwetter mit Andrea.
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14: Und da freuen wir uns heute auf ein sonniges Wetter. Von morgens bis abends scheint die Sonne hin und wieder. Sind auch mal ein paar Wolkenfelder dabei. Es bleibt aber verbreitet trocken. Und die Sonnenscheindauer? Zwischen 14 und 17 Stunden. Das sagt eigentlich alles. Nachmittags wird es auch recht warm. Da haben wir 24 bis 26 Grad. Morgen noch wärmer. Teilweise um die 28 Grad. Und wir haben wieder Sonne dabei. Ein paar Wolken kommen dazu. Eventuell gibt es morgen Nachmittag mal ein bisschen Regen. Am Sonntag dann wieder viel Sonne, 23 bis 30 Grad sogar. Und in den Tagen danach bleibt es weiterhin freundlich. Und dann ist der Hochsommer wieder bei uns. Herrlich, können wir wieder die schönen Tage genießen.
0: 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Auf den Straßen alles okay, aber Flitzerblitzer jede Menge. A19 im Kreuz Rostock Richtung Rostock unter der Brücke 40 erlaubt. A20 Richtung Lübeck, Baustelle Fuchsberg und Richtung Rostock Höhe Groß-Saarau. B5 Lauenburg am Futterhaus Richtung Beutzenburg. Auf der B96 zählen wir jetzt nicht alle auf, einfach merken wirklich, von der Autobahnabfahrt Stralsund bis Samtens, da stehen insgesamt 8 Dinger mittlerweile, also da bitte Vorsicht. Dann B103 zwischen Güstrow und Samsdorf, Abzweig Suko und ganz Lien Richtung Plau am See. B104 Starkshof Richtung Pasewalk und in Nienchenshöhe Richtung Pasewalk auch nochmal. Dann auf der B105 zwischen Neuburg und Nantrow, Abzweig Leschow beidseitig. B106 Schwerinhöhe Waldfriedhof. B109 Ducherow Richtung Anklam. B191 Spornitz Richtung Neustadt-Glewe an der Kirche und zwischen Dömitz und Heidorf. B192 Ortsausgang Müllenhagen Richtung Penzlin. Auf der B195 Zeze beidseitig. B197 Boldekow beidseitig. B198 Hohengüstow Richtung A11. Demen Richtung Rögelin. In Greifswald-Eldena Richtung Lubmin. Letzin-Siedlung Richtung Buchow. Zwischen Parum und Drei-Lützow Höhe Drei-Lützow Ausbau. Pötelkow stehen sie beidseitig. Zwischen Ribnitz-Dammgarten und Marlow Höhe Allersdorf. Ortsausgang Röbel Richtung Dammbeck. Rostock-Tessiner Straße stadteinwärts. Stralsund-Karl-Marx-Straße beidseitig. In Trassenheide auf beiden Seiten. Warnemünde-Parkstraße Richtung Dietrichshagen. Zwischen Wurgersin und Weitin und moin!
18: Jo, moin, Enrico hier.
0: Na?
18: Ich wollte bloß einen Blitzer melden. In Wolfshagen Richtung Woldeck. Fahrt Richtung Woldeck. Also in der 50er-Zone.
0: Ja, danke, moin.
19: Ein Blitzer in Wismar in der Erwin-Fischer-Straße.
0: Dankeschön. Habt ihr noch mehr? Meldet ihr euch auf der 0381 49 78 110.
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0: Da ist er wieder. Herrlich.
20: Yippie, Freitag, Hendo, Wochenende.
0: Und und der Song passt wie A. Auf einmal dazu jetzt Return und die Nightcrawlers mit Friday. Einen schönen guten Morgen, alle Mann.
14: Moin.
20: Morgen.

0: Was gibt's eigentlich bei euren Kids fürs Zeugnis? Ihr hört Ostseewelle, es ist 8.22 Uhr, einen schönen guten Morgen. Die ersten Kinder sind ja vielleicht schon wieder zu Hause. Zeugnisausgabe in Mecklenburg-Vorpommern ist ja meist so der schnellste Schultag im ganzen Jahr. Wie sieht's aus mit Emil, Andrea? Bekommt der was fürs Zeugnis?
1: Ach, ich wollte ihm es nicht schenken, aber nun haben Kinder in seiner Klasse erzählt, dass sie dann zum Zeugnis was bekommen.
0: Okay.
1: Und natürlich habe ich dann gesagt, ja, war bei mir auch so geplant. Ich werde ihm Fußball-Panini-Karten schenken, da freut er sich.
0: Ah ja. Wie sieht's bei euch aus? Gibt's eine Belohnung für gute Noten oder heißt es einfach nur endlich Ferien?
2: Für gute Noten gibt's immer Geld. Oder einfach eine Überraschung, dass wir irgendwo hinfahren.
3: Zwei Geldscheine. Nicht nur, weil sie die besten Noten haben, aber weil sie versucht haben, sich richtig anzustrengen.
4: Ich krieg manchmal Geld und Kleidung und Pferdebücher.
5: Immer eine Belohnung, egal wie das Zeugnis ist.
0: So, so.
1: Na, aber mit dem Zeugnis in der Tasche geht so einiges bei uns im Land. Hm. Bei Mediamarkt und Saturn zum Beispiel. Gute Noten zahlen sich da aus, denn für jede 1 oder 2 auf dem Zeugnis gibt's 1 Euro Abzug an der Kasse. Das finde ich ganz cool.
0: Ja, bei Talent.

0: Ihr erzählt, na klar, logisch, das Schulfach Deutsch. Mit einer 1 auf dem Zeugnis in Deutsch bekommt ihr einen 5-Euro-Gutschein.
1: Und bei McDonald's, ist ja auch immer beliebt bei Kindern, in Stralsund zumindest, heißt es, wer mindestens 3 Einsen auf dem Zeugnis hat, bekommt dort ein Gratis-Eis oder eine Portion Pommes.
0: Und in Lübs im Landkreis Ludwigslust-Parchim bei der Bäckerei Lau am Markt, da könnt ihr das Zeugnis vorzeigen und dann gibt's eine kleine Überraschung. Ich sag nicht, dass es ein Muffin ist. Also, viel Erfolg heute bei der Zeugnisausgabe hier in Mecklenburg-Vorpommern. 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
17: Unser Land zieht vor das Bundesverwaltungsgericht in Leipzig. Es geht um die Bäderregelung. Die soll es auch weiterhin geben, auch wenn das Oberverwaltungsgericht Greifswald bereits gesagt hat, dass damit Schluss sein soll. Das Kindergeld soll bald automatisch kommen, so zumindest der Plan. Eltern müssen sich dann nicht mehr um Papierkram kümmern, sondern ihr Kind nur noch beim Standesamt anmelden.
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17: Der Grenzturm an Kühlungsborns Strandpromenade ist fertig saniert. 4 Monate haben die Arbeiten gedauert und rund 115.000 Euro gekostet. Das Bauwerk kann also auch weiterhin besichtigt werden. Es ist der einzige Ostseegrenzturm, der öffentlich zugänglich ist.
16: 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Und da kommen wir schon zum guten Morgenwetter. Und da sieht's richtig gut aus. Hoch Klaus ist ja seit ein paar Tagen schon bei uns. Er sorgt für sonniges Wetter auf dem Freitag. Ab und zu kommen auch ein paar Wolkenfelder auf. Es bleibt aber verbreitet trocken. Die Sonnenscheindauer liegt zwischen 14 und 17 Stunden. Und nachmittags wird's auch richtig sommerlich warm. Ganz angenehme 24 bis 26 Grad werden's noch. So, jetzt der Blick aufs Wochenende. Und der beginnt auch morgen richtig schön am Samstag. Da haben wir viel Sonne. Da kommen wieder ein paar Wolken dazu und eventuell am Nachmittag mal vereinzelt ein paar Schauer. 25 bis 28 Grad. Richtig knackig und sonnig und heiß wird es dann am Sonntag. Wir kriegen 23 bis 30 Grad. 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Und da ist gerade eine WhatsApp reingekommen.
18: Moin, moin. An der Umleitung von Doberan nach Rostock, an der Ampel, wo es dann rechts weggeht, stehen welche vom Globus und verschenken da Brötchen und Würstchen und all sowas. Richtig coole Aktion auf dem Freitag. Schönes Wochenende euch.
16: Ja, das ist eine sehr coole Aktion. Kriegt man ja gleich selbst Hunger. Blitzer, Blitzer, klar, bei diesem sonnigen Wetter wurden einige aufgebaut. Fangen wir mal mit unseren Autobahnen an. A19 im Kreuz Rostock Richtung Rostock unter der Brücke. A20 Richtung Lübeck in der Baustelle Fuchsberg und dann nochmal Richtung Rostock Höhe Groß-Sarau. Vorsicht auf der B5 in Lauenburg am Futterhaus Richtung Boitzenburg. Auf der B96, da ist Großalarm. Rügenzubringer Richtung A20, Höhe Rastplatz, Rügenblick und kurz vor Milzow. Dann Rügenzubringer Richtung Insel von der A20 kommend, am Anfang beidseitig Vorsicht. Und dann nochmal B96 Rügenzubringer Richtung Insel hinter Rastplatz, Rügenblick. Umgehung Samtens Richtung Bergen noch einer und zwischen Bergen und Samtens an der Wildbrücke. Auf der B103 stehen sie auch in Ganzlin Richtung Plau am See, 104 in Starkshof Richtung Pasewijk und in Lienchenshöhe Richtung Pasewijk, auf der 105 zwischen Neuburg und Nantrow Abzweig Lieschow beidseitig, 106 Umgehung Schwerinhöhe Waldfriedhof, auf der 109 in Ducherow Richtung Anklam, 191 in Spornitz Richtung Neustadt-Glewe an der Kirche und dann nochmal zwischen Dömitz und Heiddorf. Auf der 192, Ortseingang Möllenhagen beidseitig, B195 in Zeetze beidseitig, 197 im Boldeko beidseitig, 198 Hohengüstrow Richtung A11 und in Wolfshagen Richtung Woldeck. In Demen auch noch frisch einer reingekommen, Richtung Rögelin. In Greifswald-Eltena Richtung Lubmin, Letzin-Siedlung Richtung Buro, zwischen Parum und Drei-Lützow-Höhe Drei-Lützow-Ausbau. Dann steht noch einer im Pötelkow beidseitig, zwischen Ribnitz-Dammgarten und Marlow-Höhe Allerstorf, Ortsausgang Röbel Richtung Dambeck, in Rostock Vorsicht Tessiner Straße stadteinwärts, Straße und Karl-Marx-Straße beidseitig, Trassenheide beidseitig, in Warnemünde an der Parkstraße Richtung Dietrichshagen, in Wismar Erwin-Fischer-Straße, bevor mir jetzt hier die Stimme wegbleibt, zwischen Worgersin und Waltin steht auch noch einer. Habt ihr auch welche gesehen? Kann man sich ja gar nicht vorstellen, dass da noch welche dazukommen. Dann ruft an auf unserer Studio-Hotline 0381 49 78 110. Es meldet wirklich keiner mehr Flitzerblitzer als Ostseewelle.
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11 Minuten nach 9:30 Ostseewelle hier und seinen DJ-Namen lebt er durch und durch, DJ Purple Disco Machine. Immer wenn man sich seine Instagram-Seite anguckt, Plakat in lila, er hat auch lilane Klamotten an, er lebt lila. Deshalb auch Purple Disco Machine jetzt hier bei Ostseewelle mit Beat of Your Heart. Moin!

0: zum sommerlichen Wetter passt sommerlicher Sound. Ihr hört Ostseewelle. Schönen guten Morgen. Und Christian, du kommst immer rein mit einem so schönen Strahlen im Gesicht.
1: Ja.
0: Guten Morgen.
1: Ich bin ein positiver Mensch und ich gehe immer mit einem Lächeln durchs Leben. So muss das sein. Ja, finde ich auch. Es ist Freitag und da haben wir doch noch gleich viel mehr Lächeln im Gesicht, oder? Mhm. Auf geht's in die Sommerferien, auf geht's ins Hoch, die Hände Wochenende. Da haben wir gleich Sommer, Sonne, gute Laune, Mucke von Ray Dalton mit dabei. Und vorneweg haben wir alle Farben. Und Renee Miller mit dem brandneuen Song Body Talk. In diesem Sinne, schönen Freitag!

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17: Gerichtlicher Einspruch bei Bäderregelung. Kindergeld soll automatisch gezahlt werden. Guten Tag, ich bin Adrian Mützel. Mecklenburg-Vorpommern kämpft für die Bäderregelung. Das Oberverwaltungsgericht Greifswald hatte die Regelung im März dieses Jahres für unwirksam erklärt. Unser Land legt deshalb heute beim Bundesverwaltungsgericht in Leipzig Widerspruch ein. Es geht auch darum, die Regelung erstmal aufrechtzuerhalten, bis es ein Urteil gibt. So könnten die Geschäfte in über 80 touristischen Orten weiter an Sonn- und Feiertagen öffnen. Nach dem Einspruch heute hat die Landesregierung genau einen Monat Zeit, um das auch zu begründen. Viel Ärger hatten Polizisten mit einem Autofahrer in Bad Doberan. Der hat auf seiner nächtlichen Flucht gleich mehrere Unfälle gebaut. Ostseewelle-Reporter Alexander Stuth.
18: Der Skoda fiel einer Polizeistreife in der Nacht auf dem Buchenberg in Bad Doberan auf, denn in einer Kurve kam der Wagen von der Fahrbahn ab und nahm noch die Bordsteinkante mit. Polizisten wollten den Wagen stoppen, der Fahrer reagierte aber nicht. Im Gegenteil, ein paar Straßen weiter fuhr er gegen mehrere Zaunfelder und machte eine Verkehrsinsel platt. Der Skoda war so kaputt, dass der 20-jährige Fahrer nicht mehr weiter kam. Bei der Kontrolle legte er sich noch mit dem Beamten an und beleidigte sie. So klickten schnell die Handschellen. Vermutlich saß der junge Mann unter Drogen- und Alkoholeinfluss am Steuer. Deshalb wurde auch eine Blutprobe in Bad Doberan gezapft. Ein Führerschein hatte er nicht.
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17: Der Bundestag hat für ein Gesetz gestimmt, mit dem das Kindergeld künftig automatisch ausgezahlt werden soll. Heißt, Eltern sparen sich den Papierkram. Sie müssen ihr Kind nur wie gehabt beim Standesamt anmelden. Alles Weitere soll dann automatisch passieren. Damit sollen Bürokratie abgebaut und Familien entlastet werden. Der Bundesrat muss dem Ganzen allerdings noch zustimmen. Das waren die Nachrichten und jetzt zum Sport.
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17: Selten ist bei einer WM hinterher so viel reklamiert worden wie bei diesem Turnier. So heißt es nach Marokkos Ausscheiden am späten Abend. Der Elfmeter für Frankreich ist durch eine perfekte Schwalbe entstanden. Eigentlich unsinnig, denn den Strafstoß hat Frankreichs Mbappé ohnehin verschossen. Frankreich hat sich durch das 2:0 gegen Marokko das erste Halbfinalticket gesichert. 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Und jetzt das Wetter.
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0: Schön ist es in Peenemünde am U-Boot-Museum. 19 Grad in Sito am Westufer der Müritz sind wir schon bei 20 angekommen. Bis zu 26 Grad sind hier und da noch drin. Ansonsten gibt's heute nichts zu meckern. Viel Sonne, es bleibt überwiegend trocken. Der Wind auch nur schwach bis mäßig aus nördlichen Richtungen. Der 2-Tage-Trend. Morgen Sonne und Wolken im Wechsel, bleibt größtenteils trocken. Nur am Nachmittag einzelne kleine Minischauer möglich bei höchstens 29 Grad. Übermorgen dann Sonne satt. Den Regenschirm können wir zu Hause lassen bei herrlichen 30 Grad maximal. 10.03 Uhr haben wir es. 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Und da ist soweit alles frei. Gute Fahrt. Die Flitzerblitzer, die stehen A19 im Kreuz Rostock Richtung Rostock unter der Brücke. A20 Richtung Lübeck an der Baustelle Fuchsberg und dann nochmal Richtung Rostock Höhe Groß-Saarau. B5 in Lauenburg am Futterhaus Richtung Bolzenburg. B96 Rügenzubringer Richtung A20 Höhe Rastplatz Rügenblick und kurz vor Milzow. Nochmal Rügenzubringer Richtung Insel von der A20 kommend am Anfang beidseitig. Dann nochmal Richtung Insel hinterm Rastplatz Rügenblick. Umgehung Samtens Richtung Bergen auf der B96 und zwischen Bergen und Samtens an der Wildbrücke. Also ordentlich was los außer B96 heute. B103 in Ganzlin stehen sie Richtung Plau am See, B104 in Starkshof Richtung Pasewalk und in Lindjenshöhe Richtung Pasewalk. B106 Umgehung Schwerin Höhe Waldfriedhof, B109 in Duroro Richtung Anklam. B191 in Spornitz Richtung Neustadt-Lewe an der Kirche, B192 in Möllenhagen beidseitig, B195 in Zeetze beidseitig, B197 in Boldeko beidseitig. B198 stehen sie in Hohengüstow Richtung A11 und in Wolfshagen Richtung Woldeck. In Demern Richtung Röggelin, Greifswald-Eldena Richtung Lubmin, zwischen Idershof und Tützpatz machen sie Bilder. In Letzin-Siedlung Richtung Buro, zwischen Parum und Dreilützow Höhe Dreilützow-Ausbau. Zwischen Ribnitz und Marlow Höhe Allersdorf. Dann Röbel raus Richtung Dammbeck. In Rostock, Tessiner Straße, stadteinwärts. Stralsund, Karl-Marx-Straße beidseitig. Trassenheide beidseitig. In Warnemünde in der Parkstraße Richtung Dietrichshagen. In Wismar, Erwin-Fischer-Straße. Und zwischen Woggersin und Weithin auch noch einer. Habt ihr auch noch was entdeckt? Dann gerne her damit. Studio Hotline ist die 0381 49 78 110. Denn keiner meldet mehr aktuelle Flitzerblitzer.
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0: Ostseewelle. Ja, dann legen wir doch mal los. Jetzt mit Jennifer Lopez und David Guetta. Aktueller Sound mit Save Me Tonight. Schönen Freitag. Ich bin Christian Renz.

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1: Martin Garrix und Ed Sheeran mit Repeated.

0: Tja, für viele der letzte Arbeitstag der Woche. Schönen Freitag. Gemeinsam ziehen wir durch mit der meisten Musik, mit allen aktuellen Hits. Gleich 80er Kult-Sound mit Red Red Wine von UB40. Und aus der Gegenwart lauschen wir den aktuellen Hit Be Mine vom Popstar Kamrat. Bleibt bei uns die Welle, geht sofort weiter.
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0: Hier ist das Wetter bei Ostseewelle und da messen wir in Demmin auf dem Marktplatz, wo die Marktschreier heute auf jeden Fall noch ordentlich Vollgas geben. 19 Grad aktuell, 26 sind heute maximal noch drin. Dazu wechseln sich Sonne und Wolken immer mal wieder ab. Es bleibt größtenteils trocken bei einem schwachen bis mäßigen Wind aus nördlichen Richtungen. Der Zwei-Tage-Trend, morgen bekommen wir einen Mix aus Sonne und Wolken. Nachmittags kann es dann auch mal ganz kurz nass werden. Im Großen und Ganzen bleibt es aber trocken bei höchstens 29 Grad. Übermorgen dann viel Sonne und weit verbreitet trocken bei angenehmen 30 Grad maximal. Wir haben es genau 10.30 Uhr.
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0: Landkreis Vorpommern-Rügen, da gab es einen LKW-Unfall. Löbnitz Richtung Bad Sülze, am Abzweig Ribnitz-Richtenberg. Aktuell noch keine Polizei vor Ort, rechnet dort mit Behinderung. Die Flitzerblitzer, die stehen A19 im Kreuz Rostock Richtung Rostock direkt unter der Brücke. A20 Richtung Lübeck in der Baustelle Fuchsberg. B5 in Lauenburg am Futterhaus Richtung Bolzenburg. B96 Rügenzubringer Richtung A20 Hörersplatz Rügenblick. Und dann nochmal ganz kurz vor Milzow einer stehend. Dann haben wir die B96 nochmal mit dabei, Umgehung Samtens Richtung Bergen und zwischen Bergen und Samtens an der Wildbrücke. B103 in Ganzlin Richtung Plau am See, B104 in Lichenshöhe Richtung Pasewalk, B109 in Dururo machen sie Richtung Anklam ein paar nette Bilder. Dann haben wir B191 in Spornitz einstehen Richtung Neustadt-Lewe an der Kirche, B192 in Möllenhagen beidseitig, B197 in Boldekow beidseitig, B198 in Hohengüstow Richtung A11 und in Wolfshagen Richtung Woldeck. In Demern Richtung Rögelin zwischen Idershof und Hützpatz. Jackie meldet eine in Neubrandenburg, Ziegelbergstraße in der 30er. Danke, Jackie. Zwischen Parum und Drei-Lützow, Höhe Drei-Lützow-Ausbau. Dann Ortsausgang Röbe Richtung Dambeck. Stralsund in der Karl-Marx-Straße beidseitig. In Trassenheide beidseitig. In Wismar, Erwin-Fischer-Straße. Da habt ihr auch noch einen.
14: Hallo, Paul hier. Ich wollte einen Blitzer melden. In Wismar, Lukas Wiese beidseitig in der 30er-Zone.
0: Danke, Paul. Zwischen Woggersin und Weitin. Und einen haben wir noch.
15: Moin, hier ist Sebastian. Blitzer auf A20, Wagenitzbrücke, Fahrt Richtung Rostock, kurz in der Großsaarau.
0: Dankeschön. Habt ihr auch noch was? Dann macht's wie Sebastian und Paul. Ruft gerne durch. Studio Hotline ist die 0381 49 78 110. Denn keiner meldet mehr. Aktuelle Flitzerblitzer. Schönen Freitag. Ich bin Christian Renz. Ahoi.
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ist doch schön zu sehen, ne? Ostseewelle Stammhörerin Nadine aus Waren hat uns gerade bei WhatsApp dutzende Bilder vom Kinderumzug des Warener Müritzfests geschickt. Ja, wie die Lütten da geschminkt und verkleidet durch die Stadt ziehen. Herz allerliebst. Ich als Seenplatte-Kind kann da wirklich sagen, dass die Umzüge immer absolute Highlights sind. Heute die Kleinen und morgen dann die Großen um diese Uhrzeit. Egal, wo es euch am Wochenende hin verschlägt, habt eine coole Zeit. Ostseewelle ist natürlich gerne mit dabei. Jetzt mit aktuellem Sound von Offenbach und Normal Jean Martin können wir das Radio mal ein bisschen lauter aufdrehen. Vielleicht auch beim Umzug. Hier ist Overdrive, Abfahrt.

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10: Gerichtlicher Einspruch bei Bäderregelung. Diesel im Schnitt wieder über 2 Euro. Guten Tag, ich bin Adrian Mützel. Mecklenburg-Vorpommern kämpft für die Bäderregelung. Das Oberverwaltungsgericht Greifswald hatte die Regelung im März dieses Jahres für unwirksam erklärt. Unser Land legt deshalb heute beim Bundesverwaltungsgericht in Leipzig Widerspruch ein. Es geht auch darum, die Regelung erstmal aufrechtzuerhalten, bis es ein Urteil gibt. So hätten Geschäftsleute die Sicherheit, dass sie sich bis zum Winter keine Sorgen um die Öffnungszeiten an den Sonn- und Feiertagen machen müssen, denn mit einem Urteil ist erst in den nächsten Monaten zu rechnen. Viel Ärger hatten Polizisten mit einem Autofahrer in Bad Doberan. Der hat aus seiner nächtlichen Flucht gleich mehrere Unfälle gebaut. Ostseewelle-Reporter Alexander Stuth.
11: Der Skoda fiel einer Polizeistreife in der Nacht auf dem Buchenberg in Bad Doberan auf, denn in einer Kurve kam der Wagen von der Fahrbahn ab und nahm noch die Bordsteinkante mit. Zisten wollten den Wagen stoppen, der Fahrer reagierte aber nicht. Im Gegenteil, ein paar Straßen weiter fuhr er gegen mehrere Zaunfelder und machte eine Verkehrsinsel platt. Der Skoda war so kaputt, dass der 20-jährige Fahrer nicht mehr weiterkam. Bei der Kontrolle legte er sich noch mit dem Beamten an und beleidigte sie. So klickten schnell die Handschellen. Vermutlich saß der junge Mann unter Drogen und Alkoholeinfluss am Steuer. Deshalb wurde auch eine Blutprobe in Bad Doberan gezapft. Ein Führerschein hatte er nicht.
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10: Die Spannungen zwischen den USA und dem Iran lassen die Spritpreise wieder explodieren. Zum ersten Mal seit Mitte Mai kostet Diesel im bundesweiten Tagesdurchschnitt wieder mehr als 2 Euro pro Liter. Auch Super und E10 sind teurer geworden. In den aktuellen Preisen dürfte sich auch der Ölpreis bemerkbar machen. Der hat seit Wochenbeginn angezogen, seit die Spannungen rund um die Straße von Hormus wieder zugenommen haben. 1 Milliarde für Städte und Gemeinden und das jährlich. Diese Finanzhilfen hat der Bundestag beschlossen. Gezahlt werden soll das Geld bis 2029. Damit könnten unter anderem Kitas, Schwimmbäder und Bibliotheken finanziert werden, zum Beispiel für Umbau oder für Modernisierungen. 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Und jetzt das Wetter.
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13: Tessin an der Altenzucker Fabrik 19 Grad, Heringsdorf an der Seebrücke 21. Herrliche, angenehme 26 Grad sind heute noch drin. Ansonsten viel Sonne. Überwiegend auch trocken, der Wind schwach bis mäßig aus nördlichen Richtungen. Der Zwei-Tage-Trend, morgen am Samstag, Sonne und Wolken im Wechsel, bleibt größtenteils trocken. Nur am Nachmittag einzelne kleine Minischauer möglich, bei höchstens 29 Grad. Übermorgen dann Sonne satt. Regenschirm können wir dann auf jeden Fall getrost zu Hause lassen, bei herrlichen 30 Grad maximal.
12: 11:03 Uhr.
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13: A20, Stettin Richtung Rostock. Vorsicht, ein Pannenauto zwischen Rastplatz Penetal und Greifswald. Landkreis Mecklenburgische Seenplatte, da haben wir eine Vollsperrung nach Unfall. Woldeck Richtung Göhren, bitte weiträumig umfahren. Und Landkreis Vorpommern-Rügen, LKW-Unfall, Löbnitz Richtung Bad Sülze, direkt am Abzweig Ribnitz-Richtenberg, rechnet dort mit Behinderung. Die Flitzerblitzer, die stehen von euch gemeldet. Moin.
15: Moin, Robert hier. Rügen zu bringen stehen sie. Abfahrt A20, beidseitig.
13: Sehr schön, nehmen wir mit. Einen habt ihr noch?
16: Hallo liebes Ostseewelle-Team, die Kati hier aus Rappenhagen. Ich wollte euch mal einen Blitzer verpetzen. Und zwar stehen sie in Greifswald, Ortsausgang Eldena, in der 30er-Zone Richtung Lubmin.
13: Sehr gut, nehmen wir natürlich auch noch mit dazu. Dann stehen sie auf der A19 im Kreuz Rostock, Richtung Rostock unter der Brücke. A20 Richtung Lübeck in der Baustelle Fuchsberg und Richtung Rostock Höhe Groß-Sarau. B5 in Lauenburg am Futterhaus Richtung Bolzenburg. B96 nochmal dabei. Rügenzubringer Richtung A20, Höhe Rastplatz Rügenblick und kurz vor Milzow. Nochmal der Rügenzubringer Richtung Insel, hinterm Rastplatz Rügenblick, dann Umgehung Samtens Richtung Bergen und zwischen Bergen und Samtens an der Wildbrücke. B103 in Ganzlin Richtung Plau am See, B104 in Lichenshöhe Richtung Pasewalk, B109 in Duchow-Roh machen sie Richtung Anklambilder, B191 Spornitz Richtung Neustadt-Glewe an der Kirche, B195 in Zeze beidseitig, B197 in Boldeko beidseitig, B198 in Hohengüstow machen sie Richtung A11 Bilder und in Wolfshagen Richtung Woldeck. In Demern Richtung Rögelin. Dann habt ihr noch einen. Moin.
17: Guten Morgen. In Rostock in der Tessiner Straße. Stadt Einbeitz wird geblitzt.
13: Super. Nehmen wir natürlich auch noch mit. Zwischen Idershof und Tützpatz in Letzin Siedlung Richtung Buchow. Neubrandenburg, Ziegelbergstraße. Da machen sie direkt in der 30er ein paar Bilder. Ortsausgang Röbel Richtung Dammbeck, Stralsund, Karl-Marx-Straße beidseitig, Trassenheide beidseitig, Warnemünde in der Parkstraße Richtung Dietrichshagen, Wismar, Erwin-Fischer-Straße und dann nochmal Höhe Lukaswiese beidseitig in der 30er. Und einen haben wir noch.
18: Ja, wunderschönen guten Morgen. Ich wollte was Bescheid sagen. Pottbus-Ausgang Richtung Bergen steht die Rennleitung, hat er aufgebaut mit dem Laser.
13: Danke, Matthias, fürs Verpetzen. Habt ihr auch noch was? Gerne durchrufen. Studio-Hotline ist die 0381 49 78 110, denn keiner meldet mehr aktuelle Flitzerblitzer.
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13: Und da haben wir jetzt Mucke aus Belgien und Großbritannien dabei von Lost Frequencies und Bastille. Hier sind sie mit Head Down. Ich bin Christian Renz. Schönen Freitag.

Endlich Ferien. 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Oh, ja, heute starten bei uns in Mecklenburg-Vorpommern die Sommerferien. 6 Wochen ausschlafen, Sonne tanken, Eis essen und einfach das machen, worauf man Bock hat. 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Jetzt für euch Kultmucke aus den 80ern. Hier so ein Laidback mit Sunshine Reggae.

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1: Die meiste Musik mit allen aktuellen Hits hört ihr 24/7 hier bei eurem Heimatsender Ostseewelle. Gleich nach halbe Sommer, Sonder, gute Laune, Mucke aus den 2000ern. Mit in der Playlist Blue Lagoon mit Do You Really Want to Hurt Me? Und brandneu entdecken wir Fever Dream von Superstar Alex Warren. Richtig starkes Stück. Dürfte dich verpassen.
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1: Na dann, gucken wir aufs Wetter hier bei Ostseewelle. Und da messen wir am Puppenstubenmuseum in Altenhof aktuell 20 Grad. 26 sind heute maximal noch drin. Dazu gibt es immer wieder einen Wechsel aus Sonne und Wolken. Bleibt auch größtenteils trocken bei einem schwachen bis mäßigen Wind aus nördlichen Richtungen. Wir luschen auf einen 2-Tage-Trend. Morgen bekommen wir einen Mix aus Sonne und Wolken. Nachmittags kann es noch mal ganz kurz ein bisschen nass werden. Im Großen und Ganzen bleibt es aber trocken bei höchstens 29 Grad. Übermorgen dann viel Sonne und weit verbreitet trocken bei herrlichen 30 Grad maximal. Wir haben es genau 11.30 Uhr.
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1: A19 Richtung Dreieck Wittstock-Dosse in der Auffahrt Kessin, da liegen Metallteile auf der Fahrbahn. Vorsicht bitte. A20 Stettin Richtung Rostock, dort ein Pannenauto zwischen Rastplatz Peenetal und Greifswald. Landkreis Mecklenburgische Seenplatte, Vollsperrung nach Unfall. Woldeck Richtung Göhren, bitte weiträumig umfahren. Landkreis Vorpommern-Rügen, LKW-Unfall, Löbnitz Richtung Bad Sülze, rechne dort mit Behinderung. Und B194 kurz hinter Stralsund Richtung Negast, ebenfalls noch ein Unfall, aber noch ungesichert. Vorsicht bitte. Die Flitzerblitzer, die stehen A20 Richtung Lübeck in der Baustelle Fuchsberg, dann Richtung Rostock, Höhe Groß-Saarau. Und ihr habt auch noch einen?
17: Moin, der Sven hier. Es wird gerade ein Blitzer aufgebaut auf der Peenebrücke in Jamen in Fahrtrichtung Rostock.
1: Da Danke, Sven. B5 ist mit dabei. In Lauenburg stehen Sie am Futterhaus Richtung Bolzenburg. B96, Rügenzubringer Richtung A20, Hörersplatz Rügenblick und kurz vor Milzow. Dann nochmal der Rügenzubringer von der A20 kommend am Anfang beidseitig. Umgehung Samtens Richtung Bergen und zwischen Bergen und Samtens direkt an der Wildbrücke. B104 in Linchenshöhe Richtung Pasewalk, 191 in Spornitz Richtung Neustadt-Glewe an der Kirche, B192 in Möllnhagen beidseitig, B197 in Boldeko beidseitig, B198 in Hohengüstow Richtung A11 und in Wolfshagen Richtung Woldeck. In Demern Richtung Röggelin zwischen Idershof und Tützpatz, Neubrandenburg in der Ziegelbergstraße 30 erlaubt, Putbus raus in Richtung Bergen, Rostock Tessiner Straße stadteinwärts. In Wismar, Erwin-Fischer-Straße und dann noch eine Höhe Lukaswiese, beidseitig in der 30er. Habt ihr auch noch was entdeckt? Dann ruft gerne durch. Studio Hotline ist die 0381 49 78 110, denn keiner meldet mehr aktuelle Flitzerblitzer.
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1: Und da haben wir zum Start der Sommerferien hier in MV Alex Warren mit seinem brandneuen Song Fever Dream mit dabei. Ich bin Christian Renz. Ahoi, schönen Freitag!

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Ja, das sind die aktuellen Hits hier bei Ostseewelle. Eben gehört 5 AM von Michael Schulte. Und jetzt switchen wir die nächsten 4 Minuten ins Jahr 2005 zurück. Hier ist Natasha Bedingfield mit ihrem Hit Unwritten am Freitagvormittag.

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0: Hammer ist gefallen, Zeit für die Mittagspause und die wird noch schöner, wenn ihr Ostseewelle einfach anlasst, ne? Denn gleich haben wir Kelly Clarkson mit dem 2000er Soft-Pop-Hit Behind These Hazel Eyes mit dabei und für frischen Ostseewind sorgen Leonie und Callum Scott mit dem Banger Stay. Wenn ihr das nicht verpassen wollt, gern dranbleiben, geht sofort weiter mit der meisten Musik mit allen aktuellen Hits.
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9: Gerichtlicher Einspruch bei Bäderregelung. Diesel im Schnitt wieder über 2 Euro. Guten Tag, ich bin Adrian Mützel. Mecklenburg-Vorpommern kämpft für die Bäderregelung. Das Oberverwaltungsgericht Greifswald hatte diese im März dieses Jahres für unwirksam erklärt. Unser Land legt deshalb heute beim Bundesverwaltungsgericht in Leipzig Widerspruch ein. Es geht auch darum, die Regelung erstmal aufrechtzuerhalten, bis es ein Urteil gibt. So hätten Geschäftsleute die Sicherheit, dass sich bis zum Winter nichts an den Öffnungszeiten der Sonn- und Feiertage ändern wird. Denn mit einem Urteil ist nicht in den nächsten Monaten zu rechnen. Für über 200.000 Schüler in Mecklenburg-Vorpommern beginnen heute die Sommerferien. 4.700 haben das Abitur bestanden. Die Durchschnittsnote liegt hier, wie schon in den vergangenen Jahren, bei 2,3. Wer sich mit seinem Zeugnis, egal von welcher Schulform, schlecht fühlt, kann sich an das Zeugnis-Sorgentelefon wenden. Die Infos findet ihr in Web und App bei Ostseewelle.
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9: Die Spannungen zwischen den USA und dem Iran lassen die Spritpreise deutlich ansteigen. Zum ersten Mal seit Mitte Mai kostet Diesel im bundesweiten Tagesdurchschnitt wieder mehr als 2 Euro pro Liter. Auch Super und E10 sind teurer geworden. In den aktuellen Preisen dürfte sich auch der Ölpreis bemerkbar machen. Der hat seit Wochenbeginn angezogen, seit die Spannungen rund um die Straße von Hormus wieder zugenommen haben. 1 Milliarde für Städte und Gemeinden und das jährlich. Diese Finanzhilfen hat der Bundestag beschlossen. Gezahlt werden soll das Geld bis 2029. Damit könnten unter anderem Kitas, Schwimmbäder und Bibliotheken finanziert werden, zum Beispiel für Umbau oder für Modernisierungen. 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
0: Upal an der Molkerei 22 Grad, Altentreptow an der Käsefabrik 23. 26 sind heute maximal noch drin, ansonsten gibt's nichts zu meckern. Viel Sonne, wenig Wolken, bleibt überwiegend trocken, der Wind schwach bis mäßig aus nördlichen Richtungen. Der Zwei-Tage-Trend, morgen Sonne und Wolken im Wechsel, bleibt größtenteils trocken, wenn überhaupt nur am Nachmittag, ja, so einzelne kleine Minischauer möglich. Höchstwerte 29 Grad, übermorgen dann Sonne und trocken bei herrlichen 30 Grad maximal. 12.03 Uhr gleich, Ostseewelle hier mit dem besten Verkehrsservice für unser Land. Landkreis Mecklenburgische Seenplatte, Vollsperrung nach Unfall, Woldeck Richtung Göhren, bitte weiträumig umfahren. Landkreis Nordwestmecklenburg, B192 in Wismar, stadteinwärts, da staut es sich, plus 15 Minuten extra aufgrund einer Baustelle. Dann Landkreis Vorpommern-Rügen, LKW-Unfall, Löbnitz Richtung Bad Sülze, am Abzweig Ribnitz-Richtenberg, rechnet dort mit Behinderung. Und dann haben wir noch einen Unfall auf der B194, kurz hinter Stralsund, Richtung Negast, geht aber langsam dran vorbei. Die Flitzerblitzer, die stehen A19 im Kreuz Rostock, Richtung Rostock, direkt unter der Brücke. Dann habt ihr einen?
11: Moin schön, auf der A20 Richtung Lübeck, Baustelle Fuchsberg, steht der Blitzer in der 80er-Zone.
0: Dankeschön, mein Lieber, dann stehen sie Richtung Rostock, nochmal Höhe Groß-Saarau. B5 in Lauenburg am Futterhaus Richtung Beutzenburg, B96 Rügenzubringer Richtung A20, Höherastplatz Rügenblick und kurz vor Milzow. Umgehung Samtens Richtung Bergen auch noch einer. B191 in Spornitz Richtung Neustadt-Lewe, da stehen sie direkt an der Kirche. B192 in Mölnhagen, beidseitig. Ortsausgang Greifswald, Eldena in der 30er-Zone. Zwischen Idershof und Hützpatz in der 10-Siedlung Richtung Buro. Neubrandenburg, Ziegelbergstraße in der 30er. Ihr habt einen, moin.
12: Daniel hier. Ich wollte nur Bescheid sagen, Neustrelitz am Stadion, stadteinwärts, wird gerade der Blitzer aufgebaut.
0: Danke dir fürs Verpetzen. Noch ein?
13: Mein Name ist Theo. In Hohenfelde steht ein Blitzer bei der Feuerwehr.
0: Theo-Maschine hast du super gemacht. In Neubrandenburg, Ziegelbergstraße in der 30er. Zwischen Parum und Drei-Lützow-Höhe, Drei-Lützow-Ausbau. Rostock-Tessiner Straße stadteinwärts. Stralsund, Karl-Marx-Straße beidseitig. In Warnemünde in der Parkstraße Richtung Dietrichshagen. Und Wismar-Höhe, Lukaswiese beidseitig in der 30er. Und einen haben wir noch. Moin.
14: Moin aus der Welle auf A20, Höhe Jam, auf Brücke in der 100er-Zone. Auf.
0: Danke dir. Habt ihr auch noch was? Gerne durchrufen. Studio-Hotline ist die 0381 49 78 110. Denn keiner meldet mehr aktuelle Flitzerblitzer. Schönen Freitag.
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Frankfurt trifft auf Mannheim. Für Frankfurt sind das die Brüder Felix und Lukas vom Projekt Fastboy. Für Mannheim ist es das Trio Marc, Fisi und Buki vom Kollektiv Clock Clock. Zu fünft haben sie diese Powernummer letztes Jahr rausgehauen. Wattenbrett, das ist Born Again hier bei Ostseewelle. In der Mittagspause. Viel Spaß.

12.17 Uhr haben wir es. 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Vorsicht bitte A20 Richtung Lübeck, Auffahrt Krüppelin. Da liegt eine Dachbox mit Inhalt auf der Fahrbahn. Vorsicht A20 Richtung Lübeck, in der Auffahrt Krüppelin. Da liegt eine Dachbox mit Inhalt auf der Fahrbahn. Fahrt uns da bitte äußerst vorsichtig, ihr Lieben. 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Jetzt mit Harry Styles, American Girls.

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13: Ja, und dann essen wir am Ruckhus im Ostseebad Göhren. Aktuell in der Mittagspause 21 Grad. Herrliche, angenehme 26 sind heute noch drin. Dazu gibt es immer wieder einen Wechsel aus Sonne und Wolken. Es bleibt auch größtenteils trocken bei einem schwachen bis mäßigen Wind aus nördlichen Richtungen. Wir gucken auf den 2-Tage-Trend. Morgen gibt es einen Mix aus Sonne und Wolken. Am Nachmittag rum kann es noch mal ein bisschen tröpfeln. Im Großen und Ganzen bleibt es aber trocken bei höchstens 29 Grad. Übermorgen dann viel Sonne und weit verbreitet trocken bei angenehmen 30 Grad maximal.
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13: So viel Zeit muss sein. So, 12:31, halb eins haben wir es. Mahlzeit, liebe Autofahrer. 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Weiterhin Vorsicht bitte, A20 Richtung Krüppelin. In der Auffahrt Krüppelin Richtung Lübeck liegt nämlich eine Dachbox mit Inhalt auf der Fahrbahn. Obacht bitte. Landkreis Mecklenburgische Seenplatte. Vollsperrung nach Unfall. Woldeck Richtung Göhren. Bitte weiträumig umfahren. Landkreis Nordwest-Mecklenburg. B192 in Waren. Stadt einwärts. Da staut es sich. Zwecks Müritzfest plus 15 Minuten in beide Richtungen. Und Landkreis Vorpommern-Rügen. Unfall B194. Kurs hinter Stralsund Richtung Negast. Geht aber langsam dran vorbei. Die Flitzerblitzer, die stehen A20 Richtung Rostock, Höhe Peenebrücke in Jamen. Dann B96 Rügenzubringer von der A20 kommend am Anfang beidseitig. B191 in Spornitz Richtung Neustadt-Lewe an der Kirche. B192 in Möllnhagen beidseitig. Ortsausgang Greifswald, Eldena in der 30er, in Hohenfelde an der Feuerwehr. In Neustrelitz am Stadion machen sie Stadteinwärtsbilder. Dann Putbus raus in Richtung Bergen. Rostock, Tessiner Straße Stadteinwärts. Ortsausgang Röbel Richtung Dambeck, in Trassenheide beidseitig, Warnemünde in der Parkstraße Richtung Dietrichshagen und in Wismar Höhe Lukaswiese beidseitig in der 30er. Habt ihr auch noch was? Dann ruft gerne durch. Studio Hotline ist die 0381 49 78 110, denn keiner meldet mehr aktuelle Flitzerblitzer.
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13: Und die wird schön sommerlich, jetzt mit Sound von Alvaro Soler. Hier ist er mit Con Calma. Schönen Freitag, ich bin Christian Renz. Guten Tag.

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0: Kurz vor eins, das Wochenende in greifbarer Nähe. Von uns gibt es volle Motivation mit der meisten Musik, mit allen aktuellen Hits. Mit an Bord 90er Kultbeats von Vess in den Startlöchern, sein Evergreen Alane. Und vorher machen wir noch Platz für den aktuellen Hit Beautiful Reason von Michael Schulte. Bleibt bei Ostseewelle.
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5: Leichenfund bei Krakow am See. Bundestag beschließt Gesundheitssparpaket. Guten Tag, ich bin Axel Prokopf. In Langhagen bei Krakow am See ist in einem Waldstück eine männliche Leiche gefunden worden. Wie üblich hat die Polizei ein sogenanntes Todesermittlungsverfahren eingeleitet, denn woran der Mann gestorben ist, ist unklar. Anzeichen auf das Vorliegen einer Straftat gibt es nach jetzigem Stand aber nicht. Wie es heute heißt, wurde die Leiche bereits am Mittwochnachmittag gefunden. Anwohnern war ein großes Aufgebot von Polizei und Rettungskräften bei Krakow am See aufgefallen. 5 Wohnungen sind nach einem Feuer in Greifswald nicht mehr bewohnbar. Am Abend hatte eine Passantin im Ernst-Thälmann-Ring Rauch bemerkt und die Feuerwehr gerufen. Die gut 30 Kameraden konnten verhindern, dass die Flammen auf den Rest des Gebäudes übergriffen. Als die Feuerwehr eintraf, stand bereits das Wohnzimmer einer Wohnung im Vollbrand. Durch das Löschwasser wurden dann noch weitere Wohnungen in Mitleidenschaft gezogen. Die Familien sind von der Greifswalder Wohnungsbaugesellschaft woanders untergebracht worden. Verletzt wurde bei dem Feuer niemand. Es entstand ein Schaden von 80.000 Euro. Die Polizei ermittelt wegen des Verdachts der fahrlässigen Brandstiftung.
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5: Der Bundestag hat heute Vormittag das umstrittene Sparpaket zur Stabilisierung der Krankenkassenbeiträge beschlossen. Ziel ist es, die gesetzlichen Krankenkassen im kommenden Jahr um Milliarden zu entlasten und weitere Beitragserhöhungen zu verhindern. Das Paket sieht vor, dass Praxen, Kliniken, Apotheken und Pharmabranche weniger Geld ausgeben. Die Versicherten müssen aber mit mehr Zuzahlungen und weniger Leistungen rechnen. Das Beitragsstabilisierungsgesetz soll heute noch dem Bundesrat passieren. Die Inflation in Deutschland hat sich im Juni etwas abgeschwächt. Wie das Statistische Bundesamt heute bekannt gegeben hat, lag die Teuerungsrate bei 2,3% im Vergleich zum Vorjahr. Im Mai war der Anstieg der Verbraucherpreise noch um 0,3% höher. Grund waren jetzt vor allem günstigere Energiepreise. Ökonomen warnen aber, dass der jüngste Anstieg der Ölpreise wegen des Irankrieges die Teuerung in den nächsten Monaten wieder anfachen könnte. Wann immer etwas Wichtiges passiert, ihr hört es sofort bei Ostseewelle und jetzt das Wetter.
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6: Traumhaftes Sommerwetter, was wir haben. In Binz auf Rügen an der Kurmuschel 21 Grad, Staffenhagen am Waldbad 23. Heute Nachmittag können es sogar noch 26 hier und da werden. Ansonsten viel Sonne, bleibt auch überwiegend trocken. Der Wind schwach bis mäßig aus nördlichen Richtungen. Der 2-Tage-Trend, morgen Sonne und Wolken im Wechsel. Es bleibt größtenteils trocken, nur am Nachmittag einzelne kleine Schauer möglich bei höchstens 29 Grad. Übermorgen dann Sonne satt. Den Regenschirm können wir auf jeden Fall zu Hause lassen bei herrlichen 30 Grad maximal. 13.03 Uhr Ostseewelle mit dem besten Verkehrsservice für unser Land. Landkreis Nordwestmecklenburg. Nee, das ist Landkreis Mecklenburgische Seenplatte, natürlich. B192 in Waren, da staut es sich stadteinwärts. Plus 20 Minuten in beiden Richtungen einplanen. Die Flitzerblitzer, die stehen A20 Richtung Lübeck in der Baustelle Fuchsberg. Dann nochmal Richtung Rostock, Höhe Groß-Saarau und auf der Peenebrücke in Jamen. B5 in Lauenburg am Futterhaus Richtung Wolzenburg. B96 Rügenzubringer von der A20 kommt am Anfang beidseitig und Umgehung Samtens Richtung Bergen. B191 in Spornitz Richtung Neustadt-Lewe an der Kirche. B195 in Zietze beidseitig B198 Hohengüstow machen sie Richtung A11 Bilder. Greifswald raus, Eldena in der 30er. In Hohenfelde stehen sie an der Feuerwehr. In Letzin Siedlung Richtung Buro. Neubrandenburg, Ziegelbergstraße in der 30er. Neustrelitz am Stadion, stadteinwärts. Zwischen Parum und Drei-Lützow stehen sie Höhe Drei-Lützow Ausbau. Dann Putbus raus Richtung Bergen. In Rostock, Tessiner Straße, stadteinwärts. Ortsausgang Röbel Richtung Dammbeck. Ihr habt einen, moin.
7: Hallo, liebe Sasse, wenn ihr hier in der Linie ein Blitzer will ich euch verpetzen. Und zwar von Lieschow Richtung bis meine 70er.
6: Danke, Nadine. Dann Trassenheide beidseitig, Warnemünde, Parkstraße Richtung Dietrichshagen, Wismar, Höhe Lukaswiese beidseitig in der 30er und ein noch.
8: Moin, Onkel Tommy hier. Juhu. Blitzer 109 in Ducherow.
6: Maschine. Tommy, danke fürs Melden. Habt ihr auch noch was? Dann macht's wie Tommy. Ruft gerne durch. Studio Hotline ist die 0381 49 78 110, denn keiner meldet mehr aktuelle Flitzerblitzer. Schöne Mittagspause. Ich bin Christian Renz. Hey, hey.
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0: gleich, wie versprochen. Ein absoluter Gassenhauer aus 90ern. Wes haben wir mit Alani mit am Start. Vorher gibt's ein bisschen Klamauk am Mittag.
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3: Hä?
2: Wer ist da?
3: Morgens Alfred, na, wie ist?
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3: Ja, aber warum sagst du das schon mit deiner Namensnennung?
2: Weil es eine wichtige Information ist.
3: Verstehe ich nicht.
2: Wenn du am Telefon die Info gibst, dass es Freitag ist und darauf eine gewisse Betonung legst, dann weiß das Gegenüber unbewusst, dass mit mir nicht gut Kirschen essen ist, weil ich ja nur auf den Feierabend warte.
3: Ach so.
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0: halb zwei am Freitagmittag. Viele hören zum Start der Sommerferien auch ihren Lieblingssender Ostseewelle. Da sagen wir natürlich Dankeschön für eure Treue. Gleich weiter mit der meisten Musik, mit allen aktuellen Hits. Da freuen wir uns doch auf das Underdog Project mit dem 2000er Kulthit Summer Jam. Und knackig frisch wird's mit dem Knaller New Religion von Bibi Rexha. Wenn ihr das nicht verpassen wollt, einfach dranbleiben.
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0: Ja, dann schauen wir doch mal aufs Wetter hier bei Ostseewelle und da messen wir im Stadtpark in Barth, wo heute die Wikingertage starten und auf euren Besuch gewartet wird. Da messen wir aktuell 23 Grad, 26 sind heute maximal noch drin. Dazu gibt es immer wieder einen Mix aus Sonne und Wolken. Bleibt größtenteils trocken, der Wind schwach bis mäßig aus nördlichen Richtungen. Der Zwei-Tage-Trend, morgen bekommen wir ähnlich wie heute so einen Mix aus Sonne und Wolken. Nachmittags kann es mal ein bisschen nass werden, im Großen und Ganzen trocken bei höchstens 29 Grad, übermorgen dann sonnig und trocken. Bei 30 Grad maximal. Wir haben es genau 13.30 Uhr.
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0: Landkreis Mecklenburgische Seenplatte, B192 in Waren. Da staut es sich stadteinwärts plus 20 Minuten in beiden Richtungen. Landkreis Vorpommern-Greifswald, kurz hinter Bandelin Richtung Jamen. Da haben wir eine Vollsperrung nach Unfall. Umfahren geht am besten über Köln-Zien. Die Flitzerblitzer, die stehen A20 Richtung Lübeck in der Baustelle Fuchsberg, Richtung Rostock, Höhe Groß-Saarau. Dann habt ihr noch einen.
7: Ganz viel. Ich wollte euch einen Blitzer melden auf der A20 zwischen Jamen und Gützkow auf der Brücke.
0: Danke, Jens. Dann B96, Rügenzubringer. Von der A20 kommt am Anfang beidseitig und Umgehung Samtens Richtung Bergen. B105 in Lischow Richtung Wismar, B109 in Durerow Richtung Anklam, B191 in Spornitz Richtung Neustadt-Lewe an der Kirche. B198 Hohengüstow Richtung A11, Ortsausgang Greifswald, Eldena in der 30er. In Hohenfelde machen sie an der Feuerwehr ein paar Bilder. In Letzin-Siedlung Richtung Buro. Neustrelitz am Stadion stadteinwärts zwischen Parum und Drei-Lützow Höhe, Drei-Lützow Ausbau. Putbus raus in Richtung Bergen. Rostock, Tessiner Straße stadteinwärts. Dann Ortsausgang Röbe Richtung Dambeck. In Stralsund stehen sie Karl-Marx-Straße beidseitig, in Trassenheide beidseitig. Warnemünde in der Parkstraße Richtung Dietrichshagen. Und einen habt ihr noch?
18: Hallo, hier ist der Peter. Ich wollte gerne ein Blitzer verpetzen in Rena Richtung Schwerin.
0: Wunderbar. Peter, danke fürs Melden. Habt ihr auch noch was? Dann macht's wie Peter. Ruft gerne durch. Studio-Hotline ist die 0381 49 78 110. Denn keiner meldet mehr. Aktuelle Flitzerblitzer.
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0: Und da haben wir aktuellen Disco-Sound von Bebe Rexha am Start. Hier ist er mit New Religion. Schönen Freitag, ich bin Christian Renz. Moin!

0: Mit Ostseewelle geht's in den Freitagnachmittag. Kurz nach 14 Uhr starten wir unsere Initiative für eine sichere Badesaison 2026. Das machen wir zusammen mit Lümo, der neuen Limonade von Lübsa und der DRK Wasserwacht. Und wir baden auch eure Ohren natürlich mit jeder Menge Hits. Teddy Swims steht schon bereit und auch die Spice Girls schauen vorbei. Alles gleich hier bei Ostseewelle nach den wichtigsten Infos vom Tage um 14 Uhr.
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21: Leichenfund bei Krakau am See. Bundestag beschließt Gesundheitssparpaket. Guten Tag, ich bin Axel Prokopf. In Langenhagen bei Krakau am See ist in einem Waldstück eine männliche Leiche gefunden worden. Wie üblich hat die Polizei ein sogenanntes Todesermittlungsverfahren eingeleitet, denn woran der Mann gestorben ist, ist unklar. Anzeichen auf das Vorliegen einer Straftat gibt es nach jetzigem Stand aber nicht. Wie es heute heißt, wurde die Leiche bereits am Mittwochnachmittag gefunden. Anwohnern war ein großes Aufgebot von Polizei und Rettungskräften bei Krakau am See aufgefallen. Sommerzeit ist Badezeit, eigentlich, aber aktuell breiten sich weiter Blaualgen in unseren Gewässern aus. Jetzt wird auch an der Badestelle am Peenestrom in Usedom auf Usedom vor Blaualgen gewarnt. Das hat der Landkreis Vorpommern-Greifswald heute mitgeteilt. Aber auch andere Seen bei uns im Land sind von den Cyanobakterien betroffen, vor allem in den Landkreisen Rostock und Mecklenburgische Seenplatte. Neben den Warnschildern erkenne man Blaualgen aber auch an der blaugrünen Färbung des Wassers. Sie können Reizungen und allergische Reaktionen auslösen. Wer in den Schweriner Seen badet, muss zudem im Flachwasser mit Zerkarien rechnen. Die Larven bohren sich in die Haut und jucken dann. Die Behörden raten deshalb, trübe Buchten meiden.
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21: Der Bundestag hat heute Mittag das umstrittene Sparpaket zur Stabilisierung der Krankenkassenbeiträge beschlossen. Ziel ist es, die gesetzlichen Krankenkassen im kommenden Jahr um Milliarden zu entlasten und weitere Beitragserhöhungen zu verhindern. Das Paket sieht vor, dass Praxen, Kliniken, Apotheken und Pharmabranche weniger Geld ausgeben. Die Versicherten müssen aber mit mehr Zuzahlungen und weniger Leistungen rechnen. Horrorflug über Griechenland. Eine Ryanair-Maschine des Typs Boeing 737 war heute früh gerade aus Thessaloniki abgehoben, um nach München zu fliegen. Doch schon kurz nach dem Start in ca. 6000 Metern Höhe knallt es laut und Sauerstoffmasken kamen runter. Es war ein Passagierfenster rausgebrochen. Ein 61 Jahre alter Mann wurde bis zu den Schultern rausgesaugt, sein Kopf war draußen. Andere Passagiere hielten den Mann fest und schafften es dann, den Serben nach einigen Minuten wieder reinzuziehen. Der Pilot drehte um. Warum das Fenster zersprang, ist noch nicht klar. Eine Ersatzmaschine hat die Passagiere dann später am Vormittag nach München gebracht. 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
22: In Schwerin am Fernsehturm 22 Grad, Sassnitz an der längsten Mole Europas angenehme 23. Bis zu 26 Grad sind heute maximal noch drin. Ansonsten gibt es wirklich nichts zu meckern. Viel Sonne, bleibt auch überwiegend trocken. Der Wind schwach bis mäßig aus nördlichen Richtungen. Der zwei Tage Trend, morgen am Samstag. Sonne und Wolken im Wechsel, bleibt größtenteils trocken, wenn überhaupt nur am Nachmittag einzelne kleine Schauer möglich, bei höchstens 29 Grad, übermorgen dann Sonne satt. Regenschirm brauchen wir nicht, der kann zu Hause bleiben, herrliche 30 Grad sind drin. 14.03 Uhr.
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22: A20 Richtung Rostock, Höhe Bad Doberan, Pannenfahrzeug, dazu Reifenteile auf der Fahrbahn, Vorsicht. Landkreis Vorpommern-Greifswald, Bandelin, kurz hinter der Autobahn Auf- und Abfahrt Gützkow, da haben wir eine Vollsperrung nach Unfall, umfahren geht am besten über Kölzin. Rostocker Stadtverkehr, Fischereihafen Richtung Mal aktuell Stop and Go plus 15 Minuten. Werftstraße Richtung Werftdreieck sind es 20 Minuten. Die Flitzerblitzer, die stehen A20 Richtung Lübeck in der Baustelle Fuchsberg und Richtung Rostock auf der Peenebrücke in Jameln. Ihr habt ein Moin.
23: Moin Ingo hier. Aus Berlin kommt A24. Schweriner Kreuz bauen sie den Blitzer gerade auf. Also beide Seiten.
22: Go, danke dir, mein Lieber, fürs Melden. Dann Umgehung Samtens Richtung Bergen auf der B96 und Rügenzubringer von der A20 kommt am Anfang beidseitig sogar. B104 in Rehna Richtung Schwerin, B105 Höhe Lieschow Richtung Wismar, B109 in Duchero machen sie Richtung Anklambilder, B191 in Spornitz Richtung Neustadt-Lewe an der Kirche, B195 in Zietze beidseitig, B198 Hohengüstow Richtung A11. In Hohenfelde stehen sie an der Feuerwehr. In Letzinsiedlung Richtung Buro, Neustrelitz am Stadion stadteinwärts zwischen Parum und Drei-Lützow, Höhe Drei-Lützow-Ausbau. In Rostock, Tessiner Straße stadteinwärts, Röbel raus in Richtung Dambeck. Stralsund in der Karl-Marx-Straße beidseitig, in Trassenheide beidseitig und Warnemünde in der Parkstraße Richtung Dietrichshagen. Habt ihr auch noch was? Dann ruft gerne durch. Studio Hotline ist die 0381 49 78 110, denn keiner meldet mehr aktuelle Flitzerblitzer.
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22: 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Da haben wir gleich perfekte Strandmucke von Alvaro Soler. La Centura wartet auf uns. Vor machen wir Platz für den brandneuen Mega-Hit von Teddy Swims. Hier ist er mit Mr. Know It All. Schönen Freitag, ich bin Christian Renz. Schön, dass ihr dabei seid.

0: Ja, vielleicht mit dem Bild der Woche. Ein kleines Mädchen ganz allein auf einer Luftmatratze mitten auf dem Meer. Bestimmt habt ihr diese dramatischen Szenen diese Woche auch im Fernsehen oder bei Social Media gesehen. Am Ende ist Gott sei Dank alles gut gegangen. Das Kind konnte von der Küstenwache gerettet werden. Die Gefahr ist und bleibt aber allgegenwärtig. Vom Strand abgetriebene Luftmatratzen, das kennen viele Rettungsschwimmerinnen und Schwimmer bei uns im Land. Auch Marie-Therese Volkmann von der DRK Wasserwacht Parchim musste schon öfter helfen.
1: Diese großen, tollen, bunten Luftmatratzen laden auch wirklich zum Sonne genießen ein. Und dann fallen die einem oder anderen Person doch mal die Augen zu und sind dann überrascht, dass doch ein kleiner Wind weht oder eine kleine Strömung, die man gar nicht bemerkt und man plötzlich weiter auf dem See ist als gedacht. Mhm. Und dann braucht es doch mal ein bisschen Unterstützung vom Land aus, dass die Leute wieder gut bei uns ankommen. Wir haben immer alles geregelt bekommen. Es ist meistens mit einem größeren Schrecken tatsächlich verbunden, vor allem wenn Kinder mit involviert sind. Plötzlich rutscht man runter und die Kinder kommen ins Wasser und haben meistens tatsächlich dann auch keine Schwimmflügel um, weil man denkt, das Schwimmgefährt ist quasi der Schwimmflügelersatz.
0: Ja. Was ist denn beim Badespaß gerade für Kinder und Jugendliche generell sehr, sehr wichtig?
1: Ganz viel. Auf jeden Fall, sich gut einschätzen zu können, bin ich eine sichere Schwimmerin oder ein sicherer Schwimmer? Mhm. Und das ist auch immer viel uns wichtig, auch Eltern quasi, wo die Kinder keine sicheren Schwimmer sind. Also Schwimmflügel sind kein Ersatz für eine Schwimmstufe und sind nicht gern gesehen im Schwimmbereich.
0: Ja, wie sicher sind denn Schwimmreifen und vor allem Schwimmtiere so prinzipiell?
1: Also es gibt tatsächlich genau eingestufte Schwimmhilfen, aber es sind auch nur Schwimmhilfen. Ganz klassisch, sag ich mal, die Schwimmflügel. Aber es ist quasi keine Erlaubnis, im Schwimmerbereich damit zu schwimmen. Auch die ganz normalen Otto-Normalverbraucher schwimmen. Tiere, die wir bekommen, sind jetzt nicht extra geprüft dafür, dass man mit denen sozusagen auf hoher See unterwegs sein kann oder sollte.
0: Ja, danke Marie-Therese Volkmann von der DRK Wasserwacht Parchim. Also gerne mal ab auf die Luftmatratze, aber im wahrsten Sinne des Wortes lieber nicht treiben lassen, sondern immer wachsam sein. Mehr Badetipps für die Sommerferien. Nächste Woche Freitag wieder, kurz nach 14 Uhr. Natürlich hier bei Ostseewelle. 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

0: Kurz vor halb drei, Sommerferien starten nun endlich auch hier bei uns in Mecklenburg-Vorpommern. Mit Ostseewelle an der Seite kann der nur gut werden. Gleich mit dabei Vanilla Ninja mit Tough Enough aus den beliebten 2000ern und den Startschussfeld Popstar Dermot Kennedy mit seiner aktuellen Charthymne Funeral. Die meiste Musik mit allen aktuellen Hits gleich nach halb.
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0: Das Wetter hier bei Ostseewelle und am Essen war an der Schmetterlingsfarm in Trassenheide aktuell 23 Grad. Angenehme 26 sind heute noch drin. Dazu gibt es immer wieder einen Mix aus Sonne und Wolken. Es bleibt auch größtenteils trocken bei einem schwachen bis mäßigen Wind aus nördlichen Richtungen. Der 2-Tage-Trend. Morgen wechseln sich Sonne und Wolken auch immer mal wieder ab. Am Nachmittag kann es noch mal ein bisschen nass werden. Im Großen und Ganzen bleibt es aber trocken bei höchstens 29 Grad. Übermorgen dann viel Sonne, weit verbreitet trocken bei herrlichen 30 Grad maximal. Wir haben es genau 14.31 Uhr.
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0: A20 Richtung Rostock, Höhe Bad Doberan, Pannenauto, dazu Reifenteile auf der Fahrbahn. Vorsicht bitte. Landkreis Vorpommern Greifswald, B109 zwischen Greifswald und Dietrichshagen haben wir eine Vollsperrung nach Unfall. Am besten weiträumig umfahren. Und Rostocker Stadtverkehr, Werftstraße Richtung Werftdreieck, aktuell 25 Minuten Stop and Go. Die Flitzerblitzer, die stehen A20 Richtung Lübeck in der Baustelle Fuchsberg und Richtung Rostock auf der Peenebrücke in Jameln. A24 Richtung Hamburg, Höhe Schweriner Kreuz, beidseitig. B96 Rügenzubringer von der A20 kommt am Anfang, beidseitig. Und Umgehung Samtens Richtung Bergen. B104 in Rehna Richtung Schwerin. B105 Höhe Lischow, stehen sie Richtung Wismar. B109 in Ducherow Richtung Anklam, B191 in Spornitz Richtung Neustadt-Glewe an der Kirche, B195 in Zeetze beidseitig, B198 in Hohengüstow Richtung A11, in Hohenfelde machen sie an der Feuerwehr Bilder, in der Zinsiedlung Richtung Buro, Neustrelitz am Stadion stadteinwärts zwischen Parum und Drei-Lützow Höhe Drei-Lützow Ausbau, Rübel raus Richtung Dambeck, Stralsund, Karl-Marx-Straße stadtauswärts, in Trassenheide beidseitig und Warnemünde, Parkstraße Richtung Dietrichshagen auch noch einer. Habt ihr auch noch was entdeckt? Dann ruft gerne durch. Studio Hotline ist die 0381 49 78 110, denn keiner meldet mehr aktuelle Flitzerblitzer. Schön Freitagnachmittag, auf geht's zusammen ins
17: Hoch die Hände! Wochenende!
0: Ich bin Christian Renz. Moin!
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schönen Start in die Sommerferien. Ihr hört Ostseewelle total regional für uns hier in der Küstenregion. Es ist Freitag, das Wochenende steht in den Startlöchern und an der Ostsee wird's richtig rasant. In Born übernehmen die Kitesurfer ab jetzt das Kommando. Von heute bis Sonntag fliegen die Teilnehmer auf ihren Fullboards scheinbar schwerelos übers Wasser, gezogen von riesigen Drachen und mit ordentlichem Tempo. Insgesamt gehen 15 Sportlerinnen und Sportler aus Deutschland, Dänemark und England an den Start. Haben wir also ordentlich was zu gucken bei der Formel 1 der Kitesurfer dieses Wochenende in Born.

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0: Na, das passt doch wie die Faust aufs Auge. The Weeknd. Und auf geht's ins Wochenende. Jetzt mit Kollege Mike Rossers raus im Radio.
1: Jawohl!
2: Geht rein in die schönste Zeit des Jahres und wir begleiten euch natürlich mit all euren Lieblingshits in die Sommerferien und zwar mit Sophie and the Giants, Shut Up and Dance. Wir haben gleich aktuellen Sound von Sommer mit dabei, Sommermucke von den Venga Boys. Das wird richtig kultig. Kleinen Ohrenblick.
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20: Planungssicherheit für Geschäftsleute in Sachen Sonntagsöffnung. Inflation in Deutschland schwächt sich etwas ab. Guten Tag, ich bin Axel Prokop. Mecklenburg-Vorpommern kämpft für die Bäderregelung und für die Sonntagsöffnung von Geschäften in rund 60 touristischen Orten hier. Weil das Oberverwaltungsgericht Greifswald die Regelung im März für unwirksam erklärt hatte, hat unser Land jetzt Beschwerde gegen diese Entscheidung eingelegt. Es geht auch darum, die Regelung aufrechtzuerhalten, bis es ein Urteil gibt. So haben Geschäftsleute jetzt erstmal die Sicherheit, dass sich bis zum Winter wohl nichts an den Öffnungszeiten der Sonn- und Feiertage ändern wird. Denn mit einem Urteil ist nicht in den nächsten Monaten zu rechnen. Und wenn das Land am Ende dann bis vor das Bundesverwaltungsgericht zieht, dauert es mit einer Entscheidung wohl mindestens bis Ende nächsten Jahres. 5 Wohnungen sind nach einem Feuer in Greifswald nicht mehr bewohnbar. Am Abend hatte eine Passantin im Ernst-Thälmann-Ring Rauch bemerkt und die Feuerwehr gerufen. Die gut 30 Kameraden konnten verhindern, dass die Flammen auf den Rest des Gebäudes übergriffen. Doch durch das Löschwasser wurden weitere Wohnungen in Mitleidenschaft gezogen. Die betroffenen Familien wurden von der Greifswalder Wohnbauungsbaugesellschaft woanders untergebracht. Verletzt wurde niemand. Es entstand ein Schaden von 80.000 Euro. Die Polizei ermittelt wegen des Verdachts der fahrlässigen Brandstiftung. Der Rostocker Überseehafen hat heute erneut einen Umschlagrekord vermeldet. Insgesamt gingen im ersten Halbjahr 15,9 Millionen Tonnen Fracht über die Kaikanten. Das ist im Vergleich zum Vorjahreszeitraum ein Plus von 1,2%.
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20: Die Inflation in Deutschland hat sich im Juni etwas abgeschwächt. Wie das Statistische Bundesamt heute bekannt gegeben hat, lag die Teuerungsrate nach 2,6% im Mai jetzt bei 2,3% im Vergleich zum Vorjahr. Grund waren vor allem günstigere Energiepreise. Ökonomen warnen aber, dass der jüngste Anstieg der Ölpreise wegen des Irankrieges die Teuerung in den nächsten Monaten wieder anfachen könnte. Das waren die Nachrichten und jetzt zum Sport.
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20: Belgien geht heute Abend als Außenseiter ins Viertelfinale gegen Spanien. Verstecken wolle sich das Team aber nicht. Wir haben die Fähigkeiten, ihnen das Leben schwer zu machen, sagte heute Belgiens Nationaltrainer Rudi Garcia. Wann immer etwas Wichtiges passiert, ihr hört es sofort bei Ostseewelle und jetzt das Wetter.
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1: 24 Grad aktuell in der Bader Stadt Güstrow, 24 in der Reuterstadt Staffenhagen. Was für ein traumhafter Start in die Sommerferien. Es gibt viel Sonnenschein, nur ganz vereinzelt mal ein paar dünne Wolken. Bleibt auf jeden Fall trocken, auch im Zwei-Tage-Trend. 15.03 Uhr, Ostseewelle, der beste Verkehrsservice für unser Land. A20 Richtung Rostock, Höhe Bad Doberan, Pannenauto, dazu Reifenteile auf der Fahrbahn, hier bitte schön aufpassen. Landkreis Vorpommern-Greifswald, B109 zwischen Greifswald und Idrishagen, Vollsperrung nach Unfall, umfahren geht hier am besten über Chemnitz. Dann Rostocker Stadtverkehr, Werftstraße Richtung Werftdreieck, hier haben wir aktuell 20 Minuten Zeitverlust. Und vor den Flitzerblitzern noch eine Vermisstenmeldung der Polizei im Landkreis Ludwigslust-Parchim. Auf dem Festivalgelände der Airbeat One in Neustadt-Lewe wird der 34-jährige Nick Jenke vermisst. Er ist 1,75 Meter groß, hat kurze blonde Haare und trägt eine schwarze Jeans, weiße Sneaker und einen weißen Hoodie. Er ist Diabetiker und trägt eine Insulinpumpe am Bauch. Außerdem ist er auf Medikamente angewiesen. Foto von ihm findet ihr im Web bei ostseewelle.de. Und wenn ihr wisst, wo er ist, informiert bitte die Polizei. Die Flitzerblitzer stehen an der A20 Richtung Lübeck in der Baustelle Fuchsberg und Richtung Rostock auf der Peenebrücke in Jarmen, also bei Jarmen. Ihr habt auch noch was?
18: Hallöchen, liebes Ostseewelle-Team. Lübeck Richtung Rostock auf der A20 stehen sie hinter der Abfahrt Groß-Saarau in der 100er-Zone.
1: Dankeschön. Außerdem A24 Richtung Hamburg, Höhe Kreuz Schwerin beidseitig. B96 Rügenzubringer von der A20 kommend am Anfang gleich beidseitig und Umgehung Samtens Richtung Bergen. B104 in Rena Richtung Schwerin haben wir einen. Dann B105 in Lieschow in Richtung Wismar. B109 Duchero Richtung Anklam. B191 Spornitz Richtung Neustadt-Lewe an der Kirche. Außerdem an der B198 Hohengüstow in Richtung A11. Hohenfelde an der Feuerwehr, Letzin-Siedlung in Richtung Boro, Neustrelitz am Stadion stadteinwärts, dann zwischen Parum und Drei-Lützow-Höhe Drei-Lützow-Ausbau, am Ortsausgang Röbel in Richtung Dambeck, Stralsund an der Karl-Marx-Straße, bitte aufpassen, stadtauswärts, in Trassenheide stehen sie beidseitig und Warnemünde Parkstraße Richtung Dietrichshagen. Habt ihr auch noch welche gesehen? Zum Ruf an. Studio-Hotline ist die 0381 49 78 110, denn keiner meldet mehr aktuelle Flitzerblitzer.
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0: im Auto auf dem Weg ins Wochenende hören die meisten Ostseewelle. Deshalb schalten wir euch natürlich auch immer mit dazu. Guten Tag.
1: Der Thomas hier. Auf der A15 Richtung Kreuz Schwerin, direkt Laterberg.
0: Da steht ein Flitzerblitzer. Wunderbar. Kommt gut ans Ziel. Mit Ostseewelle und Felix Jehn.

0: Bei der Arbeit oder auch schon im Auto auf dem Weg in den Feierabend, ihr hört Ostseewelle. Hier gibt's immer die meiste Musik mit allen aktuellen Hits. Zum Beispiel gleich mit dem brandaktuellen Kracher von Michael Schulte, Love Sick. Das ist eine richtig coole Nummer geworden. Dazu können wir uns freuen auf Olivia Dean und auf Leonie.
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0: Gleich wird's 15.30 Uhr, hört Ostseewelle mit dem Feierabend-Update. Axel Prokoff hat die Schlagzeilen für euch.
12: Mecklenburg-Vorpommern hat Rechtsmittel gegen das Urteil des Oberverwaltungsgerichts eingelegt, das die Bäderregelung für unwirksam erklärt hatte. Jetzt haben Geschäftsleute die Sicherheit, dass sich bis zum Winter wohl nichts an den Öffnungszeiten der Sonn- und Feiertage ändern wird, denn bis zu einem Urteil kann es Monate dauern. Der Bundestag hat heute das Gesundheitssparpaket und das neue Heizungsgesetz beschlossen. Hier werden alte Regeln der ehemaligen Ampelregierung gekippt. Auch der Einbau von Gas- und Ölheizungen soll künftig weiter möglich sein.
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12: Mehrere Unbekannte sollen im Binz auf Rügen einen 30 Jahre alten Mann angegriffen und im Gesicht verletzt haben. Eine Sicherheitsdienstmitarbeiterin hat den blutenden Mann an der Strandpromenade gefunden. Die Täter sind geflohen. Die Polizei ermittelt und hat bereits Spuren am Tatort gesichert.
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0: Das Ostseewelle-Feierabendwetter für uns in Mecklenburg-Vorpommern. Traumhaftes Wetterchen für einen Strandbesuch. Schön mit der Ostsee im Hintergrund Kino gucken. Das könnte ab heute 3 Tage lang in Warnemünde. Auf der Mittelmole gibt es bei freiem Eintritt immer ab 20 Uhr coole Filme. Und das wirklich bei traumhaftem Sonnenschein. Jetzt am Wochenende bleibt es auch sommerlich warm. 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Landkreis Mecklenburgische Seenplatte, B192, kurz hinter Waren, Richtung Neubrandenburg, Stau nach Unfall, plant mal hier so 30 Minuten mehr ein. Und zwischen Borrentin und Schwichtenberg gab es auch eben einen Unfall, Polizei ist noch nicht da, es staut sich hier auch schon so langsam. Landkreis Vorpommern-Greifswald, B109, zwischen Greifswald und Diedrichshagen, Vollsperrung nach Unfall, die dauert es auch in allen Richtungen so 15 Minuten länger. Umfahren geht am besten über Chemnitz. Landkreis Vorpommern-Rügen, B96, Rügen zu Bringer, Höhe Rambin Richtung Bergen. Ist ein Wohnwagen liegen geblieben, hier auch bitte schön aufpassen. Und Rostocker Stadtverkehr, Werftstraße Richtung Werftdreieck, 15 Minuten on top. Vor den Flitzerblitzern, Vermisstenmeldung der Polizei im Landkreis Ludwigslust-Parchim. Auf dem Festivalgelände der Airbeat One in Neustadt-Lewe wird der 34-jährige Nick Jenke vermisst. Er ist 1,75 Meter groß, hat kurze blonde Haare und trägt eine schwarze Jeans, weiße Sneaker und einen weißen Hoodie. Er ist Diabetiker, trägt eine Insulinpumpe am Bauch. Außerdem ist er auf Medikamente angewiesen. Foto von ihm findet ihr im Web bei ostseewelle.de. Und wenn ihr wisst, wo er ist, informiert bitte die Polizei. Die Flitzerblitzer stehen an der A14 Richtung Karstädt am Rastplatz Platerberg. A20 Richtung Lübeck in der Baustelle Fuchsberg. Dann Richtung Rostock auf der Peenebrücke bei Jamen und Richtung Rostock kurz hinter der Abfahrt Groß-Saarau. A24 Richtung Hamburg, Schweriner Kreuz, hier beidseitig. B96 Rügenzubringer von der A20 kommen gleich am Anfang beidseitig und Umgehung Samtens Richtung Bergen. B104 in Rehna Richtung Schwerin kann es euch erwischen. Dann B105 Höhe Lischow in Richtung Wismar. B191 in Spornitz Richtung Neustadt-Lewe an der Kirche. B195 in Zeze beidseitig. B198 Hohengüstow Richtung A11. Hohenfelde an der Feuerwehr. Letzin-Siedlung Richtung Buchow. Außerdem in Neustrelitz am Stadion stadteinwärts. Zwischen Parum und Drei-Lützow, Höhe Drei-Lützow-Ausbau, am Ortsausgang Röbel in Richtung Dambeck, außerdem in Stralsund, Karl-Marx-Straße stadtauswärts, in Trassenheide beidseitig und Warnemünde, Parkstraße Richtung Diedrichshagen. Habt ihr auch noch welche gesehen? Dann ruft an, Studio-Hotline ist die 0381 49 78 110, denn keiner meldet mehr aktuelle Flitzerblitzer.
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0: Yeah, endlich geht's los. Für weit mehr als 160.000 Schülerinnen und Schüler in Mecklenburg-Vorpommern ist die Schule ja jetzt erstmal passé. Sommerferien mit Ostseewelle im Ohr. Alle total happy und in Vorfreude auf das, was jetzt in den Sommerferien so passiert mit der Familie.
1: Ich fahre mit meinem Papa in den Harz. Darauf freue ich mich schon ganz doll.
2: Oh. Erstmal die Sonne genießen und nicht mehr so viel für Tests zu lernen und so einfach sich mal zu entspannen.
3: Also ich kann Schokolade essen, Fernseher schauen, wie viel ich will.
4: Ich freue mich auf unseren Urlaub. Wir fliegen nach Mallorca.
5: Dass wir in den Pool gehen können.
6: Wir fahren nach Gibraltar und auf einen Affenturm.
7: Ich fahre in den Sommerferien auf dem Vulkan mit meinem Papa.
8: Dass die Sonne scheint und dass Papa und ich mit meinem Bruder und mit meiner Mama in Wohnhänger wegfahren. Ja, das machen wir dann spontan.
0: Oh, das klingt alles so cool. Habt tolle Sommerferien, genießt die nächsten Wochen. Ostseewelle begleitet euch mit all euren Lieblingshits. Hier aktuell Michael Schulte mit Love Sick.

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0: Lieblingshits geht's rein ins Wochenende. Ihr hört Ostseewelle in der nächsten halben Stunde mit einem aktuellen Hit von Jennifer Lopez und David Guetta, Save Me Tonight, aus den aktuellen Charts. Dazu können wir uns freuen auf Taylor Swift und Sia und Sean Paul, alle mit dabei.
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15: Planungssicherheit für Geschäftsleute in Sachen Sonntagsöffnung. Bundestag beschließt neues Heizungsgesetz. Guten Tag, ich bin Axel Prokopf. Mecklenburg-Vorpommern kämpft für die Bäderregelung und damit für die Sonntagsöffnung von Geschäften in rund 60 touristischen Orten hier. Weil das Oberverwaltungsgericht Greifswald die Regelung im März für unwirksam erklärt hatte, hat unser Land jetzt Beschwerde gegen diese Entscheidung eingelegt. Es geht auch darum, die Regelung aufrechtzuerhalten, bis es ein Urteil gibt. So haben Geschäftsleute jetzt erstmal die Sicherheit, dass sich bis zum Winter wohl nichts an den Öffnungszeiten der Sonn- und Feiertage ändern wird. Denn mit einem Urteil ist nicht in den nächsten Monaten zu rechnen. Sommerzeit ist Badezeit, eigentlich. Aber aktuell breiten sich weiter Blaualgen in Gewässern aus. Jetzt wird auch an der Badestelle am Peenestrom in Usedom auf Usedom vor Blaualgen gewarnt. Auch andere Seen hier sind von Cyanobakterien betroffen, vor allem in den Landkreisen Rostock und Mecklenburgische Seenplatte. Neben den Wadenschildern erkenne man Blaualgen aber auch an der blaugrünen Färbung des Wassers. Sie können Reizungen und allergische Reaktionen auslösen. Drei Radfahrer sind bei Unfällen hier verletzt worden. In Rostock hat ein LKW eine Pedelec-Fahrerin erfasst. Einer anderen Radlerin wurde von einem Auto die Vorfahrt genommen. In Bandelin bei Jamen wurde eine 40-jährige Radfahrerin von einem überholenden Auto erfasst. Sie kam schwer verletzt per Rettungshubschrauber ins Greifswalder Klinikum.
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15: Das Heizungsgesetz der früheren Ampelregierung ist bald Geschichte. Heute hat der Bundestag das neue Gebäudemodernisierungsgesetz beschlossen. Damit kippt die schwarz-rote Koalition zentrale Regelungen des bestehenden Gesetzes, wie zum Beispiel die Regel, dass jede neu eingebaute Heizung mit 65% erneuerbaren Energien betrieben werden soll. Nun soll neben Wärmepumpen auch der Einbau von Gas- und Ölheizungen weiter möglich sein, aber ab 2029 mit mehr CO2-neutralen Brennstoffen. Berlins regierender Bürgermeister Kai Wegner gibt seine Spitzenkandidatur für die CDU zur Abgeordnetenhauswahl im September auf. Wegner zieht damit Konsequenzen aus einer monatelangen Debatte um falsche Angaben über sein Krisenmanagement nach dem großen Stromausfall im Januar. Er will bis zur Wahl aber regierender Bürgermeister in Berlin bleiben. Neuer CDU-Spitzenkandidat soll Finanz- und Kultursenator Stefan Evers werden. Wann immer etwas Wichtiges passiert, ihr hört es sofort bei Ostseewelle und jetzt das Wetter.
0: 20 Grad haben wir aktuell am Ostseewelleweg in Rambin auf Rügen. 22 am Ostseewelleweg in Pasewalk. Das war noch nicht das Ende der Strahlenstange. Es kann hier noch da ein bisschen raufgehen auf 25 Grad. Also hier und da. Ne? Wir haben viel, viel Sonnenschein heute. Ganz vereinzelt mal eine Wolke mit dabei. Bleibt auf jeden Fall trocken. Auch über Nacht dann bei 15 bis 11 Grad. Und der Zwei-Tage-Trend sehr schön. Morgen viel Sonnenschein. Über den Tag kommen mal so ein paar Wolken vorbei. Aber wenn überhaupt, dann gibt es nur am Nachmittag ganz vereinzelt mal einen Regentropfen. Auch nicht überall bei 29 Grad. Übermorgen geht's rauf bis auf 30 Grad und dazu gibt's Sonne satt. 16.04 Uhr, Ostseewelle hier mit dem besten Verkehrsservice für unser Land. Landkreis Mecklenburgische Seenplatte, B192, kurz hinter Waren Richtung Neubrandenburg, Stau nach Unfall. Hier dauert es ungefähr so 30 Minuten länger. Zwischen Borrentin und Schwichtenberg gab es einen Unfall, hier staut es sich auch. Dann schauen wir in den Landkreis Vorpommern-Rügen, B96, Rügenzubringer Höhe Rambin Richtung Bergen. Wohnwagen liegen geblieben, hier wird es ein bisschen enger für euch. Rostocker Stadtverkehr, Werftstraße Richtung Werftdreieck wegen der Baustelle 15 Minuten on top. Und vor den Flitzerblitzern haben wir eine Vermisstenmeldung der Polizei im Landkreis Ludwigslust-Parchim. Auf dem Festivalgelände der Airbeat One in Neustadt-Lewe wird der 34-jährige Nick Jenke vermisst. Er ist 1,75 Meter groß, hat kurze blonde Haare und trägt eine schwarze Jeans, weiße Sneaker und einen weißen Hoodie. Er ist Diabetiker und trägt eine Insulinpumpe am Bauch. Außerdem ist er auf Medikamente angewiesen. Foto von ihm findet ihr im Web bei ostseewelle.de. Und wenn ihr wisst, wo er ist, informiert bitte sofort die Polizei. Die Flitzerblitzer, die stehen an der A14 Richtung Karstadt am Rastplatz Platerberg. A20 Richtung Rostock, Peenebrücke bei Jamen und Richtung Rostock kurz hinter der Abfahrt Groß-Saarau. A24 Richtung Hamburg, Höhe Schweriner Kreuz, hier beidseitig. B96 Rügenzubringer von der A20 kommt am Anfang gleich beidseitig und Umgehung Samtens in Richtung Bergen. B104 Rehna Richtung Schwerin. B105 Höhe Lieschow in Richtung Wismar. B191 in Spornitz Richtung Neustadt-Lewe an der Kirche. B195 in Zeze, beidseitig. B198 Hohengüstow Richtung A11. Ihr habt auch was?
16: Hi, Chris hier. Eine Geschwindigkeitsüberwachungsanlage steht auf der Umgehung in Schwerin Richtung Dresch. Und zwar dort, wo die Bushaltetasche ist.
0: Dankeschön. Außerdem in Hohenfelde an der Feuerwehr bitte aufpassen. In Letzin Siedlung in Richtung Burow. Zwischen Parum und Drei-Lützow Höhe Drei-Lützow Ausbau. Am Ortsausgang Röbel in Richtung Dambeck. Stralsund, Karl-Marx-Straße stadtauswärts, in Trassenheide beidseitig und Warnemünde, Parkstraße Richtung Dietrichshagen. Habt ihr auch noch welche gesehen? Dann ruft an, Studio-Hotline ist die 0381 49 78 110, denn keiner meldet mehr aktuelle Flitzerblitzer.
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0: Die Hände. Wochenende. Ich bin Mike Ross, das Ross im Radio und wir bringen euch rein in die schönste Zeit der Woche mit all euren Lieblingshits. Jennifer Lopez und David.

0: Ihr hört euren Familiensender Ostseewelle am Freitagnachmittag. Gemeinsam starten wir rein in die Sommerferien. Und da kam gerade eine WhatsApp über die Studio-Hotline reingeflattert. Mensch, im Landkreis Ludwigslust-Parchim haben eure Lütten ja ab heute richtig viel Spaß.
1: Moin, hier ist Björn. Wir laden euch recht herzlich zum Kinder- und Familienfest in Lübtheen ein. Dieses findet dieses Wochenende statt, von heute 14 Uhr bis Sonntag 16 Uhr. Wir haben Hüpfbogen, Bungee-Hüpfen, eine Zaubershow, ein Bauchredner. Morgen Abend ist Disco bis 23 Uhr und am Sonntag haben wir eine große Verlosung mit 14 tollen Hauptpreisen. Zudem spenden wir ein Viertel des Gesamterlöses an bedürftige Kinder. Kommt gerne vorbei, Festwiese Lübtheen.
0: Tolle Sache. Euch ganz viel Spaß in Lübtheen im Landkreis Ludwigslust-Parchim. Ostseewelle hört ihr im Auto auf dem Weg dahin. Jetzt mit Sia und Jean-Paul und Sheep Frills.

0: schönen Freitagnachmittag. Ihr hört Ostseewelle. Auch in der nächsten halben Stunde haben wir eine richtig bunte Musikmischung für euch am Start. Klar, alle aktuellen Hits mit dabei. Body Talk zum Beispiel von Alle Farben und René Miller. Das ist ein richtig cooles Ding. Dazu Lady Gaga, Abracadabra. 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
0: Es ist 16.30 Uhr, hört Ostseewelle mit dem Feierabend-Update für 16:30. Axel Prokhoff hat die Schlagzeilen für euch.
12: Mecklenburg-Vorpommern hat Rechtsmittel gegen das Urteil des Oberverwaltungsgerichts eingelegt, das die Bäderregelung für unwirksam erklärt hatte. Jetzt haben Geschäftsleute die Sicherheit, dass sich bis zum Winter wohl nichts an den Öffnungszeiten der Sonn- und Feiertage ändern wird, denn bis zu einem Urteil kann es Monate dauern. Der Bundestag hat heute das Gesundheitssparpaket und das neue Heizungsgesetz beschlossen. Hier werden alte Regeln der ehemaligen Ampelregierung gekippt. Auch der Einbau von Gas- und Ölheizungen soll nun künftig weiter möglich sein.
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12: Mehrere Unbekannte sollen im Binz auf Rügen einen 30 Jahre alten Mann angegriffen und im Gesicht verletzt haben. Eine Sicherheitsdienstmitarbeiterin hat den blutenden Mann an der Strandpromenade gefunden. Die Täter sind geflohen. Die Polizei ermittelt und hat bereits Spuren am Tatort gesichert.
0: 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Das Ostseewelle-Feierabendwetter für uns in Mecklenburg-Vorpommern. 25 Grad haben wir aktuell im Ostseebad Trassenheide auf Usedom. Herrlicher Sonnenschein, perfektes Wetterchen für das Ostseebadfest heute. Bis in die Nacht rein könnt ihr ja an der Konzertmuschel heute feiern. Unter anderem bei der ersten Taylor Swift Tribute Show Europas. 16.32 Uhr, Ostseewelle, der beste Verkehrsservice für unser Land. Landkreis Mecklenburgische Seenplatte, B192, kurz hinter Waren Richtung Neubrandenburg, staute sich nach Unfall. Ihr braucht also 30 Minuten länger. Zwischen Borrentin und Schwichtenberg gab es auch einen Unfall, ihr staute sich auch. Und Stadtverkehr Rostock, Werftstraße Richtung Werftdreieck, wegen der Baustelle ungefähr 15 Minuten on top. Flitzerblitzer. Die stehen an der A14 Richtung Karstädt am Rastplatz Platerberg. A20 Richtung Rostock auf der Peenebrücke bei Jarmen und Richtung Rostock kurz hinter der Abfahrt Groß-Saarau. A24 Richtung Hamburg, Höhe Schweriner Kreuz, stehen sie beidseitig. Ihr habt auch noch was?
14: Hallo, der Thomas hier mit einem Blitzeranhänger. Und zwar auf der A24 im Kreuz Wittstock-Dosse in Richtung A19
0: raus. Okay, danke schön. B96 haben wir noch einen. Rügenzubringer von der A20 kommen gleich am Anfang beidseitig und Umgehung Samtens Richtung Bergen. B104 in Rehna Richtung Schwerin. B105 Höhe Lieschow in Richtung Wismar. B191 in Spornitz Richtung Neustadt-Lewe stehen sie an der Kirche. B195 in Zeze beidseitig. B198 Hohengüstow Richtung A11. Dann B321 in Schwerin Richtung Großer Dresch. In Hohenfelde kann es euch erwischen an der Feuerwehr. In Letzin-Siedlung Richtung Buro. Zwischen Parum und Drei-Lützow Höhe Drei-Lützow-Ausbau. Außerdem am Ortsausgang Röbel Richtung Dambeck. In Stralsund, Karl-Marx-Straße stadtauswärts. Trassenheide beidseitig. Und Warnemünde Parkstraße Richtung Dietrichshagen. Habt ihr auch noch welche gesehen? Dann ruft an. Studio-Hotline ist die 0381 49 78 110. Denn keiner meldet mehr aktuelle Flitzerblitzer.
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16.37 Uhr, Ostseewelle, der beste Verkehrsservice für unser Land, immer sofort, wenn etwas passiert. Vorsicht bitte auf der A20 Richtung Stettin. Direkt in der Abfahrt Triebsees haben wir ein Pannenfahrzeug auf dem Ausfahrtstreifen quasi. Kein Warndreieck, hier unbedingt aufpassen. A20 Richtung Stettin, Abfahrt Triebsees, Pannenauto, hier bitte unbedingt vorsichtig fahren. Kommt gut.

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Das ist der richtige Sound für euren Start in die schönste Zeit des Jahres. Die Sommerferien in Mecklenburg-Vorpommern sind da. Mal schön ein paar Wochen überhaupt nicht über die Schule nachdenken. Genießt die Zeit mit eurer Familie. Ihr hört Ostseewelle. Geht's mit Clock Clock und Someone Else.

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1: Jetzt alle Farben featuring René Miller mit Body Talk.

0: ganz entspannt geht's rein in den schönsten Feierabend der Woche. Es ist Freitag, das Wochenende ist da. Kommt gut nach Hause. Ihr hört Ostseewelle in der nächsten halben Stunde mit Anthem von Glockenbach und Norma Jean Martini und der brandneue Hit von Kamrad mit dabei, Hug Yourself. 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
15: Vorerst weiter Sonntagsöffnung in Tourismusorten. Bundestag beschließt neues Heizungsgesetz. Guten Tag, ich bin Axel Prokopf. Bis zu 20% Ihres Jahresumsatzes machen Geschäfte, wenn sie sonntags aufmachen dürfen. Diesen Umsatz können Geschäftsleute in Orten mit Bäderregelung dieses Jahr wohl erstmal weiter einplanen. Das Land Mecklenburg-Vorpommern hat jetzt Rechtsmittel gegen das Urteil des Oberverwaltungsgerichts zur Öffnungszeitenverordnung eingelegt. Das Greifswalder Gericht hatte die Bäderregelung im März für unwirksam erklärt. Das Land fordert jetzt eine Klärung grundlegender Rechtsfragen. Handel und Tourismus profitieren beidermaßen von einer Sonntagsöffnung, sagte heute Christa Hennige, Präsidentin der IHK Neubrandenburg. Bis es zu einer endgültigen Entscheidung bei der Bäderregelung kommt, kann es bis Ende 2027 dauern. Für dieses Jahr kann der Handel also mit offenen Sonntagen weiterplanen. In Löcknitz im Kreis Vorpommern-Greifswald ist heute Vormittag eine 78 Jahre alte Autofahrerin aus Polen von der Straße abgekommen und dann gegen eine Hauswand und eine Straßenlaterne gekracht. Sie und ihr Beifahrer wurden bei dem Crash verletzt und kamen ins Krankenhaus. Das Auto musste abgeschleppt und die Straßenlaterne abgebaut werden. Schaden rund 12.000 Euro.
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15: Das Heizungsgesetz der früheren Ampelregierung ist bald Geschichte. Heute hat der Bundestag das neue Gebäudemodernisierungsgesetz beschlossen. Damit kippt die schwarz-rote Koalition zentrale Regelungen des bestehenden Gesetzes, wie zum Beispiel die Regel, dass jede neu eingebaute Heizung mit 65% erneuerbaren Energien betrieben werden soll. Nun soll neben Wärmepumpen auch der Einbau von Gas- und Ölheizungen weiter möglich sein, aber ab 2029 mit mehr CO2-neutralen Brennstoffen. Das waren die Nachrichten und jetzt zum Sport.
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15: Belgien geht heute Abend als Außenseiter ins Viertelfinale gegen Spanien. Verstecken wolle sich das Team aber nicht. Wir haben die Fähigkeiten, ihnen das Leben schwer zu machen, sagte heute Belgiens Nationaltrainer Rudi Garcia. Und noch zum Tennis. Tennisprofi Alexander Zverev ist vor wenigen Minuten zum ersten Mal in seiner Karriere ins Wimbledon-Finale eingezogen. Damit könnte er seinen zweiten Grand-Slam-Titel holen. Der French Open-Sieger aus Hamburg gewann heute das Halbfinale gegen den britischen Außenseiter Arthur Ferry. Das Finale in London ist dann am Sonntag. Wann immer etwas Wichtiges passiert, ihr hört es sofort bei Ostseewelle und jetzt das Wetter.
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17: 24 Grad haben wir aktuell in der Windmühlenstadt Woldeck. 24 auch in der Veneterstadt Barth. Das geht heute Nacht runter auf 15 bis 11 Grad. Bis dahin gibt es überhaupt nichts zu meckern. Viel Sonnenschein, kaum eine Wolke dabei. Es bleibt auf jeden Fall trocken. Im Zwei-Tage-Trend auch sehr sommerlich mit viel Sonnenschein. Morgen bei 29 Grad, übermorgen bei 30. 17.04 Uhr.
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17: A20 Richtung Stettin, Vorsicht, direkt in der Abfahrt Triebsees haben wir ein Pannenauto ohne Warndreieck. Hier bitte schön aufpassen. Dann A20 Rostock Richtung Lübeck zwischen Zurow und Kreuz Wismar. Behinderung, hier gibt es eine Ölspur. Außerdem haben wir hier ein kaputtes Auto. Auch hier bitte schön aufpassen. Landkreis Mecklenburgische Seenplatte. Habt ihr was?
18: Moin, zwischen Kano und Wustrow ist ein Fußgänger unterwegs auf der B122. Der läuft natürlich auf der verkehrten Seite und ist sehr dunkel bekleidet. Sieht man sehr schlecht bei uns hier in den Buchenwäldern.
17: Na, guck mal an. Dankeschön fürs Bescheid geben. Landkreis Ludwigslust-Parchim in Dömitz an der Kreuzung B191, B195 gab es einen Unfall. Polizei ist noch nicht da. Ihr kommt ganz vorsichtig noch dran vorbei. Die Flitzerblitzer, die stehen an der A14 Richtung Karstädt am Rastplatz Platerberg. A20 Richtung Rostock, kurz hinter der Abfahrt Groß-Saarau. A24 Richtung Berlin im Kreuz Wittstock-Dosse. Dann, also das Ganze Richtung Abzweig A19. B96 Rügenzubringer von der A20 kommend. Am Anfang stehen sie beidseitig und Umgehung Samtens in Richtung Bergen. B104 Rena Richtung Schwerin. B191 in Spornitz Richtung Neustadt-Lever an der Kirche. B198 Hohengüstow Richtung A11. B321 Schwerin Richtung Großer Dresch. Auf der Umgehung stehen sie. Dann in Letzin Siedlung Richtung Buro. Zwischen Parum und Drei-Lützow Höhe Drei-Lützow Ausbau. In Strahl Sund, Karl-Marx-Straße statt auswärts und in Trassenheide stehen sie beidseitig. Habt ihr auch noch welche gesehen? Dann ruft an. Studio Hotline ist die 0381 49 78 110, denn keiner meldet mehr aktuelle Flitzerblitzer.
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Ihr hört Ostseewelle am Freitagnachmittag. Zum Feierabend mal ein kleines Gedicht. Auch Wasser ist ein edler Tropfen. Macht man es mit Malz und Hopfen.

0: Ihr wollt noch mehr aktuelle Hits? Bitteschön, hier kommt der nächste bei Ostseewelle.
1: Martin Garrix und Ed Sheeran mit Repeat It.

0: Viele von euch schon drin im Wochenende, viele andere noch fleißig bei der Arbeit. Wir sind dabei auf dem Weg Richtung Feierabend. Ihr hört Ostseewelle in der nächsten halben Stunde mit dem brandaktuellen Hit von Alex Warren, Fever Dream. Wir können uns freuen auf einen richtig kultigen 2000er von Nelly Furtado. Und Purple Disco Machine gibt hier Vollgas. Alles gleich.
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0: Es wird 17.30 Uhr, ihr hört Ostseewelle mit dem Feierabend-Update für 17:30. Axel Brockhoff hat die Schlagzeilen für euch.
15: Geschäfte in Tourismusorten machen einen Großteil ihres Jahresumsatzes sonntags, wenn sie sonntags aufmachen dürfen. Für dieses Jahr kann dieser Umsatz wohl eingeplant werden. Das Land Mecklenburg-Vorpommern hat Rechtsmittel gegen ein Urteil des Oberverwaltungsgerichts eingelegt, das die Bäderregelung für unwirksam erklärte. Der Hamburger Tennisprofi Alexander Zverev ist gerade zum ersten Mal in seiner Karriere ins Wimbledon-Finale eingezogen. Der French Open-Sieger gewann das Halbfinale gegen den Briten Arthur Ferry. Das Finale in London ist am Sonntag.
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15: Die Stadt Kühlungsborn selbst soll sich jetzt um die Sanierung der seit langem leerstehenden Villa Baltik kümmern. Dafür hat jetzt die Stadtvertretung des Ostseebads gestimmt. Mit Flächen für Events, Kunst und Kultur könnte die Villa zu einem neuen Mittelpunkt für Kühlungsborn West werden.
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0: Das Ostseewelle-Feierabendwetter für uns in Mecklenburg-Vorpommern. Traumhaftes Wetterchen für einen Strandbesuch. Schön mit der Ostsee im Hintergrund Kino gucken. Das könnte ab heute 3 Tage lang in Warnemünde. Auf der Mittelmole gibt es bei freiem Eintritt immer ab 20 Uhr coole Filme. Und das wirklich bei traumhaftem Sonnenschein. Jetzt am Wochenende bleibt es auch sommerlich warm. Bis 30 Grad.
3: 17.31 Uhr.
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3: A20 Richtung Stettin. Vorsicht bitte in der Abfahrt Triebsee. Sie haben ein Pannenauto ohne Warndreieck. Fahrt hier bitte schön vorsichtig. A20 Rostock Richtung Lübeck zwischen Zure und Kreuz Wismar. Eine Ölspur. Hier auch noch ein kaputtes Auto mit dabei. Auch hier bitte aufpassen. Landkreis Mecklenburgische Seenplatte. B122 zwischen Kano und Wustrow läuft ein Fußgänger mitten auf der Fahrbahn. Das auch noch auf der falschen Seite. Hier bitte schön aufpassen. Landkreis Ludwigslust-Parchim in Dömitz an der Kreuzung B191, B195 gab es einen Unfall. Ihr kommt dran vorbei, plant aber so 15 Minuten mehr ein. Die Flitzerblitzer. Die stehen an der A14 Richtung Karstädt am Rastplatz Platerberg. A20 Richtung Rostock auf der Peenebrücke bei Jamen und Richtung Rostock kurz hinter der Abfahrt Groß-Saarau. A24 Richtung Hamburg, Höhe Schweriner Kreuz beidseitig und Richtung Berlin im Kreuz Wittstock-Dosse Richtung Abzweig zur A19. B96. Und zwar Rügenzubringer von der A20 kommend am Anfang der Autobahn, hier beidseitig, beziehungsweise am Anfang des Rügenzubringers. Außerdem B96 Umgehung Samtens Richtung Bergen. B191 in Spornitz Richtung Neustadt-Lewe direkt an der Kirche. B195 in Zeze beidseitig. B198 Hohengüstow Richtung A11. B321 in Schwerin Richtung Großer Dresch. Außerdem in Letzin Siedlung Richtung Buchow. Zwischen Parum und Drei-Lützow Höhe Drei-Lützow Ausbau. Ausgang Röbel in Richtung Dambeck, Stralsund, Karl-Marx-Straße stadtauswärts, in Trassenheide beidseitig und Warnemünde. Hier an der Parkstraße Richtung Dietrichshagen. Habt ihr auch noch welche gesehen? Dann ruft an. Studio-Hotline ist die 0381 49 78 110, denn keiner meldet mehr aktuelle Flitzerblitzer.
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3: Ich bin Mike Ross, das Ross im Radio. Euch einen schönen Freitag jetzt mit Alex Warren und seinem aktuellen Hit aus den Charts. Das ist Fever Dream.

Ja, vielleicht jetzt schon mal den Wochenendeinkauf erledigen. Dann könnt ihr dieses geile Sommerwetter jetzt am Wochenende komplett genießen, ohne dass ihr vielleicht nochmal los müsst. Vergesst bloß das Grillfleisch nicht. Ihr hört Ostseewelle, wir begleiten euch rein ins Wochenende mit all euren Lieblingssitz. Gleich wird sommerlich mit Gustavo Lima. Vorher darf Purple Disco Machine ran.

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0: Aufstehen bis zum Schlafengehen hört ihr jeden Tag, den ganzen Tag, all eure Lieblingshits hier bei Ostseewelle. Herzlich willkommen, schönen Freitagnachmittag. In der nächsten halben Stunde können wir was mitsingen bei den Fantastischen Vier. Einfach sein, kultiger 2000er. Und dazu haben wir die meiste Musik mit allen aktuellen Hits für euch am Start. Unter anderem von Leonie und Callum Scott, Stay. Und wir entdecken brandneu Topic und Becky G mit Sorry, Papi.
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14: Vorerst weiter Sonntagsöffnung in Tourismusorten. Bundesrat billigt Gesundheitssparpaket. Guten Tag, ich bin Axel Prokopf. Bis zu 20% Ihres Jahresumsatzes machen Geschäfte, wenn sie sonntags aufmachen dürfen. Diesen Umsatz können Geschäftsleute in Orten mit Bäderregelung dieses Jahr wohl erstmal weiter einplanen. Das Land Mecklenburg-Vorpommern hat jetzt Rechtsmittel gegen das Urteil des Oberverwaltungsgerichts zur Öffnungszeitenverordnung eingelegt. Das Greifswalder Gericht hatte die Bäderregelung im März für unwirksam erklärt. Das Land fordert jetzt eine Klärung grundlegender Rechtsfragen. Handel und Tourismus profitieren beidermaßen von einer Sonntagsöffnung, sagte heute Christa Hennige, Präsidentin der IHK Neubrandenburg. Bis es zu einer endgültigen Entscheidung bei der Bäderregelung kommt, kann es bis Ende 2027 dauern. Für dieses Jahr kann der Handel also zumindest noch mit offenen Sonntagen weiterplanen. In Löcknitz im Kreis Vorpommern-Greifswald ist heute Vormittag eine 78 Jahre alte Autofahrerin aus Polen von der Straße abgekommen und dann gegen eine Hauswand und eine Straßenlaterne gekracht. Sie und ihr Beifahrer wurden bei dem Crash verletzt und kamen ins Krankenhaus. Das Auto musste abgeschleppt und die Straßenlaterne abgebaut werden. Schaden rund 12.000 Euro.
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14: Der Bundesrat hat das Gesundheitssparpaket der Bundesregierung passieren lassen. Das umstrittene Paket soll neue Beitragserhöhungen bei den gesetzlichen Krankenkassen verhindern. Es sieht vor, dass Praxen, Kliniken und Pharmabranche weniger Geld ausgeben. Die Versicherten müssen mit mehr Zuzahlungen und weniger Leistungen rechnen. Damit sollen im kommenden Jahr 19 Milliarden Euro eingespart werden. Das waren die Nachrichten und jetzt zum Sport.
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14: Zum ersten Mal seit 10 Jahren treffen heute Abend Spanien und Belgien wieder bei einem Pflichtspiel aufeinander. Von den 23 Begegnungen insgesamt hat Spanien 12 und Belgien 5-mal gewonnen. Anstoß vom zweiten Viertelfinalspiel der WM ist um 21 Uhr. Und noch zum Tennis. Tennisprofi Alexander Zverev ist zum ersten Mal in seiner Karriere ins Wimbledon-Finale eingezogen. Damit könnte er seinen zweiten Grand-Slam-Titel holen. Der French Open-Sieger aus Hamburg gewann heute das Halbfinale gegen den Briten Arthur Ferry. Das Finale in London ist dann am Sonntag. 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
15: 23 Grad haben wir aktuell im Igerpark in Rostock. 24 am Fantechnikum in Wismar. Viel Sonnenschein. Hier und da ein paar Wolken am Start, aber die sind völlig harmlos. Es ist trocken, es bleibt trocken, auch über Nacht. Dann bei 15 bis 11 Grad tiefstens. Und der Zwei-Tage-Trend. Morgen viel Sonnenschein. Über den Tag mal ein paar Wolken mit dabei. Wenn überhaupt, dann aber nur am Nachmittag mal ganz vereinzelten Regentropfen. Aber auch nicht überall bei 29 Grad. Übermorgen Sonne satt bei 30 Grad. 18.03 Uhr, Ostseewelle, der beste Verkehrsservice für unser Land. A20 Rostock Richtung Lübeck. Zwischen Zuro und Kreuz Wismar gibt es eine Ölspur und ein kaputtes Auto. Hier bitte schön aufpassen. Landkreis Mecklenburgische Seenplatte, B122. Nee, das können wir rausnehmen. Der Fußgänger hier ist verschwunden. Aber Landkreis Ludwigslust-Parchim haben wir noch in Dömitz. Ein Unfall an der Kreuzung B191, B195. Hier in allen Richtungen bitte schön aufpassen. Die Flitzerblitzer, die stehen an der A14 Richtung Karstädt am Rastplatz Platerberg. A20 Richtung Rostock auf der Peenebrücke bei Jamen und Richtung Rostock kurz hinter der Abfahrt Große Saarau. A24 Richtung Hamburg, Höhe Schweriner Kreuz beidseitig und Richtung Berlin im Kreuz mit Stockdosse. B96 Rügenzubringer. Von der A20 kommen direkt am Anfang stehen sie beidseitig und Umgehung Samtens in Richtung Bergen. B191 in Spornitz Richtung Neustadt-Lever an der Kirche. B195 in Zeze beidseitig. B198 Hohengüstow in Richtung A11. B321 Schwerin, Großer Dresch, also Richtung Großer Dresch. Dann haben wir einen in Letzin-Siedlung in Richtung Buro. Flitzerblitzer zwischen Parum und Drei-Lützow, Höhe Drei-Lützow-Ausbau. Ortsausgang Röbel in Richtung Dambeck. Stralsund, Karl-Marx-Straße stadtauswärts, in Trassenheide beidseitig und Warnemünde, Parkstraße Richtung Dietrichshagen. Habt ihr auch noch welche gesehen? Dann ruft an, Studio-Hotline ist die 0381 49 78 110, denn keiner meldet mehr aktuelle Flitzerblitzer.
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15: Ich bin Mike Ross, das Ross im Radio. Euch einen schönen Freitag hier mit Leonie und Caleb Scott.

0: Ihr hört Ostseewelle am Freitag. Für Claudia aus Neubrandenburg dürfen wir die Fantastischen Vier spielen. Hat sich schon im Ticketshop bei ostseewelle.de Karten geholt für die letzte Tour der Jungs. Vorfreude jetzt mit Einfach sein. Und eure Musikwünsche erfüllen wir auch sehr gern. Klickt euch einfach in die knallrote Ostseewelle-App.
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0: Ostseewelle, die meiste Musik mit allen aktuellen Hits. Und dieser hier ist gerade total angesagt.
1: Topic und Becky G. Sorry, Papi.

0: Ihr hört Ostseewelle nach dem aktuellen Hit. Jetzt wieder einer eurer Lieblingshits aus den 90ern.
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2: Auch beim Abendessen mit der Familie oder beim Chillen auf dem Balkon oder auf der Terrasse hört ihr Ostseewelle. Herzlich willkommen. In der nächsten halben Stunde haben wir auch eine richtig fette Musikmischung für euch am Start. Da wird's richtig wild mit Baby Goodbye von Alle Farben. Tampa City, ganz neu aus den Charts mit dabei, mit Self-Aware und vieles mehr. Das ist die meiste Musik mit allen aktuellen Hits.
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2: 18.31 Uhr, ihr hört Ostseewelle mit dem Feierabend-Update. Axel Prokop hat die Schlagzeilen für euch.
13: Geschäfte in Tourismusorten machen sonntags einen Großteil ihres Umsatzes, wenn sie sonntags aufmachen dürfen. Für dieses Jahr kann dieser Umsatz wohl eingeplant werden. Das Land Mecklenburg-Vorpommern hat Rechtsmittel gegen ein Urteil des Oberverwaltungsgerichts eingelegt, das die Bäderregelung für unwirksam erklärte. Der Hamburger Tennisprofi Alexander Zverev ist zum ersten Mal in seiner Karriere ins Wimbledon-Finale eingezogen. Der French Open-Sieger gewann das Halbfinale gegen den Briten Arthur Ferry. Das Finale in London ist am Sonntag.
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13: Die Stadt Kühlungsborn selbst soll sich jetzt um die Sanierung der seit langem leerstehenden Villa Baltik kümmern. Dafür hat jetzt die Stadtvertretung des Ostseebads gestimmt. Mit Flächen für Events, Kunst und Kultur könnte die Villa zu einem neuen Mittelpunkt für Kühlungsborn West werden.
2: 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Das Ostseewelle Feierabendwetter für uns in Mecklenburg-Vorpommern. 25 Grad haben wir aktuell im Ostseebad Trassenheide auf Usedom. Herrlicher Sonnenschein, perfektes Wetterchen für das Ostseebadfest heute. Bis in die Nacht rein könnt ihr ja an der Konzertmuschel heute feiern. Unter anderem bei der ersten Taylor Swift Tribute Show Europas.
15: 18.32 Uhr, Ostseewelle, der beste Verkehrsservice für unser Land. A11 Stettin Richtung Kreuz Uckermark, Höhe Penkun, haben wir ein kaputtes Auto. Hier kommt er ganz vorsichtig dran vorbei. A20 Rostock Richtung Lübeck, zwischen Zure und Kreuz Wismar, Ölspur und ein kaputtes Auto, auch hier bitte aufpassen. Und die Flitzerblitzer, die stehen an der A14 Richtung Karstädt am Rastplatz Platerberg. A20 Richtung Rostock auf der Peenebrücke bei Jarmen und Richtung Rostock kurz hinter der Abfahrt Groß-Saarau. A24 Richtung Hamburg am Kreuz Schwerin beidseitig und Richtung Berlin im Kreuz Wittstock-Dosse. B96, hier stehen sie am Rügenzubringer, von der A20 kommen direkt am Anfang beidseitig und Umgehung Samtens in Richtung Bergen. B191 in Spornitz Richtung Neustadt-Lewe direkt an der Kirche. B195 in Zeze beidseitig. B198 Hohengüstow in Richtung A11. Außerdem in Letzin-Siedlung in Richtung Buro. Zwischen Parum und 3 Lützow, Höhe 3 Lützow Ausbau. Am Ortsausgang Röbel in Richtung Dambeck. In Stralsund, Karl-Marx-Straße stadtauswärts. Trassenheide stehen sie beidseitig und Warnemünde Parkstraße Richtung Dietrichshagen. Habt ihr auch noch welche gesehen? Dann ruft an. Studio Hotline ist die 0381 49 78 110, denn keiner meldet mehr aktuelle Flitzerblitzer.
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15: Ich bin Mike Ross, das Ross im Radio. Kommt gut rein ins Wochenende, kommt gut rein in die Sommerferien. Wir begleiten euch natürlich mit all euren Lieblingshits. Ja, aktuell aus den Charts. Das hier ist Tampa City. Ich finde die Nummer geil. Das hier ist Self-Aware.

Hier ist der Sommersound zu Hause. Ihr hört Ostseewelle am Freitagabend. Wir starten gemeinsam rein in die Sommerferien und das mit all euren Lieblingshits. Gleich Shawn Mendes für euch am Start mit When You're Gone und Feuer wird sommerlich mit Eddie Grant. Hier ist Jimmy Hope, Joanna.

0: Ihr hört Ostseewelle am Freitagabend. Hier gibt's die meiste Musik mit allen aktuellen Hits natürlich auch in der nächsten halben Stunde. Unter anderem mit Holly Humberstone, To Love Somebody.
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13: Zwei schwere Unfälle in Vorpommern. Fenster bricht im Flug aus Boeing. Guten Abend, ich bin Axel Prokopf. Heute Nachmittag sind bei einem Unfall auf der B109 zwischen Greifswald und Dietrichshagen zwei Menschen schwer verletzt worden. Eine 65 Jahre alte Mitsubishi-Fahrerin geriet aus bisher ungeklärter Ursache in die Gegenfahrbahn und kollidierte hier mit einem Mercedes Vito. Durch umherfliegende Trümmerteile wurde auch noch ein Motorrad in der Nähe beschädigt. Die Mitsubishi-Fahrerin und der 29 Jahre alte Mercedes-Fahrer wurden bei dem Crash schwer verletzt und kamen ins Universitätsklinikum nach Greifswald. Der Motorradfahrer blieb unverletzt. Und zwischen Borrentin und Schwichtenberg an der Seenplatte bei Friedland fuhr ein Opel-Fahrer zu mittig auf der Fahrbahn. Ein entgegenkommender Mercedes-Fahrer konnte nicht mehr ausweichen. Es kam erst zur leichten Kollision, doch daraufhin geriet der Opel ins Schleudern, ditschte gegen zwei Bäume und überschlug sich dann. Wie durch ein Wunder wurde der 28 Jahre alte Autofahrer dabei nur leicht verletzt. Der Rostocker Überseehafen hat heute erneut einen Umschlagrekord vermeldet. Insgesamt gingen im ersten Halbjahr 15,9 Millionen Tonnen Fracht über die Kaikanten. Das ist im Vergleich zum Vorjahreszeitraum ein Plus von 1,2%.
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13: Berlins regierender Bürgermeister Kai Wegner gibt seine Spitzenkandidatur für die CDU zur Abgeordnetenhauswahl im September auf. Wegner zieht damit Konsequenzen aus einer monatelangen Debatte um falsche Angaben über sein Krisenmanagement nach dem großen Stromausfall im Januar.
14: Ja, ich habe kommunikative Fehler gemacht. Und das war auch Mist. Und ich ärgere mich am meisten darüber.
13: Er will bis zur Wahl aber regierender Bürgermeister in Berlin bleiben. Neuer CDU-Spitzenkandidat soll Finanz- und Kultursenator Stefan Evers werden. Horrorflug über Griechenland. Eine Ryanair-Maschine des Typs Boeing 737 war heute früh gerade aus Thessaloniki abgehoben, um nach München zu fliegen. Doch schon kurz nach dem Start, in ca. 6000 Metern Höhe, knallte es laut und die Sauerstoffmasken kamen runter. Es war ein Passagierfenster rausgebrochen. Ein 61 Jahre alter Mann wurde dann bis zu den Schultern rausgesogen. Sein Kopf war draußen. Andere Passagiere hielten den Mann fest und schafften es, den Serben nach einigen Minuten wieder reinzuziehen. Der Pilot drehte dann um. Warum das Fenster zersprang, ist noch unklar. Eine Ersatzmaschine hat die Passagiere dann später am Vormittag nach München gebracht. 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
0: Klingt wie ein Film, ne?
13: Ja, wirklich gruselig. Also richtig doll.
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16: Im Affenwald Malchow haben aktuell 24 Grad, im Tierpark Ueckermünde auch 24. Viel Sonnenschein, kaum eine Wolke unterwegs, bleibt auf jeden Fall trocken heute. Auch in der Nacht dann bei 11 Grad tiefstens und der Zwei-Tage-Trend richtig sommerlich schön. Morgen viel Sonnenschein, über den Tag kommen mal so ein paar Wolken vorbeigehuscht. Wenn überhaupt, dann kann es aber nur am Nachmittag mal ganz vereinzelt ein bisschen nass werden. Aber auch nicht überall bei 29 Grad. Übermorgen dann Sonne satt bei 30 Grad.
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16: A11 Stettin Richtung Kreuz Uckermark, Höhe Penkun, haben wir noch ein kaputtes Auto, hier wird es noch ein bisschen enger. Und A20 Rostock Richtung Lübeck zwischen Zuro und Wismar, Ölspur und kaputtes Auto. Die Flitzerblitzer, die stehen aktuell an der A14 Richtung Karstädt am Rastplatz Platerberg. A20 Richtung Rostock auf der Peenebrücke bei Jarmen und Richtung Rostock hinter der Abfahrt Großarau. A24 Richtung Hamburg am Kreuz Schwerin beidseitig und Richtung Berlin im Dreieck Wittstock-Dosse. B96 Rügenzubringer von der A20 kommen direkt am Anfang beidseitig und Umgehung Samtens in Richtung Bergen. B191 in Spornitz Richtung Neustadt-Lewe stehen sie direkt an der Kirche. Außerdem B195 in Zeze beidseitig. B198 Hohengüstow Richtung A11 in Letzin-Siedlung Richtung Boro zwischen Parum und Dreilützow Höhe Dreilützow-Ausbau am Ortsausgang Röbel in Richtung Dambeck. Stralsund, Karl-Marx-Straße stadtauswärts, in Trassenheide beidseitig und Warnemünde, Parkstraße Richtung Dietrichshagen. Habt ihr auch noch welche gesehen? Dann ruft an, Studio-Hotline ist die 0381 49 78 110, denn keiner meldet mehr aktuelle Flitzerblitzer.
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0: Ich bin Mike Ross, das Rosenradio. Macht euch einen schönen Freitagabend hier mit Holly Humberstone und To Love Somebody.

Ach, das ist so geil, bei diesem Wetter ins Wochenende und in die Sommerferien zu starten. Ihr hört Ostseewelle, vielleicht draußen im Garten, auf der Terrasse, auf dem Balkon. Hier ist der Soundtrack für euren Start ins Wochenende mit Ray und Resma Hass.

0: Mal rockig, mal poppig, das ist Ostseewelle. Jeden Tag, den ganzen Tag mit der meisten Musik, mit allen aktuellen Hits und zwischendurch natürlich auch immer wieder mit richtig coolen Musiküberraschungen. Nächste halbe Stunde gibt es einen schönen 2000er von den Black Eyed Peas. I got a feeling. Der macht gute Laune. Außerdem The Bowser mit dabei mit Magnetic. Brandneu bei Ostseewelle. Kleinen Ohrenblick.
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0: 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Axel Prokop hat die Schlagzeilen für euch.
7: Heute Nachmittag sind auf der B109 zwischen Greifswald und Dietrichshagen zwei Autos nahezu frontal ineinander gekracht. Eine 65-Jährige geriet aus bisher ungeklärter Ursache in den Gegenverkehr. Sie und der Fahrer des anderen Autos wurden dabei schwer verletzt. Berlins regierender Bürgermeister Kai Wegner gibt seine Spitzenkandidatur für die CDU zur Abgeordnetenhauswahl im September auf. Damit zieht er Konsequenzen aus einer monatelangen Debatte über sein Krisenmanagement beim großen Stromausfall im Januar.
8: Hier bei uns, zwischen Rostock und Rügen.
7: Mehrere Unbekannte sollen im Binz auf Rügen einen 30 Jahre alten Mann angegriffen und im Gesicht verletzt haben. Eine Sicherheitsdienstmitarbeiterin hat den blutenden Mann an der Strandpromenade gefunden. Die Täter sind geflohen. Die Polizei ermittelt und hat bereits Spuren am Tatort gesichert.
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0: Boah, das Ostseewelle-Wetter macht richtig Spaß. So muss der Sommer sein. Wir haben viel Sonnenschein. Das Ganze aktuell bei 24 Grad. Heute Nacht dann auch mal sternenklar, überall trocken, bei 15 bis 11 Grad tiefstens. Und das Wochenende selbst, so zeigt es der 2-Tage-Trend, bleibt hochsommerlich mit Sonne satt von früh bis spät. Morgen bei 29 Grad, übermorgen bei 30. 19.31 Uhr.
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0: Auf unseren Straßen und Autobahnen, soweit ist alles frisch, alles frei. Euch eine gute Fahrt. Bitte nicht zu schnell die Flitzerblitzer warten. An der A14 Richtung Karstadt am Rastplatz Platerberg. A20 Richtung Rostock auf der Peenebrücke bei Jarmen und Richtung Rostock kurz hinter der Abfahrt Groß-Saarau. A24 Richtung Hamburg, Höhe Kreuz Schwerin beidseitig und Richtung Berlin im Dreieck mit Stockdosse. B96 Rügenzubringer von der A20 kommend, gleich am Anfang stehen sie beidseitig. Außerdem B191 in Spornitz Richtung Neustadt-Lewe direkt an der Kirche. B195 in Zeze beidseitig. B198 Hohengüstow Richtung A11. In Letzin-Siedlung in Richtung Buro, zwischen Parum und Drei-Lützow, Höhe Drei-Lützow-Ausbau, am Ortsausgang Röbel in Richtung Dambeck, Stralsund, Karl-Marx-Straße stadtauswärts, in Trassenheide haben wir einen, stehen sie beidseitig und in Barnemünde, Parkstraße Richtung Dietrichshagen. Habt ihr auch noch welche gesehen? Ruft an, Studio-Hotline ist die 0381 49 78 110, denn keiner meldet mehr aktuelle Flitzerblitzer.
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0: Ja, ich bin Mike Ross, das ist Ross im Radio. Macht euch einen schönen Freitagabend hier mit Baby Rexa und ihrem aktuellen Hit New Religion.

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1: Eine Liebeserklärung an Dorfkirchen ist die Veranstaltungsreihe Dorfkirche Mon Amour. Die macht bereits im 5. Jahr Dorfkirchen zum Veranstaltungsort für verschiedenste kulturelle Angebote. Kirchengemeinden und Künstler können sich mit ihren Ideen für Kunstprojekte, Ausstellungen, Konzerte und so weiter melden beim Kulturhimmel der Nordkirche und Teil der Reihe werden. Eine Veranstaltung, die besonders gut passt zum Sommer, findet morgen statt in Neuhof bei Zarrentin, erzählt Anna-Luise Klaffs vom Kulturhimmel.
2: Am 11. Juli, da wird es im Schlosspark Neuhof in der Kirche und vor allem um die Kirche herum ein großes Sommerfest geben mit allem, was man so braucht zu einem Sommerfest, also Live-Musik mit dem Ensemble Celeste. Es gibt Literatur, es gibt Tanzdarbietung und Kunst und natürlich alles, was man an Kulinarischen noch so braucht. Besucherinnen können dann eben sich eigene Picknickdecken mitnehmen und Geschirr und Verpflegung und setzen sich dann rings um die Kirche und können dann dort das Konzert um 17 Uhr auf Picknickdecken miterleben.
1: Das Ganze startet am Samstag um 14.30 Uhr im Schlosspark von Neuhof bei Zarrentin. Um 17 Uhr startet das Konzert. Alle Infos zu allen Dorfkirche Mon Amour Veranstaltungen findet ihr auf www.kulturhimmel.de. Die Reihe ist inzwischen richtig groß und ein Blick ins Programm lohnt sich auf jeden Fall. Da findet ihr ganz sicher auch bei euch in der Nähe coole Veranstaltungen. Aus der Ostseewelle Kirchenredaktion Jana Kagnette.
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8: Zwei schwere Unfälle in Vorpommern. Bundesrat billigt Gesundheitssparpaket. Guten Abend, ich bin Axel Prokopf. Heute Nachmittag sind bei einem Unfall auf der B109 zwischen Greifswald und Dietrichshagen zwei Menschen schwer verletzt worden. Eine 65 Jahre alte Mitsubishi-Fahrerin geriet aus bisher ungeklärter Ursache in den Gegenverkehr. Hier kollidierte sie mit einem Mercedes Vito. Durch umherfliegende Trümmerteile wurde auch noch ein Motorrad in der Nähe beschädigt. Die Mitsubishi-Fahrerin und der 29 Jahre alte Mercedes-Fahrer wurden bei dem Crash schwer verletzt. Sie kamen ins Universitätsklinikum nach Greifswald. Es entstand ein Schaden von rund 35.000 Euro. Und zwischen Borrentin und Schwichtenberg an der Seenplatte bei Friedland fuhr ein Opel-Fahrer zu mittig auf der Fahrbahn. Ein entgegenkommender Mercedes-Fahrer konnte nicht mehr ausweichen. Es kam zu einer leichten Kollision, doch daraufhin geriet der Opel ins Schleudern, ditschte gegen zwei Bäume und überschlug sich dann. Wie durch ein Wunder wurde der 28 Jahre alte Autofahrer dabei nur leicht verletzt. Außerdem gab es noch 3 verletzte Radfahrer bei Unfällen hier bei uns im Land. 2 in Rostock. Eine Radfahrerin wurde von einem LKW, eine andere von einem Auto erfasst. Im Bandelin bei Jamen wurde eine 40-jährige Radfahrerin von einem Auto erfasst, das sie gerade überholen wollte. Sie kam schwer verletzt per Rettungshubschrauber ins Greifswalder Krankenhaus.
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8: Der Bundesrat hat das Gesundheitssparpaket der Bundesregierung passieren lassen. Das umstrittene Paket soll neue Beitragserhöhungen bei den gesetzlichen Krankenkassen verhindern. Es sieht vor, dass Praxen, Kliniken und die Pharmabranche weniger Geld ausgeben. Die Versicherten müssen mit mehr Zuzahlungen und weniger Leistungen rechnen. Das waren die Nachrichten und jetzt zum Sport.
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8: Zum ersten Mal seit 10 Jahren treffen heute Abend Spanien und Belgien wieder in einem Pflichtspiel aufeinander. Von den 23 Begegnungen hat Spanien 12 und Belgien 5-mal gewonnen. Anstoß des zweiten Viertelfinalspiels der WM ist gleich um 21 Uhr. Und noch zum Tennis. Tennisprofi Alexander Zverev ist zum ersten Mal in seiner Karriere ins Wimbledon-Finale eingezogen. Der French Open-Sieger aus Hamburg gewann das Halbfinale heute gegen den Briten Arthur Ferry. Das Finale in London ist dann am Sonntag. 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
9: 22 Grad haben wir aktuell an der Galileo-Wissenswelt in Prora auf Rügen. 22 im Rosenhof in Zinnowitz auf Usedom. Das geht heute Nacht noch runter auf 15 bis 11 Grad. Bis dahin viel Sonnenschein, kaum eine Wolke mit dabei. Heute Nacht dann auch mal sternklar und trocken. Ja gut, hier und da ist ein bisschen neblig dann bei 15 bis 11 Grad. Und der Zwei-Tage-Trend weiter sehr hochsommerlich. Morgen viel Sonne, über den Tag ab und zu mal ein paar Wolken mit dabei. Aber wenn überhaupt, dann nur am Nachmittag mal so einzelne Regentropfen bei 29 Grad. Und übermorgen viel Sonne bei 30 Grad. 20.02 Uhr, Ostseewelle, der beste Verkehrsservice für unser Land. Soweit jetzt alles frisch, alles frei auf unseren Straßen und Autobahnen. Euch eine gute Fahrt. Flitzerblitzer stehen an der A14 Richtung Karstädt am Rastplatz Platerberg. A20 Richtung Rostock auf der Peenebrücke bei Jarmen. Außerdem Richtung Rostock kurz hinter der Abfahrt Groß-Saarau. A24 Richtung Hamburg, Höhe Kreuz Schwerin beidseitig. Dann Richtung Berlin im Dreieck Wittstock-Dosse. B96 Rügenzubringer von der A20 kommend am Anfang beidseitig. Umgehung Samtens auf der B96 haben wir auch noch einen Richtung Bergen. Dann B191 in Spornitz Richtung Neustadt-Lewe an der Kirche. B198 Hohengüstow Richtung A11. In Letzin-Siedlung Richtung Buro. Zwischen Parum und Drei-Lützow Höhe Drei-Lützow-Ausbau. Am Ortsausgang Röbel Richtung Dambeck. In Stralsund Karl-Marx-Straße stadtauswärts. In Trassenheide beidseitig und in Warnemünde, Parkstraße Richtung Dietrichshagen. Habt ihr auch noch welche gesehen? Immer her damit, ruft an. Studio-Hotline ist immer die 0381 49 78 110. Denn keiner meldet mehr aktuelle Flitzerblitzer.
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10: Herzlich willkommen zu den Top 20 Hörercharts. Hier sind sie, die 20 beliebtesten Hits der vergangenen 7 Tage, gewünscht und gewählt von euch. Und in dieser Woche gibt es einen Neueinstieg, einen Wiedereinstieg und natürlich die große Frage, kann Shaki Shakira gemeinsam mit Burna Boy die Nummer 1 verteidigen? So, und bevor wir gleich mit Platz 20 starten, schauen wir noch einmal zurück auf die Top 3 der letzten Woche.
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10: Wir Drop Dead, Olivia Rodrigo auf der 3.

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1: Wenn irgendwo Sommer, Club und Radiohit zusammenkommen, dann ist Calvin Harris meistens nicht weit. Diesmal mit dabei Jessie, eine starke Stimme aus Irland. Sie hat sich in den letzten Jahren besonders im Dance-Bereich einen Namen gemacht. Nun also zurück in den Hörercharts, Calvin und Jessie mit Satisfy.
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0: Auf 19 in dieser Woche Move Into the Sun, Yücel. Von ihm haben wir später noch eine ganz neue Nummer.
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0: Bei ihm klingen die Songs immer noch Sonne, Meer, Festival, Sonnenuntergang und er hatte sie schon alle, also im Studio. Die Rede ist hier vom Musiker Kaigo aus Norwegen. Kennen wir für so viele Hits mit Whitney Houston, Selena Gomez, Ellie Goulding, Ava Max und viele mehr. Und nun Max McKnown aus den USA und den gemeinsamen neuen Song Take Me Back, unser erster Hitvorschlag. 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
1: Drei Plätze aufwärts in dieser Woche geht's für Christy Sarandi. Good Old Days aktuell auf Platz 17. Haben wir gerade gehört. Für Superstar Jennifer Lopez und dem erfolgreichsten französischen DJ David Guetta geht's in dieser Woche einen Platz runter auf der Chartsleiter mit Save Me Tonight.
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4: Schauen wir aufs Abendwetter hier bei Ostseewelle. Wir haben aktuell 22 Grad, viel Sonnenschein. Es gibt ganz vereinzelt mal so eine Wolke, die vorbeischwebt. Aber es bleibt auf jeden Fall trocken heute. Auch in der Nacht dann meist dann klar und trocken. Vereinzelt dann ein bisschen neblig bei 15 bis 11 Grad tiefstens. Und der Zwei-Tage-Trend sieht auch richtig geil aus. Morgen viel Sonnenschein über den Tag, ziehen dann ab und zu mal ein paar Wolken durch. Wenn überhaupt, kann es aber nur am Nachmittag ganz vereinzelt mal das werden. Auch nicht überall bei 29 Grad und übermorgen überall Sonne. Von morgens bis abends bei 30 Grad maximal. 20.30 Uhr, Ostseewelle, der beste Verkehrsservice für unser Land. Soweit ist alles frisch, alles frei auf unseren Straßen und Autobahnen. Euch eine gute Fahrt. Blitzer stehen an der A14 Richtung Karstadt am Rastplatz Platerberg. A20 Richtung Rostock, kurz hinter der Abfahrt Groß-Saarau. Dann A24 Richtung Berlin im Dreieck Wittstock-Dosse, B96 Samtens Richtung Bergen auf Rügen, B191 in Spornitz Richtung Neustadt-Lewe direkt an der Kirche, B195 in Zeze beidseitig, B198 Hohenküstow Richtung A11, in Letzin-Siedlung Richtung Buro, außerdem zwischen Parum und Drei-Lützow, Höhe Drei-Lützow-Ausbau, am Ortsausgang Röbel in Richtung Dambeck kann es euch erwischen, Flitzerblitzer in Stralsund, Karl-Marx-Straße stadtauswärts, in Trassenheide beidseitig und in Warnemünde, Parkstraße Richtung Dietrichshagen.
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5: Leonie gehört ja zu den erfolgreichsten deutschen Popstimmen der letzten Jahre. Callum Scott kennt man natürlich auch und vor allen Dingen an ihrer Seite. Hier mit dem Hit Stay, schon 10 Wochen bei uns. Gefolgt von Tyler und Sarah Larsson. She did it again.

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1: Oh, 27 Jahre geht's zurück. 1999, da sangen die Fantastischen Vier ein ganzes Lied mit Abkürzungen. MFG, mit freundlichen Grüßen.

Nummer schafft es damals auf Platz 2 der Charts. 3 Monate später, Wer wird Millionär? Mit Günther Jauch startet auf RTL. 16 Gewinner bei der 1-Million-Euro-Frage gab es bisher und nach 27 Jahren immer noch ein Dauerbrenner im TV. Am 1999 wurde der Song Blue vom italienischen Musikertrio Eiffel 65 über Nacht zum Renner, wurde sogar für einen Grammy nominiert. David Guetta hat den Song 2023 neu aufgenommen. Heute vor 27 Jahren war die Bloodhound Gang fett angesagt mit The Bad Touch.

0: Und natürlich die deutsche Band Rammstein mit Engel. 1999 bekam die Band einen Echo in der Kategorie erfolgreichste nationale Künstler im Ausland.
1: Ladies and gentlemen, this is Mambo number 5.
0: 1999 in den Jahrescharts stand Lou Bega ganz weit oben an der Spitze, hatte 99 die meisten Tonträger verkauft, stand auch in vielen anderen Ländern auf Platz 1 mit dem Album A Little

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1: In Kapstadt geboren, in Lüneburg aufgewachsen, hat dann einige Jahre in Kanada gelebt und jetzt ist er in Berlin angekommen. Dort ist ein großer Hit Show Me Love entstanden und dieser neue Song, haben wir gerade gehört, Wiz CMC mit Falling Stars. Unser zweiter Hitvorschlag, wer Wiz CMC live erleben möchte, einen bestätigten Termin gibt's momentan, das Reeperbahn-Festival in Hamburg, 16. bis 19. September.
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1: Knapp vor den Top 10 steht diesmal Harry Styles.

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5: Ich bin Dirk Zeitler. Das Gesundheitssparpaket der Bundesregierung kann in Kraft treten. Nach dem Bundestag hat es auch den Bundesrat passiert. Ein Antrag, den Vermittlungsausschuss anzurufen, fand in der Länderkammer keine Mehrheit.
6: Es kam zwar viel Kritik aus den Ländern, die etwa befürchten, dass viele Krankenhäuser pleite gehen. Trotzdem gab es am Ende grünes Licht für das Sparpaket. Mit Schmerzen, sagt Bayerns Ministerpräsident Söder, aber es bremse die Kostenentwicklung und sorge für stabile Beiträge. Geplant ist, dass Praxen, Kliniken, Apotheken und auch die Pharmabranche weniger Geld ausgeben. Gleichzeitig müssen aber auch die gesetzlich Versicherten mit mehr Zuzahlungen und weniger Leistungen rechnen. Das Paket sorgt seit Wochen für Proteste. Hausärzte etwa sprechen von wahllosen Kürzungen und warnen vor längeren Wartezeiten. Thomas Brock, Nachrichtenredaktion.
5: US-Präsident Trump hat das Ende der Waffenruhe im Iran-Krieg bekräftigt. Die Vereinigten Staaten hätten dem Iran unmissverständlich klargemacht, dass die Waffenruhe vorbei sei, schrieb er auf der Plattform Truth Social. Zugleich ließ er die Tür für Gespräche weiter offen. Trump schrieb dazu konkret, Teheran habe um die Fortführung von Gesprächen gebeten. Man habe dem zugestimmt. Gut zwei Monate vor der Wahl zum Abgeordnetenhaus tauscht die Berliner CDU ihren Spitzenkandidaten aus. Nach dem Rückzug von Kai Wegner soll Finanzsenator Stefan Evers übernehmen. Darauf haben sich die CDU-Kreisvorsitzenden der Hauptstadt geeinigt. Endgültig darüber entscheiden muss der CDU-Landesvorstand. Evers soll noch dem Willen der Kreisvorsitzenden kommissarisch auch CDU-Landeschef werden. Zum Sport. Alexander Zverev ist nur noch einen Sieg vom Wimbledon-Titel entfernt. Der Hamburger hat zum ersten Mal das Endspiel auf dem heiligen Rasen erreicht. Zverev gewann sein Halbfinale gegen den britischen Außenseiter Arthur Ferry.
7: Nach einem umkämpften ersten Satz hatte Zverev die Partie komplett im Griff und ließ seinem Gegner kaum noch eine Chance. Im Finale am Sonntag kann der Hamburger als erster deutscher Wimbledon-Sieger seit Michael Stich im Jahr 1991 Tennisgeschichte schreiben. Zverev selbst sagt, er glaubt an seine Chance. Zoe Tassovali, Sportredaktion.
5: Im Endspiel am Sonntag trifft Zverev dann auf den Titelverteidiger Jannik Sinner.
8: Hier ist das Wetter bei Ostseewelle, dieser Freitagabend. Herrlich, schön, kaum eine Wolke unterwegs. Es ist überall soweit trocken und genauso bleibt es auch über Nacht. Dann bei Tiefstwerten um 15 bis 11 Grad. Der Zwei-Tage-Trend sieht auch richtig cool aus. Morgen viel Sonnenschein, über den Tag ziehen hier und da mal so ein paar Wolken durch. Wenn überhaupt, dann aber nur am Nachmittag mal ein paar einzelne Regenschauer mit dabei. Auch nicht überall, bei 29 Grad maximal. Und übermorgen Sonne satt von früh bis spät bei 30 Grad.
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9: Die Top 20 Hörercharts. Stunde 1 haben wir geschafft. Häkchen dahinter. Wir ackern uns weiter vor. Richtung Platz 1. Shakira und Burna Boy wollen natürlich weiter ganz oben bleiben. Und es wird noch richtig spannend. Olivia Rodrigo verliert deutlich. Taylor Swift macht den größten Sprung der Woche. Und wir haben noch zwei brandneue Songs von Joe Corey und Ügel. Weiter geht's jetzt mit den Jungs The Bowser.
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1: Hit-Tipp. Unser dritter Hit-Tipp kommt von Joel Corey. Er lebt in London und hatte vor einigen

Aufnahmen mit Ray, David Guetta, Tom Grennan oder Jax Jones. Und nach einer kleinen Pause ist er wieder zurück. Das ist seine erste Veröffentlichung in diesem Jahr. Hier ist unser dritter Hitvorschlag, Whisper von Joel Corry.

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1: Einen Platz abwärts geht's in dieser Woche für One Republic, Need Your Love, auf 7. Gleich eure 5 erfolgreichsten und meistgewünschten Songs dieser Woche. Er gehörte lange dazu, Alex Borin mit Fever Dream. Heute hier auf
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1: So, und jetzt geht's Schlag auf Schlag Richtung Platz 1. Kygo hatten wir vorhin schon mit seinem neuen Song Take Me Back. Jetzt kommt Save My Love gemeinsam mit Khalid.
0: Platz 5.
1: Gefolgt von Teddy Swims.

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0: Mr. Know It All. Letzte Woche noch 2, bisschen abgerutscht. Teddy Swims in dieser Woche auf Platz 4.
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0: Sie ist Tourphänomen, Rekordhalterin, Grammy-Gewinnerin, Popstar Taylor Swift. I knew it, I knew you. 5 Plätze geht's aufwärts.
1: Platz 3.

0: Der Franzose Ugel, gemeinsam mit Bryson Tiller, Temptation heißt der neue Track. Ugel Live gibt's zum Beispiel im November in Berlin und Düsseldorf.
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0: Ganz nah an der Spitze sind jetzt Martin Garrix und Ed Sheeran.
1: Platz 2.
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3: Und das waren sie, eure 20 meistgewünschten und beliebtesten Songs der Woche. Wir sind bei Platz 1 angekommen, zum vierten Mal in Folge. An der Spitze Shakira, Burna Boy, Die Die.
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8: Ich bin David Riemer. Die Gesundheitsreform der schwarz-roten Koalition ist beschlossen. Bundestag und Bundesrat haben grünes Licht für das Sparpaket gegeben. Damit sollen die Krankenkassenbeiträge möglichst stabil bleiben. Für gesetzlich Versicherte bedeutet das höhere Zuzahlungen und Einschnitte bei einzelnen Leistungen.
9: Die Reaktionen fallen entsprechend heftig aus. Ärzteverbände sprechen von wahllosen Kürzungen und warnen vor längeren Wartezeiten in den Praxen. Die Opposition befürchtet unter anderem finanzielle Probleme für Krankenhäuser. Die Bundesregierung hält dagegen. Ohne die Reform würden die Krankenkassenbeiträge im kommenden Jahr deutlich steigen. Künftig sollen unter anderem die kostenlose Mitversicherung von Ehepartnern eingeschränkt und homöopathische Leistungen auf Kassenkosten gestrichen werden. Zoe Tassovali, Nachrichtenredaktion.
8: Die erneuten Spannungen zwischen den USA und dem Iran lassen die Spritpreise weiter steigen. Wie der ADAC mitteilte, kostete Diesel zum ersten Mal seit Mitte Mai im bundesweiten Tagesdurchschnitt wieder mehr als 2 Euro pro Liter.
10: Auch wenn die Spritpreise weiter unter denen vor dem Tankrabatt liegen, dass erneut die 2-Euro-Schwelle überschritten wurde, hat auch psychologische Effekte. Um mehr als 6 Cent stieg der Dieselpreis im Schnitt seit Anfang der Woche. Bei Super E10 waren es 4 Cent je Liter. Der wieder aufgeflammte Streit zwischen den USA und dem Iran um die wichtige Straße von Hormuz könnte die Lage weiter verschärfen. Auch der Ölpreis hat seit Wochenbeginn ein gutes Stück angezogen. Diana Kramer, Nachrichtenredaktion.
8: Nach einem Böschungsbrand bleibt die wichtige Bahnstrecke zwischen Düsseldorf und Köln bis auf Weiteres gesperrt. Das sagt ein Bahnsprecher. Im Nah- und Fernverkehr kommt es deshalb zu Umleitungen und Verspätungen. Nach Konzernangaben hat am Vormittag an 2 Stellen die Böschung gebrannt. Die Feuerwehr habe die Brände zwar gelöscht, allerdings habe das Feuer Schäden an den Schienen angerichtet, sodass auf dem Streckenabschnitt keine Züge fahren könnten. Zum Tennis. Titelverteidiger Jannik Sinner ist der Gegner von Alexander Zverev im Endspiel von Wimbledon. Der italienische Tennis-Weltranglisten-Erste setzte sich im 2. Halbfinale des Rasenklassikers in London gegen den serbischen Rekord-Grand-Slam-Sieger Novak Djokovic durch. Am Sonntag spielen Zverev und Sinner um den Titel. Für einen Triumph und seinen 2. Grand-Slam-Titel muss Zverev damit nach 9 Niederlagen in Serie erstmals wieder gegen Sinner gewinnen.
11: Hier ist das Wetter bei Ostseewelle, dieser Freitagabend. Herrlich, schön, kaum eine Wolke unterwegs. Es ist überall soweit trocken und genauso bleibt es auch über Nacht. Dann bei Tiefstwerten um 15 bis 11 Grad. Der 2-Tage-Trend sieht auch richtig cool aus. Morgen viel Sonnenschein, über den Tag ziehen hier und da mal so ein paar Wolken durch. Wenn überhaupt, dann aber nur am Nachmittag mal ein paar einzelne Regenschauer mit dabei. Auch nicht überall, bei 29 Grad maximal. Und übermorgen Sonne satt von früh bis spät bei 30 Grad.
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1: Ich bin David Riemer. Die Gesundheitsreform der schwarz-roten Koalition ist beschlossen. Bundestag und Bundesrat haben grünes Licht für das Sparpaket gegeben. Damit sollen die Krankenkassenbeiträge möglichst stabil bleiben. Für gesetzlich Versicherte bedeutet das höhere Zuzahlungen und Einschnitte bei einzelnen Leistungen.
2: Die Reaktionen fallen entsprechend heftig aus. Ärzteverbände sprechen von wahllosen Kürzungen und warnen vor längeren Wartezeiten in den Praxen. Die Opposition befürchtet unter anderem finanzielle Probleme für Krankenhäuser. Die Bundesregierung hält dagegen. Ohne die Reform würden die Krankenkassenbeiträge im kommenden Jahr deutlich steigen. Künftig sollen unter anderem die kostenlose Mitversicherung von Ehepartnern eingeschränkt und homöopathische Leistungen auf Kassenkosten gestrichen werden. Zoe Tassovali, Nachrichtenredaktion.
1: Kai Wegner zieht die Reißleine. Nach monatelanger Kritik verzichtet Berlins regierender Bürgermeister auf eine weitere Spitzenkandidatur für die CDU bei der Abgeordnetenhauswahl im September. Er will aber bis zur Wahl noch regierender Bürgermeister bleiben.
3: Am Ende ist der Druck dann doch zu groß geworden. Es geht vor allem um Wegners Krisenmanagement beim großen Stromausfall in Berlin Anfang des Jahres. Er spielte an dem Tag, als es losging, Tennis, verschwieg das aber erst einmal. Und auch danach gab es immer wieder Ungereimtheiten, wann er sich denn nun wirklich um den Blackout kümmerte. Viel Vertrauen ging verloren, die Umfragewerte der CDU rauschten nach unten. Wer nun stattdessen im September bei der Wahl antritt, ist noch nicht bekannt. Wegner selbst will auch den Landesvorsitz in der Berliner CDU aufgeben. Aus Berlin, Thomas Brockt.
1: Die Feuerwehr ist in Nürnberg wegen eines großen Waldbrandes im Einsatz. Ein Campingplatz und ein Open-Air-Konzert in der Nähe des Messegeländes seien vorsorglich geräumt worden, sagt ein Polizeisprecher. Über Verletzte ist bisher nichts bekannt. Menschen sind laut Polizei derzeit nicht in Gefahr. Die Brandursache ist noch unklar. Die Waldbrandgefahr ist in Franken wegen der Trockenheit groß. Spanien hat bei der Fußball-WM Belgien mit 2:1 geschlagen und steht im Halbfinale. Mikel Merino erzielte in der 88. Minute das Siegtor und schoss Spanien damit zum ersten WM-Halbfinale seit dem Titelgewinn vor 16 Jahren. Im Halbfinale trifft Spanien am kommenden Dienstag auf Frankreich. Spanien mit der besten Defensive des Turniers trifft dann auf die beste Offensive.
4: Mit viel Musik geht's gleich weiter durch die Nacht. Vorher schauen wir hier bei Ostseewelle mal aufs Wetter. Es ist meist sternenklar und trocken, stellenweise ein bisschen neblig, aber soweit gibt's nichts zu meckern. Bei 15 bis 11 Grad tiefstens rundherum. Tagsüber kriegen wir 29 Grad maximal. Dazu viel Sonnenschein, hier und da mal ein paar Wolken, aber es soll auch überwiegend trocken bleiben. Wenn überhaupt, dann nur am Nachmittag mal ganz vereinzelt ein paar Regentropfen. Der Zwei-Tage-Trend weiter hochsommerlich. Morgen und auch übermorgen viel Sonne bis 30 Grad.
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